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1: Ich bin Thomas Brock. Schützenfest zum WM-Auftakt für die deutsche Fußballnationalmannschaft. Die DFB-Auswahl hat in Houston ihr erstes Gruppenspiel gegen Außenseiter Curaçao mit 7:1 gewonnen.
2: Das deutsche Team erwischte einen Traumstart mit einem frühen Tor von Metscher. Dann verlor die DFB-Auswahl kurz den Faden. Komenencia überwand Torwartrückkehrer Neuer zum 1:1 für Curaçao. Danach aber Einbahnstraße für Deutschland. Schlotterbeck und Havertz per Elfmeter stellten noch vor der Pause auf 3:1. Im zweiten Durchgang schraubten Musiala, Brown, Undav und nochmal Havertz das Ergebnis in die Höhe, 7:1. Ein toller WM-Auftakt für die deutsche Mannschaft, das macht Lust auf mehr. Moritz Einzel, Sportredaktion.
1: In einer weiteren Partie trennten sich die Niederlande und Japan 2:2 unentschieden. Wochenlang wurde verhandelt, jetzt haben die USA und der Iran eine vorläufige Übereinkunft für einen Ausweg aus dem Irankrieg gefunden. Das bestätigten neben dem Vermittler Pakistan auch die Regierungen der USA und des Irans. Die für den weltweiten Öl- und Gashandel wichtige Straße von Hormuz soll laut US-Präsident Trump nach der Unterzeichnung des Abkommens am Freitag geöffnet werden. Trotzdem fielen die Ölpreise schon kurz nach Bekanntwerden der Einigung deutlich. Weitere Einzelheiten zu den Inhalten der Übereinkunft sind noch nicht bekannt. Ökostromtarife werden beim Wechsel des Stromanbieters immer beliebter. Im laufenden Jahr entfielen 81% aller abgeschlossenen Stromverträge auf Tarife mit 100% erneuerbaren Energien, der höchste bislang gemessene Wert. Das geht aus einer Auswertung des Vergleichsportals Verivox hervor.
3: Vor 5 Jahren lag der Anteil der Wechselkunden, die sich für Ökostrom entschieden, noch bei rund 68%. Seitdem ist die Nachfrage kontinuierlich gestiegen. Laut Verivox spielen dabei nicht nur Umwelt- und Klimaschutzaspekte eine Rolle. Häufig seien Ökostromtarife inzwischen auch die günstigste Option für Verbraucher. Ein 3-Personen-Haushalt mit einem Jahresverbrauch von 4000 Kilowattstunden kann durch den Wechsel in einen günstigen Ökostromtarif laut Verivox rund 400 Euro pro Jahr sparen. David Riemer, Redaktion.
1: Nach einem Flugzeugabsturz im US-Bundesstaat Missouri wird befürchtet, dass alle 12 Insassen gestorben sind. Laut Polizei ereignete sich der tödliche Absturz in der Nähe eines Flugplatzes im Raum der Kleinstadt Butler, südlich von Kansas City. Die Luftfahrtbehörde teilte mit, dass es sich wohl um ein Flugzeug handelte, das Fallschirmspringer transportiert. Die Absturzursache ist noch unklar.

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1: Ich bin Thomas Brott. Wochenlang wurde verhandelt, nun haben die USA und der Iran nach Angaben des Vermittlers Pakistan und der US-Regierung eine vorläufige Übereinkunft für einen Ausweg aus dem Iran-Krieg gefunden. Nach intensiven Gesprächen sei ein Abkommen erzielt, schrieb Pakistans Ministerpräsident Sharif auf der Plattform X. Kurz darauf bestätigte auch US-Präsident Trump den Abschluss eines Abkommens.
2: Der Deal ist erst perfekt, wenn er unterschrieben ist. Und das soll Ende der Woche in der Schweiz passieren, angeblich persönlich und offiziell. Geburtstagsgeschenk für Trump, die Straße von Hormuz wird frei befahrbar. Beide Länder heben ihre Seeblockaden auf. Ob der Iran Gebühren erheben wird, ist unklar. Weitere Verhandlungen über alle technischen Details sind nun geplant. Das iranische Atomprogramm, die Uranvorräte und der Stopp einer Unterstützung von Terrormilizen wie Hisbollah oder Hamas. Aus den USA, Tina Eck.
1: Die deutsche Fußballnationalmannschaft ist mit einem deutlichen Sieg in die WM gestartet. Das Team von Bundestrainer Nagelsmann gewann in Houston gegen den WM-Neuling Curaçao mit 7:1. Am Samstag geht es nun im nächsten Gruppenspiel gegen die Elfenbeinküste. Die Afrikaner besiegten Ecuador mit 1:0. In einer weiteren Partie trennten sich die Niederlande und Japan 2:2 unentschieden. Die Schweizer haben einen Vorstoß von Rechtskonservativen zur Begrenzung der Migration klar abgelehnt. Bei einer Volksabstimmung sprachen sich rund 55% dagegen aus, einen Bevölkerungsdeckel einzuführen.
3: Am Ende ist das Ergebnis doch recht deutlich. Die Schweizer wollen die Migration nicht mit einem künstlichen Bevölkerungsdeckel begrenzen. Was aber klar ist, das Thema bleibt. Viele Menschen sind, wie in Deutschland und anderen Ländern, besorgt über die Zahl der Ausländer im Land. Der Wirtschaftsverband sagt, man müsse das Inlandspotenzial besser ausschöpfen, heißt durch Aus- und Weiterbildung, damit weniger Fachkräfte aus dem Ausland rekrutiert werden müssen. Aus Genf, Christiane Ulrich.
1: Ein zunächst friedlicher Protest gegen den bevorstehenden G7-Gipfel in Frankreich ist in Genf zunehmend eskaliert. Am Nachmittag und Abend schmissen Vermummte zahlreiche Scheiben ein. Die Polizei setzte mehrfach Tränengas ein. Das Treffen der G7-Staats- und Regierungschefs beginnt heute in Evian auf der französischen Uferseite des Genfer Sees. Genf liegt rund 50 Kilometer entfernt, aber Frankreich wollte keine Proteste dulden. Deshalb meldeten die Organisatoren die Demo in Genf an.

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1: Ich bin Thomas Brock. Wochenlang wurde verhandelt, nun haben die USA und der Iran nach Angaben des Vermittlers Pakistan und der US-Regierung eine vorläufige Übereinkunft für einen Ausweg aus dem Iran-Krieg gefunden. Nach intensiven Gesprächen sei ein Abkommen erzielt, schrieb Pakistans Ministerpräsident Sharif auf der Plattform X. Kurz darauf bestätigte auch US-Präsident Trump den Abschluss eines Abkommens.
2: Der Deal ist erst perfekt, wenn er unterschrieben ist. Und das soll Ende der Woche in der Schweiz passieren, angeblich persönlich und offiziell. Geburtstagsgeschenk für Trump, die Straße von Hormuz wird frei befahrbar. Beide Länder heben ihre Seeblockaden auf. Ob der Iran Gebühren erheben wird, ist unklar. Weitere Verhandlungen über alle technischen Details sind nun geplant. Das iranische Atomprogramm, die Uranvorräte und der Stopp einer Unterstützung von Terrormilizen wie Hisbollah oder Hamas. Aus den USA, Tina Eck.
1: Die deutsche Fußballnationalmannschaft ist mit einem deutlichen Sieg in die WM gestartet. Das Team von Bundestrainer Nagelsmann gewann in Houston gegen den WM-Neuling Curaçao mit 7:1. Am Samstag geht es nun im nächsten Gruppenspiel gegen die Elfenbeinküste. Die Afrikaner besiegten Ecuador mit 1:0. In einer weiteren Partie trennten sich die Niederlande und Japan 2:2 unentschieden. Die Schweizer haben einen Vorstoß von Rechtskonservativen zur Begrenzung der Migration klar abgelehnt. Bei einer Volksabstimmung sprachen sich rund 55% dagegen aus, einen Bevölkerungsdeckel einzuführen.
3: Am Ende ist das Ergebnis doch recht deutlich. Die Schweizer wollen die Migration nicht mit einem künstlichen Bevölkerungsdeckel begrenzen. Was aber klar ist, das Thema bleibt. Viele Menschen sind, wie in Deutschland und anderen Ländern, besorgt über die Zahl der Ausländer im Land. Der Wirtschaftsverband sagt, man müsse das Inlandspotenzial besser ausschöpfen, heißt durch Aus- und Weiterbildung, damit weniger Fachkräfte aus dem Ausland rekrutiert werden müssen. Aus Genf, Christiane Ulrich.
1: Ein zunächst friedlicher Protest gegen den bevorstehenden G7-Gipfel in Frankreich ist in Genf zunehmend eskaliert. Am Nachmittag und Abend schmissen Vermummte zahlreiche Scheiben ein. Die Polizei setzte mehrfach Tränengas ein. Das Treffen der G7-Staats- und Regierungschefs beginnt heute in Evian auf der französischen Uferseite des Genfer Sees. Genf liegt rund 50 Kilometer entfernt, aber Frankreich wollte keine Proteste dulden. Deshalb meldeten die Organisatoren die Demo in Genf an.

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0: Ihnen einen schönen guten Morgen. Hier sind die Radio Potsdam Wachermacher und in der nächsten halben Stunde haben wir diesen Klassiker für Sie dabei zum Wachwerden. Robert Palmer mit Johnny and Mary und was zum Mitsingen und Wachwerden kommt von Tim Bensko. Nur noch mal ganz schnell kurz die Welt retten. Das alles gleich. Jetzt haben wir es 6 Uhr.
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2: Ich bin Amelie Totzke, schönen guten Morgen und das ist das Top-Thema der Stunde. Die Berliner Stadtbahn wird bis Mitte Dezember für Regional- und Fernzüge zwischen Charlottenburg und Ostbahnhof gesperrt. Wichtige Stationen wie Hauptbahnhof, Friedrichstraße oder Alexanderplatz sind ab sofort nur noch mit der S-Bahn erreichbar. 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Und jetzt mehr Nachrichten aus Deutschland und der Welt.
3: Guten Morgen, ich bin Lea Matschulat. Die USA und der Iran haben nach wochenlangen Verhandlungen eine vorläufige Übereinkunft für ein Ende des Iran-Krieges gefunden. Das bestätigten neben dem Vermittler Pakistan auch die Regierungen der USA und des Irans.
4: Wichtige Punkte waren in letzter Minute gelöst worden, darunter die sofortige Aufhebung der US-Seeblockade und ein Ende aller Kriegshandlungen auch im Libanon. Unterzeichnet werden soll das Abkommen Ende der Woche in der Schweiz und dann erst wird die Straße von Hormuz geöffnet, dann erst ist der Deal offiziell besiegelt. In weiteren Gesprächen sollen weitere technische Details geklärt werden. Umsetzung und Kontrolle der Einhaltung werden dann kompliziert, denn die USA und der Iran verhandeln nach wie vor nicht direkt. Aus den USA, Tina Eck.
3: An deutschen Krankenhäusern gehen heute die Proteste gegen Kürzungen im Gesundheitswesen weiter. Die Gewerkschaft Verdi hat bundesweit Servicebeschäftigte an mehr als 120 Krankenhäusern und Pflegeeinrichtungen zu Aktionen aufgerufen. Es kann dabei nach Angaben eines Verdi-Sprechers auch zu kleineren Einschränkungen in den Häusern kommen. Gefordert werden gute Bedingungen und Bezahlung für Bereiche wie Reinigung, Küche, Wäscherei und Logistik. Anlass für den Protest sind die geplanten Spar- und Reformprogramme von Gesundheitsministerin Warken. Im Verfahren gegen Marius Borg-Höyby soll heute das Urteil verkündet werden. Dem Sohn der norwegischen Kronprinzessin Mette-Marit werden unter anderem 4 Vergewaltigungen vorgeworfen.
5: Es ist der wohl meist beachtete Kriminalfall der letzten Jahre in Norwegen. Dass Marius Borg-Höyby hinter Gitter kommt, halten Experten für wahrscheinlich. Fragt sich nur, wie lange? In 40 Punkten ist Mette-Marits Sohn angeklagt. Die schwersten Vorwürfe sind die Vergewaltigungen nach norwegischem Recht. Ihm werden aber auch Körperverletzung, häusliche Gewalt, Drohungen, Drogen- und Verkehrsdelikte zur Last gelegt. Die Staatsanwaltschaft fordert dafür mehr als 7 Jahre Haft. Aus Skandinavien, Julia Weschenbach.
3: Klarer Sieg für die DFB-Elf bei der Fußball-Weltmeisterschaft. Die deutsche Nationalmannschaft setzte sich mit 7:1 gegen WM-Neuling Curaçao durch. Am Samstag geht es nun im kommenden Gruppenspiel gegen die Elfenbeinküste. Die Afrikaner besiegten Ecuador mit 1:0. In einer weiteren Partie trennten sich die Niederlande und Japan 2:2.
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0: Ihnen einen schönen Montagmorgen. Wir haben 12 Grad hier bei uns in Potsdam am Nauen Natur. In Teltow sind es ebenfalls 12 und knapp 12 in Michendorf. Ja, es ist heute eigentlich so ein Tag. Am Anfang dicke Wolken, dazu auch immer noch mal Schauer im Laufe des Tages, aber auch durchaus ein paar sonnige Momente. 19 Grad maximal. Es wird dann in den nächsten Tagen so Häppchen und schrittweise ein bisschen freundlicher und vor allen Dingen auch wieder etwas wärmer.
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0: Es ist noch wirklich sehr, sehr ruhig auf den Straßen, allerdings für die Pendler in Richtung Berlin auch heute Morgen. Ja, das gleiche Bild wie in den letzten Tagen. Das ist so ein bisschen wie bei täglich grüßt das Murmeltier. Ne? A115 an der Baustelle Dreilinden sind es knapp 5 Minuten. Haben Sie mehr? Sagen Sie uns Bescheid. 0331 für Potsdam, 581-692 und die 30. Danke und Ihnen eine gute Fahrt.
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0: Es ist der Montag nach dem großen Bürgerfest im Filmpark Babelsberg. 75 Jahre Bundespolizei haben wir ja da mitgefeiert und live gesendet. Alles gut überstanden?
2: Ja, würde ich schon sagen, oder? Also Bürgerfest natürlich heute bei uns auch nochmal Thema. Logisch. Da war ja ganz schön was los im Filmpark Babelsberg, ne? Und den ganzen Rückblick, den gibt's bei uns gegen 6.40 Uhr.
0: Und gleich geht's aber um das, was heute wichtig ist. Und das, auch wenn es ein bisschen komisch klingt, ist vor allen Dingen morgen.
2: Ja.
0: Also heute ist morgen wichtig. Das klären wir alles gleich. Jetzt bringen wir sie erstmal ganz entspannt rein in die neue Woche mit One Republic und Need Your Love.
2: Schönen guten Morgen.
0: Morgen.
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0: einer der unvergessenen. Robert Palmer, Johnny and Mary. 6:12. Schönen guten Morgen.
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0: Ja, wir starten sehr, sehr gerne mit Ihnen zusammen in die neue Woche. Montag, der 15. Juni 2026. Und Amelie, vor allen Dingen für Pendlerinnen und Pendler, die mit der Bahn in Richtung Berlin unterwegs sind. Ui, da ist ab heute dann noch einiges geboten, ne?
2: Ja, auf jeden Fall. Also zwischen Charlottenburg und Ostbahnhof fahren aktuell keine Regional- und Fernzüge mehr. Das bedeutet konkret, Hauptbahnhof, Friedrichstraße oder Alexanderplatz erreicht man ab sofort nur noch mit der S-Bahn. Auch die Verbindung Potsdam-Berlin Hauptbahnhof zieht sich und dauert ab jetzt über eine halbe Stunde. Zusätzlich sorgen auch Bauarbeiten ab Mitte Juni dafür, dass der RE7 zeitweise umgeleitet wird und mehrere Stationen im Potsdamer Raum ausfallen. Zwischen Beelitzstadt und Potsdam springt zeitweise Ersatzverkehr ein, während die RB33 teils die Strecke des RE7 übernimmt.
0: Und dann ist ja natürlich auch noch morgen der Dienstag.
2: Ja, da ist ordentlich was los.
0: Da laufen ja auch die Vorbereitungen auf Hochtouren. Da wird ja ein Blindgänger aus dem Zweiten Weltkrieg entschärft. Das heißt, große Evakuierung rund ums Schwimmbad Blue und Hauptbahnhof. Das heißt, dann werden wir auch morgen dann natürlich Schwierigkeiten mit den Zügen haben in der Zeit. Aber auch zum Beispiel der Landtag. Der liegt im Sperrkreis und Andreas Stockhaus ist leitender Koordinator vom Gebäudemanagement. Wir haben ihn mal gefragt, wie das momentan da aussieht.
3: Es ist schon eine herausfordernde Situation und verlangt einiges an Planung, an Koordination, weil man schließt so ein Haus nicht eben ab und fährt es dann in wenigen Minuten wieder hoch. Es muss abgestimmt werden und das hat uns jetzt schon einige Tage im Vorlauf an Arbeit gekostet.
0: Ja, und wir sind uns sehr, sehr sicher, es ist nicht nur im Landtag so, sondern viele, die halt eben da morgen betroffen sind, wir werden natürlich ausführlich drüber berichten, sind heute natürlich dabei, die letzten Vorbereitungen zu treffen. Da sind wir natürlich an ihrer Seite und drücken die Daumen, dass das alles so läuft, wie sie sich das vorstellen. So, und jetzt geht's aber trotzdem natürlich gut gelaunt rein in diesen Montagmorgen mit Alice Merton und No Roots.
2: Schönen Montag.
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0: da sagen wir natürlich einmal ganz, ganz laut herzlichen Glückwunsch an einen der berühmtesten Potsdamer überhaupt, nämlich Günther Jauch hat den Verdienstorden des Landes Brandenburg bekommen. Alle Hintergründe dazu und noch was ansonsten alles für die Region wichtig ist, wie immer um 6:30 bei uns in den Nachrichten aus Potsdam und der Region. Und Sie wissen, bei uns alle 15 Minuten ja das Wichtigste. Da gehört natürlich auch Wetter und Verkehr kompakt dazu. Auf den Straßen sieht es eigentlich noch ganz ordentlich aus, nur auf der A115 Richtung Berlin an der Baustelle Dreilinden. Da dauert es jetzt schon 10 Minuten mehr. Wettertechnisch ja heute viele Wolken, hin und wieder mal ein bisschen Chance auf Sonne. Allerdings auch immer wieder Regen, Höchsttemperatur. Temperaturen heute 19 Grad, das wird aber freundlicher und milder in den nächsten Tagen. Und jetzt haben wir es ganz genau 19:09. Schönen guten Morgen.
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0: Ja, das ist für viele Fußballfans so ein bisschen leider das Motto, ne? Das ist so ein bisschen die Hymne. Three Doors Down, It's Not My Time. Das ist einfach nicht meine Zeit. Ja, die Anstoßzeiten, die sind natürlich herausfordernd, wenn man das gucken möchte. Allerdings, das Deutschlandspiel, glaube ich, das ging gestern selbst halt eben auch für Kinder, ne? Das war ja um kurz vor 21 Uhr zu Ende. 7:1 Curaçao gegen Curaçao. Wow. Außerdem gucken wir uns auf die anderen Ergebnisse. Natürlich Niederlande, Japan 2:2. Sicherlich auch eine Überraschung. Dann das andere Spiel aus der deutschen Gruppe, die Elfenbeinküste, schlägt Ecuador mit 1:0 und dann in der Nacht auch noch überragend die Schweden gegen Tunesien 5:1 gewonnen. Und viele Fußballer, die haben ja diese typischen Fußballerbeine, ne, sagt man. Da sagt man auch, die laufen über den großen Onkel. Wo kommt das eigentlich her?
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0: Woher kommt eigentlich diese Redewendung über den großen Onkel laufen? Diese Frage hat uns Sabine aus Werder gestellt. Also wenn jemand beim Gehen die Füße nach innen richtet, dann läuft er über den großen Onkel. Der medizinische Fachbegriff ist übrigens hier Innenrotationsgang, aber das mal nur am Rande. Was hat jetzt aber bitteschön der Bruder, der Mutter oder des Vaters mit dieser Redewendung zu tun? Ehrlich gesagt, überhaupt nichts. Der Begriff über den Onkel gehen ist eine falsche Übersetzung aus dem Französischen. Das gibt es ja gerade bei uns in den Regionen häufiger, dass Begriffe oder Redewendungen eben aus dem Französischen abgeleitet wurden. Eben auch dieser. Onkel heißt auf Französisch oncle mit C. Der Begriff angle mit G klingt so ähnlich, bedeutet aber Zehennagel. Und jetzt wird's schon ein bisschen klarer, oder? Also wenn ich beim Laufen den Fuß nach innen drehe, dann laufe ich direkt über dem großen Zeh. Und so haben es die Franzosen auch gesagt. Die Deutschen haben es aber einfach falsch verstanden. Und so wurde aus angle eben Onkle und aus dem großen Zeh der große Onkel. So schnell kann es manchmal gehen.
1: 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Haben auch Sie eine Frage an Till? Einfach WhatsApp an die 0331 581 69230. Alle Folgen auch auf

0: dir.
1: Ja, der wunderbare Tim Bensko. Nur noch kurz die Welt retten. Schönen guten Morgen. Hier sind die Radio Potsdam Wachermacher. Und in der nächsten halben Stunde haben wir gute Laune Musik von Sascha für Sie dabei. Lucky Day. Und Mark Atlas ist auch am Start. Midnight Sun. Das alles gleich bei uns. Jetzt ist es Punkt 6:30.
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1: Und Amelie, man kann sagen, für Pendler aus Potsdam heißt es jetzt mehr Zeit, mehr Umsteigen, mehr Geduld.
3: Ganz genau. Die Berliner Stadtbahn wird bis Mitte Dezember für Regional- und Fernzüge zwischen Charlottenburg und Ostbahnhof gesperrt. Wichtige Stationen wie Hauptbahnhof, Friedrichstraße oder Alexanderplatz sind dann nur noch mit der S-Bahn erreichbar. Wer vom Potsdamer Hauptbahnhof bis zum Berliner Hauptbahnhof will, braucht laut Fahrplan in Zukunft über eine halbe Stunde. Extra schwierig wird's an drei Sommerwochenenden, dann fällt auf dem Abschnitt zeitweise sogar die S-Bahn aus. Günter Jauch hat in Potsdam den Verdienstorden des Landes Brandenburg bekommen. Ausgezeichnet wurde der TV-Moderator und langjähriger Potsdamer für sein Engagement und seine Spenden zur Sanierung historischer Bauwerke in der Landeshauptstadt. Und zum Sport. Die Potsdamer Jakob Schopf und Max Lemke sind Kanu-Europameister im Kajak-Zweier über 500 Meter. Die Olympiasieger setzen sich in Portugal vor den Teams Ungarn und Tschechien durch. Fast hätte es sogar noch mehr Edelmetall gegeben. Im Kajak-Vierer holten die beiden zusammen mit dem deutschen Team Silber, hauchdünn hinter Ungarn. Für die Potsdamer Paddler also ein rundum starkes EM-Wochenende.
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1: Ja, das ist heute doch ganz schön bedeckt, immer wieder Wolken, die durchziehen, machen nur ganz selten mal Platz für ein bisschen Sonnenschein und vor allen Dingen am Nachmittag sind dann auch ein paar Schauer drin. Die Höchsttemperaturen liegen heute um 19 Grad, aktuell hier bei uns in Potsdam direkt an der Brandenburger am Studiofenster sind es 13 Grad. Aber die Aussichten für die nächsten Tage, ja, die machen dann für alle, die die Sonne mögen, dann einfach ein bisschen mehr Spaß, denn es wird deutlich freundlicher und auch wieder mehr milder.
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1: Es ist verhältnismäßig ruhig noch auf den Straßen, allerdings für die Pendler in Richtung Berlin an der Baustelle 3 Linden. Da dauert es jetzt schon 10 Minuten mehr und dann haben wir noch die A115 Berlin in Richtung Potsdam, kurz vorm Stern. Da ist ein Auto liegen geblieben, also hier ein bisschen Obacht geben, bitteschön. Blitzer liegen uns aktuell noch keine vor, aber vielleicht haben Sie ja schon was gesehen. Dann kurze WhatsApp, gerne auch einen Anruf an die 0331 für Potsdam 581692 und die 30. Schönen Dank und Ihnen natürlich eine gute Fahrt.
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1: Ja, da liegt ein Riesenwochenende hinter uns hier in Potsdam. Da war wirklich für jeden was dabei.
3: Ja, unter anderem ja das große Bürgerfest, ne, der Bundespolizei im Filmpark Babelsberg. Und wir von Radio Potsdam waren ja mittendrin statt nur dabei, haben von dort live gesendet.
1: Und das alles kam richtig gut an. Ne? Da haben wir mit dem Hauptorganisator, mit dem Lars Rebel gesprochen. Und der ist wirklich hochzufrieden. Und hat übrigens, müssen wir auch noch mal dazu sagen, noch eine kleine Entschuldigung an die Potsdamerinnen und Potsdamer. Um was es da ganz genau geht, das klären wir alles gleich. Jetzt geht's erstmal ganz entspannt rein in die neue Woche mit Mark Atlas. Der ist auf dem Weg mit Midnight Sun. Davor wunderbare Nummer von Sophie B. Hawkins. S. I Lay Me Down.
3: Moin.
1: Guten Morgen.
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0: 20 vor 7. Schönen guten Morgen. Hier sind die Radio Potsdam Wachermacher. Und das war ein klasse Wochenende. Ordentlich was los war in Potsdam. Vor allen Dingen natürlich im Filmpark Babelsberg mit dem großen Bürgerfest der Bundespolizei.
1: Ja, die hat ja ihr 75-jähriges Jubiläum gefeiert. Und wir waren auch das ganze Wochenende live vor Ort und haben direkt aus dem Filmpark gesendet.
0: Und wir haben nochmal mit Lars Rebel gesprochen. Er ist ja der verantwortlich vor Ort gewesen, hat das alles organisiert und hat uns verraten, ja, wie das Ganze angenommen wurde und vor allen Dingen auch, wie zufrieden er ist.
2: Auf jeden Fall. Also die Leute strömen, man sieht es ja hier. Wir sind nämlich live vor Ort. Genial. Schöner Tag.
0: Und ich glaube, es ist ja auch ganz, ganz wichtig für eure Mitarbeitenden, ne, dass ihr euch einfach mal in dieser Art und Weise präsentiert.
2: Ja klar, einfach so die Uniform mal von einer anderen Seite zu sehen. Sei es Orchester, viele denken, wir sind halt wirklich nur die Leute, die auf der Straße sind, an Bahnhöfen, Flughäfen oder bei Fußballspielen, die rivalisierenden Fans zu trennen. Und jetzt sieht man die Uniform mit ganz anderen Augen. Und vielleicht ist diese zwei Tage auch mal wichtig, wenn der ein oder andere die Kollegen in Uniform sieht draußen auf der Straße, um zu sagen, oh, das war doch cool mit den Diensthunden und mit der Musik, hat mir gefallen, ihr seid unsere Freunde.
0: Was ich wirklich so klasse finde, ist ja auch die Vielfalt, die ihr habt. Du hast es gerade angesprochen, ihr habt Sportsponsoring letztendlich, das heißt Mitarbeitenden wirklich Leistungssport machen, die bei den Olympischen Spielen Medaillen holen. Ihr habt tolle Musikerinnen und Musiker mit dabei. Das sind absolute Highlights, die sich hier alle präsentiert haben. Also die Vielfalt ist das, was euch auch ausmacht.
2: Richtig, und das haben wir auch an dem Wochenende gezeigt. Wir hatten Informationsstände, Fahrzeuge von alt bis neu. Die Hubschrauber, die gibt man auch nicht alle Tage preis. Die standen hier auf der Ausstellungsfläche. Die Hubschrauber sind auch im fliegerischen Element dabei. Aber auch der normale Kontroll- und Streifenbeamte durfte sich einfach mal zeigen, ob mit Hund, mit Dienstpferd oder wie auch immer.
0: Und das fand ich so großartig. Als die Hubschrauber unterwegs waren, alle zückten die Handys, haben es gefilmt. Das war schon einmalig.
2: Auf jeden Fall für Potsdam, Babelsberg. Entschuldigung schon mal für diese ganze Lärmbelästigung, aber es war für uns eine Ehre, einfach über den Filmpark Babelsberg zu fliegen und einfach unsere Besucher aus der Luft zu begrüßen.
0: Lars, herzlichen Dank und dir jetzt erstmal erholsame Tage.
2: Dankeschön, ich lege mir erstmal schlafen. Tschüss.
0: Das hat er sich verdient, ne?
1: Ja, auf jeden Fall.
0: Der Lars Rebel. Also man merkt schon, das war ein voller Erfolg im Filmpark Babelsberg. 75 Jahre Bundespolizei, große Bürgerfest. War schon schön.
1: War toll.
0: Und wir hoffen, Sie hatten natürlich auch da ganz viel Spaß, wenn Sie da gewesen sind. Jetzt haben wir 6.42 Uhr, wir bringen Sie weiter rein in den Montagmorgen mit Sascha Lucky Day. Gibt's jetzt bei den Radio Potsdam Wachermachern.

0: Und wir sind uns sicher, Sie haben gestern auch vielleicht mit den Nachbarn oder mit den Freunden zusammen, ne, mit der schwarz-rot-goldenen Schminke im Gesicht und dem Trikot an, das erste Spiel der deutschen Fußballnationalmannschaft bei der WM verfolgt. Das war ja klasse, ne? 7:1 gegen Curaçao. Glückwunsch dazu. Ganz gelungener Auftakt ins Turnier. Das nächste Spiel dann am Samstagabend gegen die Elfenbeinküste. Und viele sagen, das ist natürlich die Nachricht des Tages, aber wir haben was, dass das glaube ich noch ein Ticken top, denn offenbar haben die USA und Iran einen Deal, so wie das US-Präsident Donald Trump ja immer so ganz gerne sagt. Ne? Also möglicherweise kann dann in der Region es doch Frieden geben. Und mehr Nachrichten aus Deutschland und der Welt dann bei uns wieder um 7 Uhr. Sie wissen, hier bei den Radio Potsdam Wachermachern alle 15 Minuten das Wichtigste. Wettertechnisch heute ja, eher so ein bisschen bescheiden. Viele Wolken, auch immer wieder mal Regen. Hin und wieder blitzt aber auch mal die Sonne durch mit 19 Grad maximal. Und auf den Straßen noch relativ ruhig, nur auf der Baustelle A115 in Richtung Berlin bei Dreilinden knapp 10 Minuten mehr. So, und jetzt kommen Sie mit uns gut in den Tag. Katy Perry gleich mit Roar. Es ist 6.46 Uhr.
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4: Und das sind die PNN-Schlagzeilen von heute. Begehrte Kapitalanlagen, was die Eigentumswohnungen in Potsdams neuem Stadtviertel Kramnitz kosten. Potsdam in der Jungsteinzeit, was Archäologen auf der Baustelle in der neuen Mitte gefunden haben. Fördermittel drohen zu verfallen, wie Potsdam den Umbau des Johannes-Kepler-Platzes am Stern retten will.

0: da wird der Montagmorgen einfach mal angebrüllt, ne? Wie ein Löwe. Raw. Katy Perry, es ist 6.51 Uhr. Schönen guten Morgen. Und jetzt stellen wir wieder eine Potsdamerin bzw. einen Potsdamer ganz, ganz aufs Podest.
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0: Und heute ist das einer, den kennen Sie alle. Da sind wir uns sicher. Bei uns in Potsdam wird er nämlich nicht nur als Quizmaster gefeiert, sondern jetzt auch ganz, ganz offiziell ausgezeichnet. Die Rede ist natürlich von Günther Jauch. Er hat den Verdienstorden des Landes Brandenburg bekommen, und zwar für sein großes Engagement rund um die Sanierung historischer Bauwerke bei uns in Potsdam.
2: Ja, Jauch unterstützt ja seit Jahren mit großen Spendenprojekten in den Schloss- und Gartenanlagen Potsdams und sagt auch selbst, hier lebt er inzwischen seit über 30 Jahren länger als irgendwo sonst.
0: Und aus diesem Grunde, ne, also Glückwunsch zum Verdienstorden des Landes Brandenburg. Und genau deswegen ist auch klar, Günther Jauch ist unser Held der Woche. Nicht nur Quizlegende, sondern echter Potsdam-Unterstützer. Große Klasse, herzlichen Dank dafür.
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0: 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So, und in der nächsten halben Stunde haben wir natürlich auch große Stimmen hier, zum Beispiel den hier. Einer der allergrößten Stimmen im Popbiz, ne? Lionel Richie mit Don't Stop the Music ist dabei und auch Purple Disco Machine ist am Start. With All My Life. Und jetzt haben wir es Punkt 7 Uhr. Schönen guten Morgen.
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2: Ich bin Amelie Totzke und das ist das Top-Thema der Stunde. In der Nähe vom Schwimmbad Blue ist ein Blindgänger aus dem Zweiten Weltkrieg entdeckt worden. Die Entschärfung findet morgen durch den Kampfmittelbeseitigungsdienst Brandenburg statt. Mehr Nachrichten aus unserer Region finden Sie jederzeit bei uns im Netz auf radio-potsdam.de. Und jetzt mehr Nachrichten aus Deutschland und der Welt.
3: Ich bin Lea Matschulat. Ein Ende des Iran-Krieges scheint absehbar. Die USA und der Iran haben sich auf ein vorläufiges Abkommen verständigt. Das bestätigt neben dem Vermittler Pakistan auch die Regierungen der USA und des Irans. Bundeskanzler Merz hat die Einigung begrüßt. Auch die Börsen- und Ölpreise reagierten.
4: Die Kurse an den Börsen in Asien haben heute Morgen deutlich zugelegt. Parallel ist der Preis für die weltweite Ölreferenzorte um knapp 4% gefallen. Hintergrund ist, dass das Rahmenabkommen zwischen den USA und dem Iran unter anderem eine vollständige Öffnung der Straße von Hormus vorsieht. Allerdings erst ab Freitag. Unterzeichnet ist der Deal nämlich noch nicht. Bundeskanzler Friedrich Merz ist trotzdem optimistisch, dass die Weltwirtschaft sich jetzt erholen könnte. Experten bremsen diesen Optimismus aber. Die Einigung sei nur ein erster wichtiger Zwischenschritt. Fiona Reinhardt, Nachrichtenredaktion.
3: Die EU beginnt heute am Rande eines Außenministertreffens in Luxemburg die Beitrittsverhandlungen mit der Ukraine und Moldau. Der Schritt gilt nach einer zweijährigen Hängepartie wegen einer Blockade Ungarns als wichtiges Zeichen an die beiden Länder, dass sich ihre Reformanstrengungen lohnen. Die Verhandlungen werden voraussichtlich einige Jahre dauern. Sowohl in der Ukraine als auch in Moldau sind außerdem noch zahlreiche weitere Reformen erforderlich. An deutschen Krankenhäusern gehen heute die Proteste gegen Kürzungen im Gesundheitswesen weiter. Die Gewerkschaft Verdi hat bundesweit Servicebeschäftigte an mehr als 120 Krankenhäusern und Pflegeeinrichtungen zu Aktionen aufgerufen. Es kann dabei, Verdi zufolge, auch zu kleineren Einschränkungen kommen. Schützenfest zum WM-Auftakt für die deutsche Fußballnationalmannschaft. Die DFB-Auswahl hat in Houston ihr erstes Gruppenspiel gegen WM-Neuling Curaçao mit 7:1 gewonnen.
5: 7:1, die deutschen Fans erinnern sich gerne an dieses Ergebnis und an das WM-Halbfinale 2014 gegen Brasilien. Danach wurde Deutschland Weltmeister. Der hohe Sieg gegen den WM-Neuling Curaçao ist natürlich kein wirklicher Maßstab, denn am Ende war der krasse Außenseiter völlig überfordert. Aber für das Selbstvertrauen kann das Ergebnis schon wichtig sein. Thomas Bremser, Houston.
3: Die weiteren Ergebnisse aus der Nacht: die Elfenbeinküste trennte sich 1:0. Von Ecuador. Die Niederlande und Japan gingen unentschieden 2:2 auseinander und Schweden hat sich mit 5:1 gegen Tunesien durchgesetzt.
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0: Es sind 13 Grad hier bei uns in Potsdam am Hauptbahnhof, in Ludwigsfelde ebenfalls 13 Grad und in Nauen aktuell 12 Grad. Es ziehen heute dichte Wolken durch, hin und wieder gibt es ein bisschen Chance, die Sonne zu sehen, aber auch im Laufe des Tages sind dann wieder nochmal Schauer dabei. Das bleibt heute eher kühl mit Höchsttemperaturen um 19 Grad, aber dann für die nächsten Tage. Es wird wieder wärmer. Ja, in Richtung Ende der Woche, da kratzen wir sogar an der 30-Grad-Marke, ne? Und vor allen Dingen ab morgen auch wieder deutlich mehr Chance auf Sonnenschein.
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0: Meldungen aus Potsdam liegen uns aktuell noch keine vor, aber es dauert länger auf der A115 in Richtung Berlin an der Baustelle Dreilinden. Knapp 10 Minuten mehr einplanen und auch auf der A10, dem westlichen Berliner Ring, wird ja gebaut und zwar auf beiden Seiten zwischen Großkreuz und Leest. Brückenarbeiten hier vor allen Dingen in Richtung Norden, so 5 Minuten mehr einplanen. Und geblitzt wird aktuell in Ludwigsfelde Albert-Schweitzer-Straße. Und wenn Sie mehr gesehen haben, kurzer Anruf oder eine WhatsApp an die 0331 581 692 und die 30. Danke und eine gute Fahrt. 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
0: So, wer noch nicht richtig wach ist, ne, der muss mal gucken, dass er sich so ein bisschen selber die Wangen kneift. Wir müssen ja wach werden, der Kopf muss ja funktionieren.
2: Ja, gleich ja das Radio Potsdam Kids Quiz und wer da die richtige Antwort kennt, der bekommt von uns heute Morgen ein ganz besonderes Spielbuch.
0: Ja, und nach dem ersten Auftritt der deutschen Fußballnationalmannschaft bei der WM, toll, 7:1 gegen Curaçao, klasse, geht's natürlich in Luises Fragen in dieser Woche rund um die Weltmeisterschaft und rund um das deutsche Team. Also mehr gleich. Jetzt erstmal rein in den Tag. Ed Sheeran, Martin Garrix mit Repeated.
2: Schönen guten Morgen.
0: Guten Morgen.
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0: Es ist 7:07. Schönen guten Morgen.
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0: Und in dieser Woche geht es natürlich um die Fußball-Weltmeisterschaft, Amelie. Und wir haben einen tollen Preis organisiert, ne, für diese Woche.
3: Und zwar ein Spielbuch Stadt, Land, Fußball für Kinder heißt das.
0: Herrlich.
3: Da kann man sein Gehirn nochmal auf Höchstleistungen bringen. Und im Buch auch als Bonus noch mit dabei 10 tolle Geigenmännchen-Rätsel.
0: Also, das gibt es, ja, wenn Sie die heutige Frage von unserer Luise beantworten können. Luise, bitteschön.
4: Die Fußball-WM ist im vollen Gange. Ich hoffe, ihr habt gestern mitgefiebert. Im Kader der deutschen Nationalmannschaft befindet sich auch ein Brandenburger. Wer ist denn das? A. Manuel Neuer, B. Maximilian Bayer oder C. Nico Schlotterbeck?
0: Das ist heute schon ein bisschen knifflig, ne?
3: Ja, das stimmt schon.
0: Aber übers Ausschlussverfahren, glaube ich, kriegt man das notfalls halt eben einfach
3: 50-50
0: so mit, ne? Also, wir drücken die Daumen, genau.
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0: Stadt-Land-Fußball für Kinder mit noch extra 10 tollen Geigenmännchen-Rätseln hinten dran.
1: So, jetzt haben wir hier folgenden Vorschlag.
2: Hallo, hier sind Mathilde und Lukas. Und wir denken, es könnte Nico Schlotterbeck sein. Viele Grüße.
1: So, also einmal Nico Schlotterbeck als Vorschlag und dann haben wir noch...
3: Guten Morgen, hier ist der Jens. Das müsste der Maximilian Bayer sein.
1: So, Jens sagt Maximilian Bayer, aber was stimmt denn jetzt?
4: Antwort B ist richtig. Maximilian Bayer stammt aus Kirchmöser bei Brandenburg an der Havel und ist übrigens erst der 4. Brandenburger überhaupt, der bei der Fußball-WM dabei sein kann.
1: Jens hat's richtig geraten und
5: herzlichen
1: gewinnt.
5: Herzlichen Glückwunsch.
1: Herzlichen Glückwunsch. Morgen dann die nächste Chance. 13:07. Guten Morgen.
5: Guten Morgen.

ist 16 nach 7. Schönen guten Morgen. Wir sind die Radio Potsdam Wachermacher und Sie wissen bei uns alle 15 Minuten das Wichtigste. Ja, die Stadt Potsdam. Viele Potsdamerinnen und Potsdamer bereiten sich natürlich auf morgen vor. Ja, morgen die große Entschärfung einer Fliegerbombe aus dem Zweiten Weltkrieg. Sie wissen, es ist vor ein paar Tagen in der Nähe vom Schwimmbad Blue gefunden worden. Und was natürlich jetzt alles schon dazu wichtig ist, das gibt's kompakt zusammengefasst um 7:30 bei uns in den Nachrichten. Wettertechnisch heute nochmal eine ganze Menge Wolken, auch immer wieder mal Regen, aber hin und wieder auch ein Fitzelchen Sonne, 19 Grad maximal. Es wird wärmer und freundlicher und in Sachen Verkehr läuft das nach wie vor eigentlich relativ rund. In Potsdam alles in Ordnung. 10 Minuten mehr, wie eigentlich jeden Morgen auf der Baustelle A115 Dreilinden. Wir wünschen Ihnen einen guten Start.

0: Start in den Tag gleich mit Lionel Richie und Don't Stop the Music hier auf Radio Potsdam.
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Schönen guten Morgen mit dem großen Lionel Richie, Don't Stop the Music. Hier sind die Radio Potsdam Wachermacher und ich glaube, wir alle haben gestern vor dem Fernseher gesessen und haben uns ein bisschen die Augen gerieben. Ne? 7:1, fast schon der Rekordauftaktsieg einer deutschen Nationalmannschaft bei einem WM-Spiel. Ja, Curaçao letztendlich überfordert. 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Und wir bringen Sie weiter rein in den Montagmorgen gleich mit Harry Styles, American Girls und das hier sind Sunrise Avenue, You Can Never Be Ready bei den Radio Potsdam Wachermachern.

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0: noch schnell die Pausenbrote für die Kiddies schmieren, ne? Und dabei läuft Harry Styles mit American Girls hier bei den Radio Potsdam Wachermachern. Und in der nächsten halben Stunde ist die Queen of Pop dabei. Madonna mit Into the Groove und aktuelleres kommt von Tiesto. Lay low. Es ist 7:30. Schönen guten Morgen.
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0: Amelie, Pendlerinnen und Pendler aus Potsdam und der Region, die brauchen gute Nerven. Es gibt einiges zu beachten.
2: Auf jeden Fall. Die Berliner Stadtbahn wird bis Mitte Dezember für Regional- und Fernzüge zwischen Charlottenburg und Ostbahnhof gesperrt. Wichtige Stationen wie Hauptbahnhof, Friedrichstraße oder Alexanderplatz sind dann nur noch mit der S-Bahn erreichbar. Wer vom Potsdamer Hauptbahnhof bis zum Berliner Hauptbahnhof will, braucht laut Fahrplan in Zukunft über eine halbe Stunde. Extra schwierig wird es an drei Sommerwochenenden. Dann fällt auf dem Abschnitt zeitweise sogar die S-Bahn aus. In der Nähe vom Schwimmbad Blue ist ein Blindgänger aus dem Zweiten Weltkrieg entdeckt worden. Die Entschärfung findet morgen durch den Kampfmittelbeseitigungsdienst Brandenburg statt. Rund um den Fundort wird ein Sperrkreis von 700 Metern eingerichtet. Etwa 6500 Menschen müssen den Bereich bis 8.30 Uhr verlassen. Betroffen ist unter anderem der Landtag. Zu den Vorbereitungen Andreas Stockhaus, zuständig für Gebäudemanagement und Brandschutz.
3: Es ist schon eine herausfordernde Situation und verlangt einiges an Planung, an Koordination. Weil man schließt so ein Haus nicht eben ab und fährt es dann in wenigen Minuten wieder hoch.
2: Bei der Preußischen Meile in Potsdam sind mehr als 2300 Läufer an den Start gegangen. Wie die Matz berichtet, bleibt die Traditionsveranstaltung damit auch an ihrem dritten Standort ein echter Publikumsmagnet. Über die historischen 7532 Meter sicherte sich Florian Brösicke vom Potsdamer Laufclub den Sieg. Bei den Frauen gewann Franziska Bernhardt vom Zeppelin-Team OSC Potsdam.
0: Glückwunsch.
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0: 19 Grad heute maximal, dazu ist es ja heute nochmal ganz schön bewölkt, da ziehen immer wieder dichtere Wolken durch, die auch nochmal Regen mitbringen, hin und wieder lockert es aber etwas auf, 19 Grad, wie gesagt maximal, ab morgen wird es dann freundlicher und auch wieder wärmer.
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0: Es wird voller auf den Straßen in Potsdam, Brauhausberg, stadteinwärts am Neuen Garten, Jägerallee, am Munsenstraße. Hier überall ein paar Minuten mehr Zeit mitnehmen und vor allen Dingen auch für die Pendler A115 in Richtung Berlin. Dreilinden 10 Minuten mehr einplanen. Geblitzt wird Ludwigsfelde, Albert, Schweizer Straße. Und wenn Sie mehr entdeckt haben, 0331 für Potsdam, 581-692 und die 30. Danke und eine gute Fahrt.
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0: So, 7:1, das war mal ein Auftakt, oder?
2: Ordentlich, hast du gestern geschaut? Ja,
0: aber das selbstverständlich, natürlich, das musste doch so sein. Und wir lösen natürlich gleich mal die Wachermacher-WM-Tipprunde auf.
2: Oh ja.
0: Silvia aus Falkensee hat ja da mitgetippt, ne? Und wir sind natürlich auch gespannt, wie sie das Spiel gesehen hat. Das klären wir gleich und dann suchen wir den Tipper für heute. Machen wir alles nach Modern Rule Dead, When the Beat Drops Out und jetzt Madonna, Into the Groove.
2: Schönen guten Morgen.
0: Morgen.
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0: Morgen mit Smarter Nudette. When the beat drops out, hier sind die Radio Potsdam Wachermacher. Und natürlich während der Fußball-Weltmeisterschaft, da wird hier fleißig getippt, das ist doch klar. Wachermacher WM-Tipprunde, 7:1.
1: 7:1 Deutschland gegen Curaçao. Ich muss schon sagen, ich saß auf meiner Couch und habe die ganze Zeit die Daumen gedrückt und als es dann 3:1, 4:1 geworden ist, dachte ich mir, ah nee, die Jungs, die schaffen das.
0: Ja. Und getippt hat ja auch unsere Hörerin Silvia aus Falkensee und die ist jetzt am Telefon. Liebe Silvia, erstmal schönen guten Morgen.
2: Ja, guten Morgen, hallo.
0: Silvia, wir alle erinnern uns, du hast 2:1 getippt für die deutsche Fußballnationalmannschaft gegen Curaçao. Zwischenzeitlich stand es auch mal 2:1.
2: Richtig.
0: Was hast du da gedacht? Mensch, jetzt habe ich
2: Dachte ich mir noch so, okay, könnte trotzdem noch knapp werden.
0: So, aber dann sind da noch ein paar mehr dazugekommen. 7:1 am Ende.
2: Das war mega.
0: Was sagst du zu dem Spiel?
2: Ja, war ein tolles Spiel. Also, da ist natürlich noch viel Potenzial, finde ich. Also, ich habe jetzt nicht so viel Ahnung, aber die Männer haben immer gesagt gehabt, ja, wenn wir noch einen schwierigen Gegner haben, dann müssen die Jungs sich mehr anstrengen.
0: Okay, aber ich glaube, damit können wir da erstmal einen Haken hintermachen und zufrieden sein. Wie habt ihr geschaut? Du hast ja gesagt, mit der ganzen Familie war es so?
2: Es war so, genau. Wir haben vorher schön gegessen, dann gab es noch Chips dazu nachher und dann ja, genau.
0: Okay, jetzt hast du ja uns gesagt, ne, weil du gesagt hast, Deutschland gewinnt, müssen wir anders tippen. Haben wir auch gemacht, ausnahmsweise haben wir gesagt. Ne? Also wir haben unentschieden gesagt, da hast du natürlich klar gewonnen. Und aus diesem Grunde, liebe Silvia, bekommst du von uns einen Gutschein für Intersport Olympia im Wert von 50 Euro. Ne? Es ist wirklich perfekt, um sich zum Beispiel einfach mit ein bisschen Fanartikel für die deutsche Fußballnationalmannschaft einzukleiden.
2: Richtig.
0: Ist das was?
2: Schön. Ja, freuen wir uns. Mega.
0: Na dann, herzlichen Glückwunsch.
2: Dankeschön.
0: Danke dir, dass du mitgetippt hast und dann wünschen wir dir natürlich und deinen Lieben eine ganz, ganz tolle WM.
2: Danke, wünschen wir euch auch.
0: So, das heißt, dann brauchen wir heute noch einen Tipper für heute, ne?
1: Mhm.
0: Wir haben im Angebot Spanien gegen Kap Verde und Belgien gegen Ägypten. Oh, zwei Knaller auch heute, also mit Spanien. Das wird sicherlich nicht ohne, ne? Also wenn Sie mittippen möchten, es geht auch heute nochmal um einen Gutschein von Intersport Olympia im Wert von 50 Euro, ne? Perfekt für Fanartikel, alles kein Problem. Also dann melden Sie sich für die Tipprunde an, uns reicht ja letztendlich ein Fußball-Emoji.
1: Ja, einfach an unsere WhatsApp, die 0331 581 692 und die 30.
0: Und wir bringen Sie jetzt weiter rein in den Montag mit Tiesto und Lenau bei den Radio Potsdam Wachermachern.
1: Moin Moin.
0: Es ist 7:42 Uhr.

0: 3:15, schönen guten Morgen. Hier sind die Radio Potsdam Wachermacher, bei uns ja alle 15 Minuten das Wichtigste. Wir schauen auf die Ergebnisse der Fußball-Weltmeisterschaft von gestern. Wir haben gerade schon drüber gesprochen, Deutschland also 7:1 gegen Curaçao. Sensationell. Im zweiten Spiel der deutschen Gruppe hat die Elfenbeinküste mit 1:0 gegen Ecuador gewonnen. Schweden 5:1 gegen Tunesien und Niederlande gegen Japan. Hier gab es ein 2:2. Und eine der ganz, ganz wichtigen Nachrichten heute Morgen, es gibt offenbar einen Deal zwischen Iran und den USA. Ne? Dieses Deal machen, das sagt ja der amerikanische Präsident Donald Trump so gerne, aber hier scheint also ein Frieden in der Region möglich. Das wäre doch wirklich eine großartige Nachricht. Müssen wir mal abwarten, wie sich das entwickelt. Mehr Nachrichten aus Deutschland und der Welt bei uns auf jeden Fall wieder um 8 Uhr. Wetterverkehr kompakt, heute doch eher bedeckt, immer wieder Regen, selten Sonnenschein, 19 Grad maximal. Und es füllt sich so langsam aber sicher auf den Straßen, zum Beispiel in Potsdam am Neuen Garten oder auf dem Brauersberg stadteinwärts. Paar Minuten mehr mitnehmen. Und gleich machen wir sie richtig wach mit den Kaiser Chiefs und Ruby hier bei den Radio Potsdam Wachermachern.
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5: Und das sind die PNN-Schlagzeilen von heute. Begehrte Kapitalanlagen, was die Eigentumswohnungen in Potsdams neuem Stadtviertel Kramnitz kosten. Potsdam in der Jungsteinzeit, was Archäologen auf der Baustelle in der neuen Mitte gefunden haben. Fördermittel drohen zu verfallen, wie Potsdam den Umbau des Johannes-Kepler-Platzes am Stern retten will.

0: Was für eine Riesennummer. I Just Might, das ist Bruno Mars hier bei den Radio Potsdam Wachmachern. Es ist 8:05. Und Sie hören es im Hintergrund, es wird fleißig gearbeitet, auch heute hier direkt vor unserem Studiofenster an der Brandenburger. Die Steine werden da geschnitten. Und übrigens, das muss man sich mal angucken, das sieht sensationell aus. Macht aber natürlich das eine oder andere Geräusch, ne? Aber da lassen wir uns doch alle gar nicht von aus der Ruhe bringen, oder?
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0: Ist heute Amelie die 30.
2: Ja, denn so lange lebt Günther Jauch inzwischen schon in Potsdam, länger als an jedem anderen Ort zuvor. Und genau hier in der Landeshauptstadt hat der TV-Moderator jetzt auch den Verdienstorden des Landes Brandenburg bekommen für sein langjähriges Engagement bei der Sanierung historischer Bauwerke. Seine vielen Fernsehpreise landen nach eigener Aussage oft eher in der Garage oder im Keller. Zu schwer, zu sperrig, zu wenig hübsch. Beim Brandenburg-Orden ist es aber anders. Der sei angenehm preußisch zurückhaltend und bekommt deshalb wohl keinen Platz im Keller.
0: Okay, dann hoffen wir mal, dass da ein Kaminsims ist, ne? Dann schön in die Mitte, in diesem Sinne. Schönen guten Morgen, es ist 8:04.
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0: Riesen-90er von Donna Lewis, ganz, ganz tolle Nummer. I love you always, forever. Schönen guten Morgen, hier sind die Radio Potsdam Wachermacher und in der nächsten halben Stunde haben wir Robin Schulz mit dabei. Zusammen mit Fastboy, Million Good Reasons und großer Klassiker aus den 80ern. Eine der großen Hitmaschinen, Dave Stewart. Und die Eurythmics. Annie Lennox natürlich auch mit dabei. Thorn in my side, das gibt's alles gleich. Es ist kurz vor 8. Schönen guten Morgen.
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2: Ich bin Amelie Totzke und das ist das Top-Thema der Stunde. Für Pendler aus Potsdam heißt es jetzt mehr Zeit, mehr Umsteigen, mehr Geduld. Die Berliner Stadtbahn ist jetzt bis Mitte Dezember für Regional- und Fernzüge zwischen Charlottenburg und Ostbahnhof gesperrt. Mehr Nachrichten aus unserer Region finden Sie jederzeit bei uns im Netz auf radio-potsdam.de. Und jetzt mehr Nachrichten aus Deutschland und der Welt.
3: Ich bin Lea Matschulat. Um den Iran-Krieg zu beenden, haben sich die USA und der Iran auf eine vorläufige Übereinkunft verständigt.
4: Der Deal ist erst perfekt, wenn er unterschrieben ist. Und das soll Ende der Woche in der Schweiz passieren, angeblich persönlich und offiziell. Geburtstagsgeschenk für Trump. Die Straße von Hormuz wird frei befahrbar. Beide Länder heben ihre Seeblockaden auf. Ob der Iran Gebühren erheben wird, ist unklar. Weitere Verhandlungen über alle technischen Details sind nun geplant. Das iranische Atomprogramm, die Uranvorräte und der Stopp einer Unterstützung von Terrormilizen wie Hisbollah oder Hamas. Aus den USA, Tina Eck.
3: Während einer neuen Welle russischer Luftangriffe auf die Ukraine ist auch die Hauptkirche des Höhlenklosters in Kiew in Brand geraten. Das Höhlenkloster zählt zum Weltkulturerbe. Landesweit wurden ukrainischen Behörden zufolge mindestens 9 Menschen getötet und Dutzende verletzt. Ob die Klosteranlage durch russischen Beschuss oder durch herabfallende Trümmerteile in Brand geraten ist, ist noch unklar. Im Verfahren gegen Marius Borg-Höyby soll heute das Urteil verkündet werden. Dem Sohn der norwegischen Kronprinzessin Mette Marit werden unter anderem 4 Vergewaltigungen vorgeworfen.
5: Es ist der wohl meist beachtete Kriminalfall der letzten Jahre in Norwegen. Dass Marius Borg-Höyby hinter Gitter kommt, halten Experten für wahrscheinlich. Fragt sich nur, wie lange? In 40 Punkten ist Mette Marits Sohn angeklagt. Die schwersten Vorwürfe sind die Vergewaltigungen nach norwegischem Recht. Ihm werden aber auch Körperverletzung, häusliche Gewalt, Drohungen, Drogen- und Verkehrsdelikte zur Last gelegt. Die Staatsanwaltschaft fordert dafür mehr als 7 Jahre Haft. Aus Skandinavien, Julia Weschenbach.
3: Deutschland ist mit einem klaren Sieg in die Fußball-Weltmeisterschaft gestartet. 7:1 gegen Curaçao lautete das Ergebnis nach dem Abpfiff in Houston in Texas. Die Elfenbeinküste trennte sich 1:0 von Ecuador. Beide Teams spielen mit Deutschland in Gruppe E. Die Niederlande und Japan gingen unentschieden 2:2 auseinander und Schweden hat sich mit 5:1 gegen Tunesien durchgesetzt. Die DFB-Elf trifft als nächstes am Samstag auf die Elfenbeinküste.
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0: Es sind 12 Grad bei uns in Potsdam am Brandenburger Tor, 13 in Brandenburg an der Havel und 13 Grad in Teltow. 19 heute maximal. Dazu heute relativ wenig Chance auf Sonne, aber es ist nicht ausgeschlossen. Hin und wieder machen die Wolken mal ein bisschen Platz, aber dann zieht es halt auch immer wieder zu und es gibt vor allen Dingen auch noch den einen oder anderen Schauer. Aber in den nächsten Tagen wird es zum einen freundlicher und zum anderen auch wieder wärmer.
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0: Ja, im Stadtverkehr Potsdam ist dann doch einiges los. Zeppelinstraße oder Bornstädter Straße, stadteinwärts Nutestraße, stadteinwärts auf der Hegelallee oder auch am Neuen Garten. Da müssen Sie jeweils so 5, 6, 7 Minuten mehr Zeit mit einplanen. Und deutlich länger dauert es auch auf der A115 in Richtung Berlin. Sie wissen ja, da ist die Baustelle Dreilinden. Das ist hier schon eine halbe Stunde. Und richtig dicke kommt es auch an den Baustellen auf der A10, dem westlichen Berliner Ring. Da haben wir ja zwischen Großkreuz und Leest Brückenarbeit. Also auf beiden Seiten hier auch mindestens eine Viertelstunde mehr Zeit mitnehmen. Geblitzt wird in Potsdam, Alt-Nova Wes und in Ludwigsfelde, Albert-Schweitzer Straße. Haben Sie mehr? Ja, dann sehr, sehr gerne her damit. WhatsApp oder Anruf 0331 für Potsdam 581 692 und die 30. Danke und eine gute Fahrt.
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0: Ja, diese Fußball-Weltmeisterschaft, die ist so ein bisschen herausfordernd, was die Anstoßzeiten angeht.
2: Ja, das stimmt. Gespielt wird ja in Amerika, ne?
0: Ja, unter anderem, ganz genau wie in Kanada oder halt eben auch in Mexiko. Und allerdings gestern, und das fand ich toll, das erste Spiel der deutschen Nationalmannschaft, 19 Uhr unserer Zeit. Ne? Und Houston, wir haben kein Problem, möchte man an dieser Stelle sagen. 7-1 gewonnen und da haben wir auch schon die Silvia aus Falkensee. Die hat ja die Wachermacher-WM-Tipprunde für sich entschieden. Aber für heute brauchen wir wen anders.
2: Das stimmt.
0: Also wer mitmachen möchte, Fußball-Emoji an die 0331 für Potsdam, 581-692 und die 30. Und jetzt einen schönen guten Morgen mit alle Farben und Bodytalk.
2: Moin!
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0: Mit einem riesen 80er von den Eurythmics geht's in den Montagmorgen. Es ist 11 nach 8. Schönen guten Morgen, hier sind die Radio Potsdam Wachermacher. Super Auftakt für die deutsche Fußballnationalmannschaft bei der WM, 7:1 gegen Curaçao. Aber ne, nach dem Spiel ist vor dem Spiel, wie es so schön heißt. Und wir möchten ja hier jeden Morgen mit Ihnen tippen. Die Wachermacher WM Tipprunde.
1: Und da hat sich die Conny aus Potsdam bei uns gemeldet per WhatsApp. Conny, wie hast du denn das Deutschlandspiel gesehen?
2: Ich war zu Hause mit Freunden.
0: Und habt ihr eine richtig schöne Runde gehabt?
2: Ja, hatten wir. Wir haben auch ein bisschen gegrillt. Ja, war alles schön.
0: Conny, du hast ja schon sehr, sehr klar und deutlich gesagt, du möchtest Spanien tippen, ne?
2: Ja.
0: Heute gegen Kap Verde. In Ordnung. Die Herausforderung nehmen wir an. Regeln folgendermaßen. Du gibst den Tipp vor, wir dürfen nicht das gleiche Ergebnis sagen, wir müssen was anderes sagen. Und dann gucken wir nach morgen mal, wer da richtig gelegen ist. Ne? Und wenn du zum Beispiel 1:0 sagst und es geht 2:1 aus, ne, dann ist sozusagen ein Torunterschied für dich gewesen. Und wenn wir dann 2:0 gesagt haben, hast du trotzdem gewonnen, okay?
2: Ja.
0: Also, dann Spanien gegen Kap Verde. Liebe Conny, was sagst du?
2: 3:1.
0: 3:1 hast du, ja. Also Spanien, einer der ganz großen Top-Favoriten.
1: Das stimmt.

0: Arbeitstag.
1: Ja, danke. Euch auch einen schönen Tag.
0: Sie melden sich sehr, sehr gerne natürlich weiterhin an für die Wachermacher-WM-Tipprunde. Ne? Da können wir in dieser Woche einfach mal miteinander telefonieren und ergeben Sie hier im Radio Ihren Tipp für das Spiel des Tages ab. Uns reicht ein Fußball-Emoji an die 0331 581 692 und die 30. Jetzt haben wir es 13 Minuten nach 8. Schönen guten Morgen mit Robin Schulz und Fastboy Million Good Reasons.
2: Morgen.

0: Es ist 8:45 Uhr, schönen Montagmorgen, hier sind die Radio Potsdam Wachermacher und für Pendler, die mit der Bahn in Richtung Berlin unterwegs sind, oh, da kommt's ab heute knüppeldicke, denn bis Mitte Dezember für Regional- und Fernzüge zwischen Charlottenburg und Ostbahnhof geht da gar nichts, ne? Das ist eins der ganz großen Themen bei uns, auch um 8:30 Uhr in den Nachrichten hier aus Potsdam und der Region, und wir schauen natürlich auch noch auf Wetter und Verkehr kompakt. Heute viele Wolken, hin und wieder mal Sonne, aber auch immer wieder Regen, 19 Grad maximal und viele Potsdamer Hauptstraßen sind gut gefüllt. Es dauert länger auf der Nutestraße stadteinwärts oder zum Beispiel auch auf der Hegelallee. Starten Sie gut mit uns in den Tag, gleich mit Natasha Bedingfield zusammen mit Simple Plan und Jetlag hier auf Radio Potsdam.
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0: Schönen guten Morgen, es ist 8.21 Uhr.
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0: Und wir feiern heute einen, den kennen Sie alle. Bei uns in Potsdam wird er nicht nur als Quizmaster gefeiert, sondern er ist auch jetzt ganz, ganz offiziell ausgezeichnet worden.
2: Ja, die Rede ist natürlich von Günther Jauch. Er hat den Verdienstorden des Landes Brandenburg bekommen für sein großes Engagement rund um die Sanierung historischer Bauwerke in der Stadt.
0: Jauch unterstützt seit Jahren mit großen Spendenprojekten in den Schloss- und Gartenanlagen Potsdams und sagt selbst, hier lebt er inzwischen seit über 30 Jahren, länger als irgendwo sonst.
2: Und genau deshalb ist klar, unser Held der Woche ist nicht nur eine Quizlegende, sondern auch ein echter Potsdam-Unterstützer.
0: Herzlichen Dank dafür.
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0: 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Alle Infos und natürlich auch, wie Sie an die Tickets kommen, finden Sie auf unserer Homepage radio-potsdam.de. Wir haben es kurz vor 8:30 in der nächsten halben Stunde. Die Rembrandts mit dabei, Just the Way It Is Baby und auch Tate McRae zusammen mit Morgan Wallen. What I Want, das alles gleich bei uns.
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0: Amelie, wer regelmäßig in Richtung Berlin mit der Bahn vor allen Dingen unterwegs ist, der braucht ab jetzt vor allem eins, Zeit und gute Nerven sind sogar zwei Sachen.
2: Ja, ganz genau. Die Berliner Stadtbahn wird bis Mitte Dezember für Regional- und Fernzüge zwischen Charlottenburg und Ostbahnhof dicht gemacht. Heißt konkret, viele wichtige Stops wie Hauptbahnhof, Friedrichstraße oder Alexanderplatz sind nur noch mit der S-Bahn erreichbar. Für die Strecke vom Potsdamer Hauptbahnhof bis zum Berliner Hauptbahnhof müssen Sie laut Fahrplan in Zukunft mit über 30 Minuten rechnen. Und es kommt noch was obendrauf. An drei Wochenenden im Sommer wird es besonders knackig, denn dann fällt auf dem betroffenen Abschnitt teilweise sogar die S-Bahn komplett aus. In der Nähe vom Schwimmbad Blue ist ein Blindgänger aus dem Zweiten Weltkrieg gefunden worden. Der wird morgen vom Kampfmittelbeseitigungsdienst Brandenburg entschärft. Rund um die Fundstelle wird dafür ein Sperrkreis von 700 Metern eingerichtet. Bedeutet, etwa 6500 Menschen müssen bis 8.30 Uhr ihre Wohnungen und den Bereich verlassen. Betroffen sind unter anderem der Hauptbahnhof, viele öffentliche Einrichtungen sowie Bus-, Tram-, Regional- und S-Bahn-Verbindungen. Für Betroffene steht ab 8 Uhr die Sporthalle am Humboldtring als Aufenthaltsort bereit. Weitere Infos gibt's über die Behördennummer 115. Am Wochenende hat die Bundespolizei im Filmpark Babelsberg ihren 75. Geburtstag gefeiert. Und zwar mit einem großen Bürgerfest für die ganze Familie. Besucher konnten einen Blick hinter die Kulissen werfen. Mit dabei waren die Diensthunde, die Spezialeinheit GSG 9 und auch die Einsatzhubschrauber der Bundespolizei. Dazu der Verantwortliche Lars Rebel.
3: Jetzt sieht man die Uniform mit ganz anderen Augen. Und vielleicht ist diese zwei Tage auch mal wichtig, wenn der ein oder andere die Kollegen in Uniform sieht draußen auf der Straße, um zu sagen, oh, das war doch cool mit den Diensthunden und mit der Musik. Hat mir gefallen. Ihr seid unsere Freunde.
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0: 19 Grad heute maximal, dazu viele Wolken, hin und wieder mal Auflockerungen, aber auch immer wieder mal der eine oder andere Schauer. Und ab morgen, ja, wird es wärmer und auch wieder deutlich freundlicher.
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0: Schau mal auf den Stadtverkehr Potsdam und da dauert es einfach länger, weil es voll ist. Ne? Am Neuen Garten, Bornstedter Straße, Stadteinwärts, Hegelallee oder auch Nutestraße. Einfach ein paar Minuten oben raufrechnen. Ganz dicke kommt's heute, wie eigentlich auch in den letzten Tagen für alle Pendler in Richtung Berlin über die A115 an der Baustelle Dreilinden. Ja, fast eine halbe Stunde brauchen sie da länger. Genauso wie auf dem westlichen Berliner Ring an den Baustellen auf beiden Seiten zwischen Werder und Großkreuz. Auch hier bitte schön mehr Zeit mitnehmen. Geblitzt wird in Potsdam. Am Alten Overwees und in Ludwigsfelde Albert-Schweitzer-Straße. Und wenn Sie mehr gesehen haben, WhatsApp oder Anruf 0331 für Potsdam 581692 und die 30. Danke und eine gute Fahrt.
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0: Es war ein tolles Wochenende, ne? Wir waren ja mit dem ganzen Team im Filmpark Babelsberg, haben da live gesendet. Mhm. 75 Jahre Bundespolizei, das war ein tolles Fest, muss man wirklich sagen.
2: Ne? Da war auch ordentlich was los, ne? Mhm,
0: auf jeden Fall, so soll es sein. Und ja, apropos ordentlich was los, ist dann spätestens morgen, Sie haben es gerade bei uns in den Nachrichten gehört, Sperrkreis natürlich. Mhm. Und wir schauen heute schon mal auf das, was morgen ist, weil das muss ja alles organisiert werden. Genau. Machen wir gleich in aller Ruhe. Jetzt geht's erstmal rein in den Montag mit den Rembrandts. Just the way it is, baby.
2: Moin.
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0: What I Want, Morgan Wallen, Ted McRae. Wir sind die Radio Potsdam-Wachermacher. Es ist 8.41 Uhr.
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0: Und wir meinen das überhaupt nicht ironisch, aber wenn Sie viel mit der Bahn in Richtung Berlin pendeln, ja, dann sollten Sie sich auf jeden Fall mal die Radio Potsdam App aufs Handy laden, denn Sie brauchen gute Unterhaltung, denn die Bahnfahrten werden länger dauern, teilweise sind es auch gar nicht möglich. Ab heute geht's da richtig rund, Amelie.
2: Ja, auf jeden Fall. Also zwischen Charlottenburg und Ostbahnhof fahren keine Regional- und Fernzüge mehr. Das bedeutet konkret für uns Hauptbahnhof, Friedrichstraße oder Alexanderplatz erreicht man ab sofort nur noch mit der S-Bahn. Auch die Verbindung Potsdam-Berlin Hauptbahnhof zieht sich und dauert ab jetzt über eine halbe Stunde. Zusätzlich sorgen auch Bauarbeiten ab Mitte Juni dafür, dass der RE7 zeitweise umgeleitet wird und mehrere Stationen im Potsdamer Raum ausfallen. Zwischen Beelitzstadt und Potsdam springt zeitweise Ersatzverkehr ein, während die RB33 teils die Strecke des RE7 übernimmt.
0: Also Sie sehen schon, das bedarf jetzt ab sofort wirklicher Planung. Das wird alles andere als einfach sein. Morgen haben wir natürlich sowieso auch teilweise gar keine Züge. Mhm. Die Vorbereitungen laufen auf Hochtouren. Sie wissen es, morgen wird ja ein Blindgänger aus dem Zweiten Weltkrieg entschärft. Große Evakuierung rund ums Schwimmbad Blue und den Hauptbahnhof. Und der Landtag, der liegt ebenfalls im Sperrkreis. Wie macht man das da? Haben wir nachgefragt und zwar beim Leiter Koordination Gebäudemanagement bei Andreas Stockhaus.
3: Es ist schon eine herausfordernde Situation und verlangt einiges an Planung, an Koordination, weil man schließt so ein Haus nicht eben ab und fährt es dann in wenigen Minuten wieder hoch. Es muss abgestimmt werden und das hat uns jetzt schon einige Tage im Vorlauf an Arbeit gekostet.
0: Also wirklich ganz großen Respekt an alle, die da wirklich am Werken sind, nicht nur am Landtag, auch am Hauptbahnhof, im Blue, Mercure Hotel und so weiter und so fort. Also wir drücken uns natürlich die Daumen, dass das alles gut geht und da haben wir morgen natürlich den ganzen Tag über alle Informationen dazu, die Sie brauchen. So, aber jetzt erstmal Ärmel hochkrempeln und rein in den Montag, 8.42 Uhr. Schönen guten Morgen.
2: Schönen guten Morgen.
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0: könnte heute ein richtig guter Montagmorgen sein, denn es sieht so aus, als würde es tatsächlich eine Friedensmöglichkeit für den Iran geben. Das ist natürlich eins der ganz großen Themen. Außerdem schaut die Welt heute natürlich nach Norwegen. Sie wissen, der Sohn von Kronprinzessin Mette Marit, der Marius, steht vor Gericht und das Urteil ist offenbar gefallen. 4 Jahre Gefängnis lautet es. Und mehr Nachrichten aus Deutschland und der Welt bei uns dann wieder um 9 Uhr. Jetzt noch schnell Wetterverkehr kompakt heute. Viele Wolken, wenig Chance auf Sonne, allerdings nicht ausgeschlossen. Auch immer wieder Regen, 19 Grad maximal. Und in Potsdam brauchen Sie Geduld, unter anderem am Neuen Garten oder auch Nutestraße stadteinwärts. Ihnen einen guten Start in den Montag mit den Radio Potsdam Wachermachern. 8.46 Uhr.
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11: 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Begehrte Kapitalanlagen, was die Eigentumswohnungen in Potsdams neuem Stadtviertel Kramnitz kosten. 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Fördermittel drohen zu verfallen, wie Potsdam den Umbau des Johannes-Kepler-Platzes am Stern retten will.
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0: Schönen guten Morgen mit Lady Gaga. Glamorous Life hier bei den Radio Potsdam Wachermachern. Gleich geht's in die 80er. Meganummer von Fergal Sharkey. A Good Heart. Es ist 8.53 Uhr.
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2: Woher kommt eigentlich diese Redewendung über den großen Onkel laufen? Diese Frage hat uns Sabine aus Werder gestellt. Also wenn jemand beim Gehen die Füße nach innen richtet, dann läuft er über den großen Onkel. Der medizinische Fachbegriff ist übrigens hier Innenrotationsgang, aber das mal nur am Rande. Was hat jetzt aber bitteschön der Bruder, der Mutter oder des Vaters mit dieser Redewendung zu tun? Ehrlich gesagt, überhaupt nichts. Der Begriff über den Onkel gehen ist eine falsche Übersetzung aus dem Französischen. Das gibt es ja gerade bei uns in den Regionen häufiger, dass Begriffe oder Redewendungen eben aus dem Französischen abgeleitet wurden. Eben auch dieser. Onkel heißt auf Französisch oncle mit C. Der Begriff angle mit G klingt so ähnlich, bedeutet aber Zehennagel. Und jetzt wird's schon ein bisschen klarer, oder? Also wenn ich beim Laufen den Fuß nach innen drehe, dann laufe ich direkt über dem großen Zeh. Und so haben es die Franzosen auch gesagt. Die Deutschen haben es aber einfach falsch verstanden. Und so wurde aus angle eben oncle. Und aus dem großen Zeh der große Onkel. So schnell kann es manchmal gehen.
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0: Ein Riesen-80er von Vögel Shark hier, Good Heart. Schönen guten Morgen, hier sind die Radio Potsdam Wachermacher und in der nächsten halben Stunde, ja, machen wir das, was auch Mike and the Mechanics vorschlagen. Wir holen uns eine neue Tasse Kaffee. Kann man ja gar nicht genug haben. Vor allen Dingen am Montagmorgen. Another Cup of Coffee gibt's in der nächsten halben Stunde und Glauchmach und Tom Walker auch am Start. Mit Home. Das alles bei uns in der nächsten halben Stunde. Es ist kurz vor neun. Schönen guten Morgen.
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2: Ich bin Amelie Totzke, schönen Montag und das ist das Top-Thema der Stunde. Die Potsdamer Jakob Schopf und Max Lemke sind Kanu-Europameister im Kajak-Zweier über 500 Meter. Die Olympiasieger setzten sich in Portugal vor den Teams Ungarn und Tschechien durch. Mehr Nachrichten aus unserer Region finden Sie jederzeit bei uns im Netz auf radio-potsdam.de. Und jetzt mehr Nachrichten aus Deutschland und der Welt.
3: Ich bin Lea Matschulat. Die USA und der Iran haben eine vorläufige Übereinkunft für einen Ausweg aus dem Iran-Krieg gefunden.
4: Wichtige Punkte waren in letzter Minute gelöst worden, darunter die sofortige Aufhebung der US-Seeblockade und ein Ende aller Kriegshandlungen auch im Libanon. Unterzeichnet werden soll das Abkommen Ende der Woche in der Schweiz und dann erst wird die Straße von Hormuz geöffnet, dann erst ist der Deal offiziell besiegelt. In weiteren Gesprächen sollen weitere technische Details geklärt werden. Umsetzung und Kontrolle der Einhaltung werden dann kompliziert, denn die USA und der Iran verhandeln nach wie vor nicht direkt. Aus den USA, Tina Eck.
3: An deutschen Krankenhäusern gehen heute die Proteste gegen Kürzungen im Gesundheitswesen weiter. Die Gewerkschaft Verdi hat bundesweit Servicebeschäftigte an mehr als 120 Krankenhäusern und Pflegeeinrichtungen zu Aktionen aufgerufen. Es kann zu kleineren Einschränkungen kommen. Gefordert werden gute Bedingungen und Bezahlung für Bereiche wie Reinigung, Küche und Logistik. Anlass für den Protest sind die geplanten Reformprogramme von Gesundheitsministerin Warken. In Norwegen soll heute das Urteil gegen Marius Borg Høiby fallen. Der Sohn der norwegischen Kronprinzessin ist in 40 Punkten angeklagt, unter anderem wegen mehrerer Vergewaltigungen und Drogen- und Verkehrsdelikten. Die Staatsanwaltschaft hat 7 Jahre und 7 Monate Haft gefordert. Høiby wird die Urteilsverkündung aus dem Gefängnis verfolgen. Er muss aus gesundheitlichen Gründen nicht vor Gericht erscheinen. Schützenfest zum WM-Auftakt für die deutsche Fußballnationalmannschaft. Die DFB-Auswahl hat in Houston ihr erstes Gruppenspiel gegen WM-Neuling Curaçao mit 7:1 gewonnen.
5: 7:1, die deutschen Fans erinnern sich gerne an dieses Ergebnis und an das WM-Halbfinale 2014 gegen Brasilien. Danach wurde Deutschland Weltmeister. Der hohe Sieg gegen den WM-Neuling Curaçao ist natürlich kein wirklicher Maßstab, denn am Ende war der krasse Außenseiter völlig überfordert. Aber für das Selbstvertrauen kann das Ergebnis schon wichtig sein. Thomas Bremser, Houston.
3: Die Ergebnisse der anderen Spiele aus der Nacht. Die Elfenbeinküste gewinnt 1:0 gegen Ecuador. Die Niederlande und Japan trennen sich unentschieden 2:2. Und Schweden hat sich mit 5:1 gegen Tunesien durchgesetzt. Die DFB-Elf trifft im nächsten Spiel am Samstag auf die Elfenbeinküste.
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0: Ja, die Region ist sich relativ einig. 12 Grad zum Beispiel in Potsdam, in der Altstadt, in Michendorf oder auch in Kaput. Schönefeld tanzt da etwas aus der Reihe. Hier sind es aktuell schon 13 Grad. Mehr als 19 sind heute nicht drin. Es ziehen den ganzen Tag dichte Wolken durch. Hin und wieder lugt die Sonne mal hervor. Dann gibt es aber auch wieder Regen. Die Aussichten für die nächsten Tage. Es wird wärmer und freundlicher.
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0: Ja, Stadtverkehr Potsdam auf der Zeppelinstraße stadteinwärts, da dauert es noch ein paar Minuten länger, genau wie auf der Hegelallee und dann natürlich für die Pendler in Richtung Berlin über die 115, Viertelstündchen mehr einplanen bitte an der Baustelle Dreilinden. Geblitzt wird aktuell in Potsdam in der Newtonstraße und in Alt-Nova-Wes. Haben Sie mehr gesehen? Dann gerne einen Anruf oder eine WhatsApp an die 0331 für Potsdam 581692 und die 30. Schönen Dank und Ihnen natürlich eine gute Fahrt.
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0: Das war wirklich eine Riesensache gestern und vorgestern.
2: Großartig.
0: Im Filmpark Babelsberg, das große Bürgerfest, 75 Jahre Bundespolizei und wir mittendrin.
2: Wir mittendrin und wir durften ja auch mit ganz besonderen Gästen sprechen, zum Beispiel Jacqueline Pfeiffer. Die hat Silber und auch zweimal Bronze bei Olympia im Skeleton geholt und nebendran auch noch mit dabei Alexander Schüller, der hat einmal Gold und zweimal Silber abgeräumt.
0: Ja, und die waren natürlich auch beim Bürgerfest mit dabei und was die so zu sagen haben, das hören Sie hier alles gleich. Davor Mike and the Mechanics, Another Cup of Coffee und jetzt Tiffany Aris mit Vertigo.
2: Schönen guten Morgen.
0: Morgen.
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0: Wir haben das an diesem Wochenende ganz, ganz häufig beobachten können, ne? Immer wenn die Hubschrauber von der Bundespolizei über Potsdam bzw. halt auch über den Filmpark Babelsberg geflogen sind. Als allererstes wurde immer so ein bisschen ungläubig geguckt. Ne? Diese ja. Das war ja schon was. Und dann Handy raus, zack,
1: und erstmal
0: abgefilmt.
1: Foto. Ja, das stimmt.
0: War richtig klasse, ne? Ja, das große Bürgerfest im Filmpark Babelsberg jetzt an diesem Wochenende. 75 Jahre wurde da ganz groß das Bürgerfest gefeiert.
1: Ja, und die Familien konnten da ja im Filmpark Babelsberg auch ein bisschen hinter die Kulissen schauen, ne?
0: Vor allem kostenlos. Und das war ja wirklich der ganz, ganz große Kracher. Und wir waren natürlich auch da, haben live gesendet. Hat Spaß gemacht, oder?
1: Auf jeden Fall. Ich
0: fand das wirklich riesig. Und wir haben da wir waren ja direkt vorm Food Court. Das heißt, da kamen ja die Leute und haben Pause gemacht. Ne? Und es war so toll, weil wir in so glückliche Gesichter geschaut haben. Unter anderem auch in das von Carina.
2: Ich bin schwer beeindruckt. Also viel zu sehen. Bundespolizei präsentiert sich wunderbar. Also es macht Spaß.
0: Was haben Sie bisher gesehen? Was war bisher das Highlight?
2: Also ich habe ja mein Patenkind dabei. Natürlich erstmal der Spielplatz. Dann hier diese Snapshot Factory für Fotos. Wir sind natürlich Mädels, brauchen ein paar Bilder. Und die Bundespolizei beeindrucken natürlich die Pferde, die Hunde, dieser Wasserwerfer, der Kleine da. Also tolle Sache.
0: Also Carina war zufrieden.
1: Auf jeden Fall. Vor Ort waren dann aber auch noch richtige Sportskanonen. Und zwar einmal Jacqueline Pfeiffer. Die hat bei Olympia im Skeleton Silber und Bronze geholt. Und Alexander Schüller vom Bobsport, der war auch noch mit dabei. Der hat bei Olympia zum Beispiel auch Gold und Silber abgeräumt. Und wir haben sie mal gefragt, wie sie das Bürgerfest so fanden.
3: Sehr, sehr gut. Also ein riesengroßes Angebot. Für klein und groß alles dabei. Ich glaube, man bekommt einen sehr, sehr guten Einblick, was die Bundespolizei macht, wie breit gefächert das Angebot eigentlich ist und spannende zwei Tage.
0: Weil, Alexander, das muss man ja immer wieder sagen, ihr seid bei der Bundespolizei angestellt und könnt euren Sport machen. Ohne so eine Anstellung wäre das überhaupt gar nicht möglich, so erfolgreich in diesem Sport zu sein. Ihr seid beide Medaillengewinner bei den Olympischen Spielen.
4: Genau richtig. Wir sind die Randsportarten und wir brauchen dann so eine Unterstützung von der Behörde, damit wir auch die

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0: Riesennummer. Speed of Sound, Coldplay. Hier bei den Radio Potsdam Wachermachern ist es 9.22 Uhr. Ja, Glückwunsch nochmal an die Radio Potsdam-Hörerin Silvia aus Falkensee. Sie hat in dem Wachermacher-WM-Tipprundenspiel heute früh einen Intersport-Olympia-Gutschein gewonnen. Ne? Kann sie sich in ihre Family einfach mal richtig schön einkleiden. Denn sie hat ja das Deutschlandspiel. Naja, nicht ganz richtig getippt, aber war auf jeden Fall schon mal besser als wir. Und wir haben natürlich auch heute weitergemacht. Wir haben die nächste Tipperin gefunden, und zwar die Conny. Sie tippt Spanien gegen Kap Verde.
1: 3 zu 1
0: hast du, ja. Also Spanien, einer der ganz großen Top-Favoriten.
2: Das stimmt.
0: Das würde ich auch, da so, dass Spanien gewinnt, glaube ich, Amelie,
2: ja,
0: würden wir auch sagen.
2: Ja, das glaube ich auch.
0: Du darfst heute, was sagst du?
2: Oh Gott, das ist ja jetzt nur nochmal.
0: Also 3 zu 1 dürfen wir nicht.
2: 3 zu 1 dürfen wir nicht. Ich sag 2-0 für Spanien.
0: So, also top die Wette gilt, das haben wir gemacht. Mit der Conny wetten wir Spanien gegen Kap Verde. Conny sagt 3-1, wir 2-0. Bin gespannt, morgen wissen wir mehr. Und wenn Sie auch hier mal antreten möchten, ne, in der Wachermacher-WM-Tipprunde, schicken Sie uns einfach ein Fußball-Emoji per WhatsApp an die 0331 für Potsdam 581-692 und die 30. Würden uns sehr, sehr freuen. Erst ist gleich The Art of Letting Go, direkt nach Martin Jensen und Solo Dance jetzt bei Radio Potsdam.

0: Riesennummer von Erstes, The Art of Letting Go. Hier sind die Radio Potsdam Wachermacher und in der nächsten halben Stunde eine Riesenband mit einem ihrer ganz großen Hits, U2 mit With or Without You. Außerdem dabei Ava Max. Million Dollar Baby. Das also alles gleich bei uns. Jetzt haben wir es 9:30.
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0: Im Studio ist natürlich Amelie und Amelie, die Berliner Stadtbahn wird bis Mitte Dezember für Regional- und Fernzüge zwischen Charlottenburg und Ostbahnhof gesperrt.
2: Genau, das bedeutet für Pendler aus Potsdam längere Wege, mehr Umstiege und eine extra Portion Geduld. Wichtige Stationen wie Hauptbahnhof, Friedrichstraße oder Alexanderplatz sind dann nur noch mit der S-Bahn erreichbar. Wer vom Potsdamer Hauptbahnhof bis zum Berliner Hauptbahnhof will, braucht laut Fahrplan in Zukunft über eine halbe Stunde. Und zum Sport. Die Potsdamer Jakob Schopf und Max Lemke sind Kanu-Europameister im Kajak-Zweier über 500 Meter. Die Olympiasieger setzten sich in Portugal vor den Teams Ungarn und Tschechien durch. Und es wäre fast noch mehr geworden. Im Kajak-Vierer holten die beiden zusammen mit dem deutschen Team außerdem Silber, ganz knapp hinter Ungarn. Ein Stück Technikgeschichte verschwindet aus Michendorf. Der legendäre Telefonzellenfriedhof der Telekom ist Geschichte. Jahrelang wurden dort ausrangierte Telefonhäuschen gesammelt, aufbereitet und weitergegeben. Jetzt ist das Gelände leer, denn der bundesweite Rückbau der öffentlichen Telefone läuft auf die Zielgerade zu. Mit dem Handy in der Tasche braucht kaum noch jemand die alten Fernsprechhäuschen.
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0: Ja, heute meistens stark bewölkt, dazu auch immer wieder mal Regen. Hin und wieder lugt die Sonne mal raus, 19 Grad, das sind die Höchsttemperaturen. Aktuell sind es zum Beispiel 13 Grad hier in Potsdam in unserem Studiofenster an der Brandenburger. Aussichten für die nächsten Tage, also alle die Sonne vermissen, ab morgen wird es freundlicher und dann auch wieder wärmer mit Temperaturen über der 20 Grad Marke.
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0: Stadtverkehr Potsdam-Nedlitzer Straße auf beiden Seiten paar Minuten mehr einplanen, ganz genau wie auf der A115 in Richtung Berlin. Die Pendler wissen natürlich Bescheid. Baustelle 3 Linden. Viertelstunde bitte schön mehr einplanen und geblitzt wird in Potsdam in der Newtonstraße und Alt-Nova-Wes. Und wenn Sie mehr gesehen haben, Staus, Blitzer, Behinderungen, immer gerne. WhatsApp oder Anruf 0331 für Potsdam 581692 und die 30. Danke und eine gute Fahrt.
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0: 9:58. Schönen Start in den Montag wünschen wir.
2: Ja, eine neue Woche.
0: Genug Kaffee gehabt heute früh?
2: Ich glaube, ich hole mir gleich noch eine Tasse.
0: So soll es doch auf jeden Fall sein. Ne? Damit wir alle glücklich in den Tag starten, sind vielleicht auch gerade im Büro angekommen. Ne? Rechner ist hochgefahren, Jacke hängt am Haken, erstmal in die Kaffeeküche gucken, na was klar. Am Wochenende so los war. Ne? Und für die Abend- und Tagesplanung, da sind wir gleich da. Ne? Da haben wir ein paar tolle Sachen für Sie rausgefunden, was heute in Potsdam und der Region so los ist. Unter anderem geht es auch in die Garnisonkirche nach Potsdam. Hören Sie nach. Unter anderem Milo jetzt mit Holding at the Moon.
2: Schönen guten Montag.
0: Morgen.
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0: Es gibt ja so Alben der Pop- und Rockgeschichte, die muss man einfach im Regal zu stehen haben. Und für mich gehört das 87er U2-Album The Joshua Tree da definitiv mit dazu, egal ob nur als CD oder Vinyl. Ah, was für ein tolles Album. Darauf natürlich auch With or Without You. Es ist 9.41 Uhr.
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0: In der Potsdamer Garnisonkirche können Sie heute einen Blick hinter die Kulissen der Orgel werfen. Sie erfahren, wie das Instrument funktioniert, hören verschiedene Klangbeispiele und bekommen sogar Einblicke ins Innere der Orgel. Ne? Und dann gibt es außerdem auch noch ein Kurzkonzert mit Jonas Sandmeier. Also das ist wirklich was ganz Großartiges. Eintritt ist übrigens frei. Los geht's heute Nachmittag um 17 Uhr. Wenn Sie lieber auf Entdeckungsreise durch Europa gehen möchten, dann sind Sie heute beim Urania Wilhelm Förster Potsdam e.V. komplett richtig. Historikerin Dr. Jana Osterkamp spricht über die vergessene Vielfalt der Bukowiner und nimmt die Besucherinnen und Besucher mit zu bunten Klöstern, jüdischen Friedhöfen und spannenden Geschichten einer oft übersehenen Region. Eintritt kostet 9 Euro, Beginn ist heute Abend 18 Uhr bei der Urania. Und dann haben wir noch einen Tipp für alle Ü60. Heute ist Montag, das heißt Seniorentag in der Biosphäre Potsdam. Aber da können Sie natürlich wunderbar den Tropengarten heute erkundigen. Ne? Und das Ganze, das ist ja irgendwie immer klasse, natürlich bekommen Sie ermäßigte Eintrittspreise, wenn Sie da Ihren Ausweis mit dabei haben. Dann wünschen wir Ihnen auf jeden Fall einen richtig schönen Montag.
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0: Ihnen einen richtig schönen Montag mit Ava Max und Million Dollar Baby hier bei den Radio Potsdam Wachermachern. Es ist ganz genau 9.46 Uhr. Ja, und möglicherweise hat der US-Präsident Donald Trump endlich das bekommen, was er schon so lange haben wollte, nämlich seinen Deal mit dem Iran. Es sieht tatsächlich dafür aus, dass sich die USA und der Iran geeinigt haben und möglicherweise, das wäre ja wirklich zu wünschen, kann dann doch hoffentlich bald Frieden eintreten. Mehr Nachrichten aus Deutschland und der Welt, wie sie das von uns gewohnt sind, natürlich auch wieder um 10 Uhr. Schauen wir nochmal kurz aufs Wetter. Heute nicht wirklich so richtig toll. Also zumindest, wenn man Sonne mag, die kommt nur selten raus, aber immerhin 19 Grad. Ab morgen wird es dann deutlich freundlicher und auch wieder wärmer. Shakira ist auf dem Weg, She-Wolf gleich hier bei uns.
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0: Ich habe das Spiel der deutschen Fußballnationalmannschaft gegen Curaçao gestern schön bei mir zu Hause auf der Couch geguckt und bin dann mit dem Abpfiff ins Bettchen gegangen. Aber Charlie, du warst unterwegs, Public Viewing genossen hier in Potsdam, ja, im Lindenpark,
1: genau.
0: Oder?
1: Ja, genau, im Lindenpark. Es war wirklich unglaublich einmalig. Ich war noch nicht so oft beim Public Viewing, auch nicht im Lindenpark, aber das war krass. Das mache ich definitiv nochmal. Aber nächstes Mal nehme ich mir einen Campingstuhl mit.
0: Okay, alles gut. Das ist ja klar. Und dann gleich 7-mal laut gejubelt. Das muss doch klasse gewesen sein. Ne? Also heißer Tipp jetzt auch fürs Wochenende. Am Samstag 22 Uhr gegen die Elfenbeinküste. Also du sagst, ab in Lindenpark.
1: Ja, ist super. Gibt Getränke, gibt Essen. Wunderbar.
0: Und natürlich auch noch ganz, ganz viele andere Möglichkeiten, Public Viewing zu genießen. Finden Sie alles auf unserer Homepage radio-potsdam.de. Charlie, es ist Montag. Du bist hier ab 10 Uhr on air. Und am Montag immer der Pflanzentipp. Es geht weiter um die schönste Blume der Welt, wie viele sagen, um die Rose und vor allem ums Düngen heute, ne?
1: Ja, ganz genau. Viele denken ja immer, viel hilft viel. Ja, wir schauen mal, ob das wirklich ist und ob dieser Blaukorn, dieses Düngemittel, ob das wirklich so gut ist.
0: Also ist es für Menschen wie mich wichtig zu wissen, die ohne grünen Daumen geboren worden sind. Ne? Ja, na gut. Also dann ganz viel Spaß ab 10 Uhr mit Charlie hier auf Radio Potsdam. Mein Name ist Tim Mildebrandt. Freue mich auf morgen früh 6 Uhr. Da sind die Wachermacher wieder für Sie da. Und von uns jetzt noch Eagle Eye Cherry gleich mit Safe Tonight. Und das hier ist Chris Sarandi mit Good Old Days jetzt bei Radio Potsdam.

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0: Eagle Eye Cherry mit Save Tonight hier bei Radio Potsdam. Und ganz entspannt geht es in diesen Montag vormittag. Nico Santos ist zurück und diesmal ziemlich ruhig unterwegs. Optimist. Und der Song wurde ein weltweiter Nummer 1 Hit und hat sie vor fast 20 Jahren endgültig an die Spitze der Charts katapultiert. Rihanna mit Umbrella. Spielen wir ihn gleich.
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2: Ich bin Amelie Totzke und das ist das Top-Thema der Stunde. Die Berliner Stadtbahn wird bis Mitte Dezember für Regional- und Fernzüge zwischen Charlottenburg und Ostbahnhof gesperrt. Wichtige Stationen wie Hauptbahnhof, Friedrichstraße oder Alexanderplatz sind ab sofort nur noch mit der S-Bahn erreichbar. Mehr Nachrichten aus unserer Region finden Sie jederzeit bei uns im Netz auf radio-potsdam.de. Und jetzt mehr Nachrichten aus Deutschland und der Welt.
3: Ich bin Lea Matschulat. Marius Borg-Høby, der Sohn von Norwegens Kronprinzessin Mette-Marit, ist norwegischen Medienberichten zufolge für eine Reihe von Straftaten zu 4 Jahren Haft verurteilt worden.
4: Ausufernde Partys, Drogen, Gewalt und andere schockierende Vorwürfe. Der Fall Høby hatte Norwegen monatelang in Atem gehalten. Mit dem Urteil ist nun ein vorläufiger Schlusspunkt gesetzt. Doch der Schaden für die Königsfamilie bleibt. Aus Skandinavien, Julia Weschenbach.
3: Die USA und der Iran haben nach wochenlangen Verhandlungen eine vorläufige Übereinkunft für ein Ende des Iran-Krieges gefunden. Die für den weltweiten Öl- und Gashandel wichtige Straße von Hormuz soll US-Präsident Trump zufolge nach der Unterzeichnung des Abkommens am Freitag geöffnet werden. Trotzdem fielen die Ölpreise schon kurz nach Bekanntwerden der Einigung.
5: Die Kurse an den Börsen in Asien haben heute Morgen deutlich zugelegt. Parallel ist der Preis für die weltweite Ölreferenzorte um knapp 4% gefallen. Hintergrund ist, dass das Rahmenabkommen zwischen den USA und dem Iran unter anderem eine vollständige Öffnung der Straße von Hormuz vorsieht. Allerdings erst ab Freitag. Unterzeichnet ist der Deal nämlich noch nicht. Bundeskanzler Friedrich Merz ist trotzdem optimistisch, dass die Weltwirtschaft sich jetzt erholen könnte. Experten bremsen diesen Optimismus aber. Die Einigung sei nur ein erster wichtiger Zwischenschritt. Fiona Reinhardt, Nachrichtenredaktion.
3: Während einer neuen Welle von russischen Luftangriffen auf die Ukraine ist auch die Hauptkirche des Höhlenklosters in Kiew in Brand geraten. Das Höhlenkloster zählt zum Weltkulturerbe. Landesweit wurden ukrainischen Behörden zufolge mindestens 9 Menschen getötet und Dutzende verletzt. Ob die Klosteranlage durch russischen Beschuss oder durch herabfallende Trümmerteile in Brand geraten ist, ist noch unklar. Deutschland ist mit einem klaren Sieg in die Fußball-Weltmeisterschaft gestartet. 7:1 gegen Curaçao lautete das Ergebnis nach dem Abpfiff. Die Elfenbeinküste trennte sich 1:0 von Ecuador. Die Niederlande und Japan gingen unentschieden 2:2 auseinander und Schweden hat sich mit 5:1 gegen Tunesien durchgesetzt.
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0: Sieht heute eher nach Herbst als nach Sommer aus und fühlt sich auch ein bisschen so an. Aktuell liegen die Temperaturen bei 13 Grad in Michendorf und in Borkheide. Dazu kommt, es ist ziemlich windig und das bleibt auch im Laufe des Tages so. Der Vormittag startet außerdem noch ziemlich grau und bewölkt. Am Nachmittag wird es dann aber langsam freundlicher. Die Sonne zeigt sich zwischendurch auch mal öfter. Maximal 19 Grad heute und dann gibt's auch gleich den kleinen Blick nach vorne. Morgen und am Mittwoch erwartet uns ein Mix aus Sonne und Wolken bei deutlich angenehmeren bis zu 24 Grad.
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0: Freie Fahrt in Potsdam, es geht gleich raus auf die Autobahnen. Auf der A10 müssen Sie auf dem westlichen Berliner Ring Dreieck Werder Richtung Dreieck Havelland zwischen Großkreuz und Leest 10 Minuten anstehen. 5 Minuten dauert es dann noch länger zwischen Leest und Vöben. Auf der A115 Dreieck Nutetal Richtung Dreieck Funkturm zwischen Potsdam, Babelsberg und Kreuz Zehlendorf, da sind wir bei 10 Minuten on top. Aktuelle Blitzer finden Sie jederzeit bei uns auf der Website unter radio-potsdam.de. Gerade stehen Sie in Babelsberg auf der Straße Alt-Nova Wes und im Stern auf der Newtonstraße. Beide bei Tempo 30. Und wenn Sie noch was gesehen haben, Staus, Blitzer und andere Verkehrsstörungen, dann immer gerne her damit an unsere Nummer für alles. Das ist die 0331 581 692 und die 30. Gute Fahrt!
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0: Schönen Montag wünsche ich Ihnen. Gleich tauchen wir wieder ab in neue Musik in unserem Album der Woche. Diese Woche geht's um das neue Album von Macy Peters. Ja, ganz viel Gefühlschaos ist dabei, was man halt so erlebt nach einer Trennung. Mehr dazu gleich hier bei Radio Potsdam nach Nico Santos und Salt and Pepper.
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1: Kommt von Macy Peters. Fluences heißt das neue Werk der britischen Sängerin. Und heute hören wir in den Song Questions rein. Der Titel dreht sich um etwas, das nach einer Trennung wahrscheinlich ziemlich viele kennen. Diese Gedanken, die plötzlich wieder auftauchen. Denkt die andere Person eigentlich noch an mich? Und spielt das jetzt noch eine Rolle? Macy Peters verpackt genau dieses Gefühl in einen ehrlichen Popsong. Dabei geht es weniger um die Antworten als um die Erkenntnis, dass manche Fragen auch unbeantwortet bleiben dürfen. Die Sängerin verbindet dabei Herzschmerz und eine gute Portion Selbstbewusstsein. Und genau das macht Questions so besonders. Hier ist Macy Peters. 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

0: mit guter Laune und Rihanna durch diesen Montagvormittag hier bei Radio Potsdam. Was war das bitte für ein Auftakt gestern? 7:1 hat Deutschland gegen Curaçao gewonnen. Spätestens jetzt dürfte das WM-Fieber auch bei jedem Potsdamer angekommen sein. Ja, und wenn Sie heute noch mit der Deutschlandflagge auf der Wange oder zumindest gedanklich beim Spiel durchs Büro laufen, ja, dann haben wir was für Sie. Denn heute wird wieder getippt. Das Spiel Spanien gegen Kap Verde steht zum Beispiel an. Und Sie können gegen unsere Wachemacher antreten. Was glauben Sie, wie geht die Partie aus? Schafft Spanien den Sieg oder gibt es vielleicht eine kleine Überraschung? Conny hat sich heute Morgen getraut.
1: Spanien gegen Kap Verde. Liebe Conny, was sagst du?
2: 3:1.
1: 3:1 hast du, ja. Also Spanien, einer der ganz großen Top-Favoriten.
3: Das stimmt.
1: Dass Spanien gewinnt, glaube ich, Amelie,
3: ja,
1: würden wir auch sagen.
3: Ja, das glaube ich auch.
1: Du darfst heute, was sagst du?
3: Ich sag 2:0 für Spanien.
1: Conny, top die Wette gilt?
2: Ja, die Wette gilt.
0: Top die Wette gilt, ja. Auswertung gibt es morgen früh bei den Wachermachern. Wenn Conny mit ihrem Tipp näher am Ergebnis dran ist als Till und Amelie, dann könnte sie sich über tolle Preise freuen. Ein 50€ Fanpaket-Gutschein von Intersport Olympia. Und wenn Sie morgen dabei sein wollen, dann schicken Sie uns gerne eine WhatsApp mit dem Fußball-Emoji an die 0331 581 692 und die 30. Und mit ein bisschen Glück können Sie morgen früh gegen unsere Wachermacher tippen und haben die Chance auf einen 50€ Gutschein. Ich drücke Ihnen und vor allem Conny ganz doll die Daumen.

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Gerade unterwegs im Büro oder mit dem ersten Kaffee in der Hand. Dieser Song geht doch eigentlich immer. Clock Clock mit Someday Soon hier bei Radio Potsdam. Und der hier ist erst Anfang April erschienen und auf den Streaming-Plattformen schon jetzt unter seinen beliebtesten Songs. Teddy Swims und Mr. Know-It-All.

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1: Mit Amelie Totzke, guten Tag. Für Pendler aus Potsdam heißt es jetzt mehr Zeit, mehr Umsteigen, mehr Geduld. Die Berliner Stadtbahn wird bis Mitte Dezember für Regional- und Fernzüge zwischen Charlottenburg und Ostbahnhof gesperrt. Wichtige Stationen wie Hauptbahnhof, Friedrichstraße oder Alexanderplatz sind dann nur noch mit der S-Bahn erreichbar. Wer vom Potsdamer Hauptbahnhof bis zum Berliner Hauptbahnhof will, braucht laut Fahrplan in Zukunft über eine halbe Stunde. Extra schwierig wird's an drei Sommerwochenenden, dann fällt auf dem Abschnitt zeitweise sogar die S-Bahn aus. In der Nähe vom Schwimmbad Blue ist ein Blindgänger aus dem Zweiten Weltkrieg entdeckt worden. Die Entschärfung findet morgen durch den Kampfmittelbeseitigungsdienst Brandenburg statt. Rund um den Fundort wird ein Sperrkreis von 700 Metern eingerichtet. Etwa 6500 Menschen müssen den Bereich bis 8.30 Uhr verlassen. Betroffen ist unter anderem der Landtag. Zu den Vorbereitungen Andreas Stockhaus, zuständig für Gebäudemanagement und Brandschutz.
2: Es ist schon eine herausfordernde Situation und verlangt einiges an Planung, an Koordination, weil man schließt so ein Haus nicht eben ab und fährt es dann in wenigen Minuten wieder hoch.
1: Günter Jauch hat in Potsdam den Verdienstorden des Landes Brandenburg bekommen. Ausgezeichnet wurde der TV-Moderator und langjähriger Potsdamer für sein Engagement und seine Spenden zur Sanierung historischer Bauwerke in der Landeshauptstadt. Das war das Wichtigste aus Potsdam und unserer Region. Und damit zurück zu dir, Charlie.
3: Danke dir.
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3: Aktuell liegen die Temperaturen bei 14 Grad in Teltow, Ludwigsfelde und Beelitz. Heute kommen wir maximal auf 19 Grad. Dazu bleibt es erstmal ziemlich bewölkt und das auch bis in den Nachmittag hinein. Erst zum frühen Abend lockert es sich dann langsam auf und die Wolken ziehen Stück für Stück weiter. Der Wind bleibt aber den ganzen Tag. In den nächsten Tagen dann dafür deutlich freundlicher. Mehr Sonne, ein paar Wolken und wieder viel angenehmere Temperaturen. Morgen sind 22 Grad, am Mittwoch sogar 24 Grad. Und dann heißt es vielleicht langsam wieder raus ins Wasser, vielleicht auf Sub am Heiligen See.
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3: Kleiner Stau auf der Zeppelinstraße Richtung Hegelallee. 5 Minuten brauchen Sie hier länger. Schauen wir raus auf die Autobahnen. Auf der A10 müssen Sie auf dem westlichen Berliner Ring Dreieck Werder Richtung Dreieck Havelland zwischen Großkreuz und Leest 10 Minuten anstehen. 5 Minuten dauert es dann noch länger zwischen Leest und Vöben. Und auf der A115 Dreieck Nutetal Richtung Dreieck Funkturm zwischen Potsdam-Babelsberg und Kreuz-Zehlendorf. Da sind wir bei 10 Minuten on top. Die neuesten Blitzer, die finden Sie jederzeit auf unserer Website unter radio-potsdam.de. 2 stehen gerade noch in Potsdam, Altenower Weest, Tempo 30 und am Stern auf der Newtonstraße auch bei 30 km/h.
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3: Schönen Montag und schönen Start in die neue Woche. Vielleicht noch ein bisschen ausgelaugt vom Wochenende. Ja, kein Wunder, war ja auch echt einiges los. Am Freitag sind die 35. Musikfestspiele Potsdam Sanssouci gestartet. Das ganze Wochenende über hat die Bundespolizei im Filmpark Babelsberg ihr 75-jähriges Jubiläum gefeiert. Und für die Fußballfans, da gab es dann gestern Abend noch ein echtes Highlight. Deutschland gewinnt bei der WM in ihrem ersten Spiel 7:1 gegen Curaçao. Gutes Omen, würde ich sagen. 7:1 klingt für viele Fußballfans nämlich sehr vertraut. Genau, das war nämlich 2014 im Halbfinale auch so. Und danach wissen wir ja alles, wie die Geschichte ausging.
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1: Die 30, denn so lange lebt Günther Jauch inzwischen schon in Potsdam, länger als an jedem anderen Ort zuvor. Und genau in der Landeshauptstadt hat der TV-Moderator jetzt auch den Verdienstorden des Landes Brandenburg bekommen für sein langjähriges Engagement bei der Sanierung historischer Bauwerke. Seine vielen Fernsehpreise, die landen nach eigener Aussage oft eher in der Garage oder im Keller. Zu schwer, zu sperrig, zu wenig hübsch. Beim Brandenburg-Orden ist das aber anders. Der sei angenehm preußisch zurückhaltend und bekommt deshalb wohl keinen Platz im Keller.
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Teddy Swims und Mr. Know-It-All hier bei Radio Potsdam. 10.50 Uhr haben wir es und morgen wird es in Potsdam richtig turbulent. In der Nähe vom Blue wird eine Weltkriegsbombe entschärft und die Auswirkungen der Bombenentschärfung morgen in Potsdam, die spüren Sie vor allem im Verkehr und zwar ganz schön deutlich. Schon ab 8.30 Uhr wird der gesamte Bereich rund um den Hauptbahnhof dicht gemacht. Der Bahnhof selbst wird komplett gesperrt. S-Bahnen aus Berlin enden dann in Babelsberg und auch die Regionalzüge fahren ohne Halt durch Potsdam durch. Die letzte Verbindungen, die kommen dann kurz vor 8 im Hauptbahnhof an. Auch im Nahverkehr wird es ganz schön eng. Die Straßenbahnlinien 91, 92, 93 und 96 fahren ab Platz der Einheit nur noch in Richtung Norden. Der Süden ist abgeschnitten. Busse dürfen den Sperrkreis ab 8.30 Uhr gar nicht mehr befahren. Viele Linien werden deshalb gebrochen und enden etwa am Platz der Einheit oder in Babelsberg. Für alle Autofahrer gilt, der Bereich rund um die Innenstadt sollte morgen früh möglichst weiträumig umfahren werden. Es kommt zu Sperrungen und Umleitungen über die Nutestraße, die Breite Straße und Richtung Babelsberg und Samund. Kurz gesagt, wer morgen zur Arbeit oder in die Stadt muss, der sollte deutlich mehr Zeit einplanen oder besser gleich Alternativen prüfen. 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

0: schönen Start in die neue Woche mit Radio Potsdam und Whitney Houston. Vielleicht gerade im Büro, im Auto oder einfach mit guter Laune im Hintergrund. Dieser Song geht sofort in die Beine. All That She Wants von Ace of Base ist Anfang der 90er erschienen und war ein weltweiter Nummer 1 Hit. Und für noch mehr Bewegung sorgt dann Mika. Grace Kelly ist das. Alles für Sie nach den Nachrichten.
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2: Ich bin Amelie Totzke und das ist das Top-Thema der Stunde. In der Nähe vom Schwimmbad Blue ist ein Blindgänger aus dem Zweiten Weltkrieg entdeckt worden. Die Entschärfung findet morgen durch den Kampfmittelbeseitigungsdienst Brandenburg statt. 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Und jetzt mehr Nachrichten aus Deutschland und der Welt.
3: Ich bin Lea Matschulat. In Großbritannien will die Regierung ein Social-Media-Verbot für unter 16-Jährige durchsetzen. Soziale Medien machten Kinder unglücklich, sagte Premierminister Starmer. Und auch wenn die Nutzung Jugendlichen auch Vorteile bringe, sei ein vollständiges Verbot angesichts der Risiken und der negativen Konsequenzen richtig. Die USA und der Iran haben sich auf ein Abkommen zur Beilegung des Krieges verständigt. Die Einigung dürfte auch beherrschendes Thema beim G7-Gipfel sein, der heute im französischen Evian beginnt. Erwartet wird auch US-Präsident Trump. Das Abkommen zwischen den USA und dem Iran soll dann am Freitag in Genf in der Schweiz unterzeichnet werden.
4: Eigentlich sollte es beim Gipfel um Lieferketten, künstliche Intelligenz und Migration gehen. Doch das Rahmenabkommen zwischen den USA und dem Iran wird alles überstrahlen. Viel ist noch nicht bekannt, was genau in der Verabredung steht. Auf jeden Fall wird Trump den Moment am Genfer See nutzen, um andere G7-Länder in die nächsten Schritte einzubinden. Es geht um die Öffnung der Straße von Hormuz und vor allem danach. Die Sicherheit, dass Öltanker wieder problemlos die Meerenge passieren können. Aus Genf, Anna Ringle.
3: Marius Borg-Höibi, der Sohn von Norwegens Kronprinzessin Mette Marit, ist norwegischen Medienberichten zufolge für eine Reihe von Straftaten zu 4 Jahren Haft verurteilt worden.
5: Ausufernde Partys, Drogen, Gewalt und andere schockierende Vorwürfe. Der Fall Høibi hatte Norwegen monatelang in Atem gehalten. Mit dem Urteil ist nun ein vorläufiger Schlusspunkt gesetzt. Doch der Schaden für die Königsfamilie bleibt. Und die Belastungen für die Royals werden in Zukunft wohl nicht weniger. Neben dem Skandal um Marius Borg-Høibi steht vor allem dessen schwerkranke Mutter im Fokus. Mette Marits Gesundheitszustand hatte sich zuletzt deutlich verschlechtert. Aus Skandinavien Julia Weschenbach.
3: Influencer und soziale Medien haben inzwischen einen erheblichen Einfluss auf das Online-Shopping-Verhalten von Kindern und Jugendlichen. So werden 47% der 10- bis 17-Jährigen durch Werbung auf Social-Media-Plattformen auf Produkte aufmerksam, 40% durch Empfehlungen von Influencerinnen und Influencern. Das zeigt die Mediensucht-Sonderanalyse unter anderem der Krankenkasse DAK Gesundheit.
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0: Ja, die Sonne, die vermissen wir wohl heute allen ein bisschen. Dicke Wolken. Aktuell die Temperaturen bei 15 Grad in Potsdam und Nauen, 14 in Caputh. Heute bekommen wir maximal 19 Grad, aber Richtung Feierabend wird's besser. Da zeigt sich die Sonne dann immer öfter und verdrängt nach und nach die dicken Wolken. Der Wind hilft ordentlich mit und pustet die kühle Luft heute Abend Stück für Stück raus. Und dann geht's auch schon Richtung Sommer-Comeback. In den nächsten Tagen wird's deutlich freundlicher mit viel Sonne und ein paar Wolken. Morgen erwarten uns 22 Grad, am Mittwoch sogar 24 Grad.
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0: Es rollt soweit in Potsdam, deshalb geht's gleich raus auf die Autobahnen. A10 westlicher Berliner Ring zwischen Großkreuz und Leest haben wir 2 Kilometer Stau. 10 Minuten sind es hier mehr. Ebenfalls A10 zwischen Leest und Vöben stockender Verkehr. 5 Minuten on top. Und noch ein Blick auf die A115. Hier dauert es 5 Minuten länger. Dreieck Nutetal Richtung Dreieck Funkturm zwischen Kleinmachnow und Kreuz Zehlendorf. Alle aktuellen Blitzer, die finden Sie jederzeit auf unserer Website radio-potsdam.de. Fiese Fotos gibt's gerade in Babelsberg, Altnova Wes und am Stern auf der Newtonstraße. Und wenn Sie noch was gesehen haben, Staus, Blitze, andere Verkehrsstörungen, dann immer gerne her damit an unsere Nummer für alles. Das ist die 0331 581 692 und die 30. Gute Fahrt!
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0: Einen schönen Montag, einen schönen Start in die Woche wünsche ich Ihnen. Und ja, wir vermissen den Sommer gerade alle ein bisschen. Und die Pflanze, die wirklich für den Sommer steht, das ist die Rose. Sommer, Duft und Gartenromantik. Ja, damit sie so prachtvoll bleibt, geht die Pflege da natürlich ganz viel, ist ganz wichtig. Und worauf es da ankommt, darüber sprechen wir gleich mit Kathi Bräutigam, unserer Pflanzenexpertin.
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1: Kaum eine Blume steht so sehr für Sommerduft und Gartenromantik wie die Rose. Aber damit sie später auch wirklich prachtvoll bei Ihnen im Garten steht, kommt es schon beim Pflanzen auf die richtigen Handgriffe an. Unsere Pflanzenexpertin Kathi Bräutigam vom Rosengut Langerbüsch.
2: Die Rose ist ein Pfahlwurzler. Viele erzählen Kunden immer, wie sie hier ausgebaggert haben und der Mann war richtig kaputt. Aber das muss gar nicht sein. Also die Rose braucht gar nicht so ein wahnsinnig breites Pflanzloch. Vor allem muss es tief sein. Das hilft überhaupt nichts, wenn nach 50 cm eine Schlackeschicht kommt oder ähnliches. Oder auch eine Scholle, hat man ja manchmal so eine Lehmader, wo das Wasser sich dann staut und die Wurzel gar nicht weiterkommt. Also schön tief ausheben, mindestens 50 cm. Und eine ordentliche Rosenerde verfüllen. Gerne mit dem umliegenden Gartenboden vermischen, dass auch nicht so ein unterirdischer Pflanztrog, sag ich mal, entsteht, wo die Rose gar nicht weiter wurzelt. Und beim Einpflanzen muss man ein bisschen auf die Einpflanzhöhe achten. Wenn das in der Gärtnerei gekauft wird, dann ist das normalerweise gegeben, dass man sagen kann, so wie Sie die Rose da kaufen, genau so hoch soll sie wieder eingepflanzt werden. Zu tief und zu hoch ist ungünstig. Die hat nämlich so eine Veredelungsstelle. Da treffen also diese zwei Teile wie bei Spenderniere und Empfänger treffen diese unterschiedlichen Gewebe aufeinander und die ist A, ein bisschen frostempfindlich, B, können dort eben auch wilde Triebe aus der Unterlage austreten und um das beides so ein bisschen auszuschließen, muss es eben genau so eingepflanzt werden, wie die aus der Gärtnerei ist, nämlich kurz über der Veredelungsstelle.
1: Ja, und on top kommt dann natürlich noch die Frage nach dem richtigen Dünger. Was benutzt man am besten und warum lieber nicht zu Blaukorn greifen? Erklären wir gleich mit Kathi Bräutigam vom Rosengut Langerbüsch.
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0: warum man beim Einsetzen lieber auf Blaukorn verzichten sollte und was der Rose stattdessen wirklich gut tut. Das weiß wie immer unsere Pflanzenexpertin Kathi Bräutigam vom Rosengut Langerwisch.
1: Blaukorn ist ja ein mineralischer Dünger, das heißt, der löst sich sofort auf. Die Mineralien liegen da blank vor, die Nährstoffe, wenn da Wasser rankommt, löst er sich auf und ist sofort da. Und das ist einfach Salz, pures Salz, wenn man so will. Und die jungen Wurzeln, die erst auswachsen sollen aus der Rose, die sind dann überfordert davon. So viel kann die Rose gar nicht aufnehmen auf einmal. Und dann kann es zu Verbrennungen kommen. Deswegen macht man das nicht. Die ersten 4 Wochen muss so eine Pflanze immer auch erstmal ankommen am Standort. Das so ein bisschen wie nach einem Umzug. Nicht überfordern am Anfang. Wenn man eine gute Erde nimmt, ist da genug für den Start drin. Oder man nimmt eben einen organischen Dünger, das ist sowas wie Hornspäne zum Beispiel, kann aber auch ein aufbereiteter Fertigdünger sein, ein organischer, der wird erst durch die Bodenlebewesen zersetzt und nach und nach pflanzenverfügbar und eben auch nur dann, wenn die Bodenlebewesen aktiv sind, also weder bei starker Kälte noch bei besonders viel Nässe oder so, sondern wenn wirklich optimale Pflanzenbedingungen sind, dann sind auch die am aktivsten. Und so wird solcher organischer Dünger bedarfsgerecht, sagt man, freigegeben. Das kann die Pflanze dann auch nicht überfordern.
0: Und wie ihre Rosen im Garten dann auch langfristig richtig schön gesund bleiben und wie sie Pilzen den Kampf ansagen, das klären wir dann nächste Woche hier bei Radio Potsdam im Pflanzentipp, kommenden Montag um 11:15.
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0: DJ Antoine mit Marcherie. Vielleicht gerade mitten im Vormittag zwischen Mails, Meetings oder der nächsten Aufgabe auf dem Schreibtisch. Kurz durchatmen mit Radio Potsdam, bevor es weitergeht. To Love Somebody von Holly Humberstone ist 2026 erschienen und ihre Version des Bee Gees Klassikers. Auch in diesem Jahr zurück Michael Schulte. Mit Lovesick bleibt er in seinem modernen Popmix auf jeden Fall treu.
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2: Mit Amelie Totzke, guten Tag. In der Nähe vom Schwimmbad Blue ist ein Blindgänger aus dem Zweiten Weltkrieg entdeckt worden. Die Entschärfung findet morgen durch den Kampfmittelbeseitigungsdienst Brandenburg statt. Rund um den Fundort wird ein Sperrkreis von 700 Metern eingerichtet. Etwa 6.500 Menschen müssen den Bereich bis 8.30 Uhr verlassen. Betroffen ist unter anderem der Landtag. Zu den Vorbereitungen Andreas Stockhaus, zuständig für Gebäudemanagement und Brandschutz.
3: Es ist schon eine herausfordernde Situation und verlangt einiges an Planung, an Koordination, weil man schließt so ein Haus nicht eben ab und fährt es dann in wenigen Minuten wieder hoch.
2: Günter Jauch hat in Potsdam den Verdienstorden des Landes Brandenburg bekommen. Ausgezeichnet wurde der TV-Moderator und langjähriger Potsdamer für sein Engagement und seine Spenden zur Sanierung historischer Bauwerke in der Landeshauptstadt. Und zum Sport. Die Potsdamer Jakob Schopf und Max Lemke sind Kanu-Europameister im Kajak-Zweier über 500 Meter. Die Olympiasieger setzten sich in Portugal vor den Teams Ungarn und Tschechien durch. Fast hätte es sogar noch mehr Edelmetall gegeben. Im Kajak-Vierer holten die beiden zusammen mit dem deutschen Team Silber, hauchdünn hinter Ungarn. Für die Potsdamer Paddler also ein rundum starkes EM-Wochenende. Das war das Wichtigste aus Potsdam und unserer Region. Und damit zurück zu dir, Charlie.
0: Danke dir.
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0: Vor dem Radio Potsdam Studio messen wir aktuell 15 Grad. Heute schaffen wir maximal 19 Grad. Dazu bleibt es den Tag über windig. Zum Abend hin klart es dann aber zunehmend auf und es wird freundlicher. Morgen erwarten uns dann maximal 22 Grad. Dazu viel Sonne und ein paar Wolken. Am Mittwoch geht es dann weiter nach oben auf 24 Grad. Die Temperaturen klettern damit nach diesem durchwachsenen Wochenende endlich wieder in Richtung Sommer zurück.
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0: Soweit freie Fahrt in Potsdam. Sieht alles ziemlich entspannt aus. A10 westlicher Berliner Ring, Dreieck Werder Richtung Dreieck Havelland. Zwischen Großkreuz und Leest haben wir 2 Kilometer Stau. Es dauert aktuell 10 Minuten länger. Zwischen Leest und Vöben sind wir ebenfalls bei 10 Minuten on top. Und auf der A115 Dreieck Nutetal Richtung Dreieck Funkturm zwischen Kleinmachnow und Kreuz-Zehlendorf, da dauert es auch 10 Minuten länger. Geblitzt wird bei uns in der Stadt in Babelsberg, Altnova Wes und am Stern auf der Newtonstraße. Beide stehen sie bei Tempo 30. Alle aktuellen Blitzer in und um Potsdam finden Sie auch nochmal zum Nachschauen auf unserer Website radio-potsdam.de.
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0: Ja, Sie haben es gerade gehört, der Sommer kommt nach diesem durchwachsenen Wochenende endlich zurück nach Potsdam und damit auch die Lust auf draußen, Sonne und Events. Da kann man den Kalender ja direkt mal wieder zücken und ein bisschen voll machen mit den nächsten Open-Air-Terminen in der Stadt. Und ein ganz besonderes Highlight, das wartet in gut 2 Wochen, das Radio Potsdam Sommer Open-Air mit Kamrat und Iggy Kelly. Wo das genau steigt und wie Sie noch an Tickets rankommen, gleich mehr dazu hier bei Radio Potsdam.
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mit Nickelback und How You Remind Me in diesem Wochenstart. Schönen Montag Ihnen hier bei Radio Potsdam. Ja, das Wochenende war wie so oft viel zu schnell vorbei, aber dafür war in der Stadt auch wieder richtig was los. Am Freitag sind die 35. Musikfestspiele Potsdam Sound System gestartet und am Wochenende hat die Bundespolizei ihr 75-jähriges Jubiläum im Filmpark Babelsberg gefeiert. Und wir von Radio Potsdam waren natürlich mittendrin und haben direkt vor Ort für Sie gesendet. Ja, und das große nächste Event, das lässt nicht lange auf sich warten. 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Und jetzt sind wir eh schon richtig in Feierlaune und dann gibt's Ihnen jetzt auch Kamrad. Hier ist If I Break Your Heart.

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0: Harry Styles, As It Was. 12 Uhr Mittagspause, vielleicht noch ein bisschen träge vom Wochenende, dann haben wir jetzt die richtige Motivation. Ab von Olly Murs und ganz neu aus diesem Jahr. Klischee von MGK. Spielen wir ihn gleich nach den Nachrichten.
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2: Ich bin Amelie Totzke und das ist das Top-Thema der Stunde. Die Berliner Stadtbahn wird bis Mitte Dezember für Regional- und Fernzüge zwischen Charlottenburg und Ostbahnhof gesperrt. Wichtige Stationen wie Hauptbahnhof, Friedrichstraße oder Alexanderplatz sind ab sofort nur noch mit der S-Bahn erreichbar. Mehr Nachrichten aus unserer Region finden Sie jederzeit bei uns im Netz auf radio-potsdam.de. Und jetzt mehr Nachrichten aus Deutschland und der Welt.
3: Ich bin Lea Matschulat. Das Abkommen zwischen den USA und dem Iran könnte einen Aufschwung für die Wirtschaft bringen. Außerdem könnten neben den Ölpreisen auch die Spritpreise sinken. Das dürfte aber noch eine Weile dauern, selbst wenn die Straße von Hormuz wieder für den Schiffsverkehr freigegeben ist.
4: Eine schnelle Entspannung bei der Inflation und auf den Ölmärkten ist nicht in Sicht, sagt Bundesbankpräsident Joachim Nagel. Zustimmung bekommt er aus der Mineralölbranche. Bis sich die Spritpreise wieder normalisieren, könne es Monate dauern. Zwar soll die Straße von Hormuz laut der Einigung zwischen USA und Iran bald wieder freigegeben werden, dann müsse sie aber erstmal auf Minen untersucht werden. Außerdem sei die Infrastruktur in der Region stark beschädigt worden. Und, besonders entscheidend, das Abkommen muss ja erstmal noch unterzeichnet werden. Das soll am Freitag passieren. Fiona Reinhardt, Nachrichtenredaktion.
3: In Großbritannien will die Regierung ein Social-Media-Verbot für unter 16-Jährige durchsetzen. Soziale Medien machten Kinder unglücklich, sagte Premierminister Starmer. Und auch wenn die Nutzung Jugendlichen auch Vorteile bringe, sei ein vollständiges Verbot angesichts der Risiken und der negativen Konsequenzen richtig. Starmer kündigte auch konsequente Maßnahmen beim Gaming und Livestreaming an. Marius Borg-Høiby, der Sohn von Norwegens Kronprinzessin Mette-Marit, ist norwegischen Medienberichten zufolge für eine Reihe von Straftaten zu 4 Jahren Haft verurteilt worden.
5: Ausufernde Partys, Drogen, Gewalt und andere schockierende Vorwürfe. Der Fall Høiby hatte Norwegen monatelang in Atem gehalten. Mit dem Urteil ist nun ein vorläufiger Schlusspunkt gesetzt. Doch der Schaden für die Königsfamilie bleibt. Und die Belastungen für die Royals werden in Zukunft wohl nicht weniger. Neben dem Skandal um Marius Borg-Høiby steht vor allem dessen schwerkranke Mutter im Fokus. Mette-Marits Gesundheitszustand hatte sich zuletzt deutlich verschlechtert. Aus Skandinavien Julia Weschenbach.
3: Der ukrainische Präsident Selenskyj hat die Gruppe der 7 großen Industrienationen zu einer entschlossenen Antwort auf die russischen Angriffe in Kiew und anderen Städten aufgerufen. Es brauche mehr Druck auf den Aggressor, mehr Unterstützung für die Luftverteidigung der Ukraine und vor allem zum Schutz vor Angriffen mit ballistischen Raketen. Das teilte Selenskyj bei Telegram mit. Er wird am Abend beim G7-Gipfel im französischen Evian erwartet.
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0: Immer noch ganz schön bewölkt, das ändert sich aber bis zum Abend. Da wird es dann nämlich ein bisschen freundlicher und lockert auf. Aktuell liegen wir bei 15 Grad in Geltow. Heute schaffen wir maximal 19 Grad. Der Wind bleibt den ganzen Tag über, pustet aber zumindest die kalte Luft nach und nach raus. Morgen und am Mittwoch wird es dann deutlich schöner als heute. Ein Sonne-Wolken-Mix mit maximal 22 Grad morgen und bis zu 24 Grad am Mittwoch.
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0: Stop and go in der Innenstadt gerade von der Yorkstraße zur Straße am Kanal und in Babelsberg auf der Rudolf-Breitscheid-Straße in Richtung Nutestraße. Auf der A2 haben wir dichten Verkehr zwischen Wohlin und Ziesa, auf der A10 dem westlichen Berliner Ring, Dreieck Werder Richtung Dreieck Havelland, zwischen Großkreuz und Leest stehen sie 2 Kilometer an, 20 Minuten müssen sie hier drauf packen. Selbe Autobahn zwischen Leest und Vöben dauert es aktuell 10 Minuten länger. Und noch ein Blick raus auf die A115. 5 Minütchen mehr, Dreieck Nutetal Richtung Dreieck Funkturm zwischen Kleinmachnow und Kreuz-Zehlendorf. Alle aktuellen Blitzer finden Sie auf unserer Website unter radio-potsdam.de. Gerade stehen Sie in Babelsberg, Alt-Nova Wes und am Stern auf der Newtonstraße, beide bei Tempo 30. Schauen wir ins Umland. In Teltow steht einer am Zeppelinufer, hier bei 50 km/h. Und wenn Sie noch was gesehen haben, Staus, Blitzer und andere Verkehrsstörungen, dann immer her damit an unsere Nummer für alles. Das ist die 0331 581 692 und die 30. Eine gute Fahrt Ihnen.
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0: Lebensmittel retten und gleichzeitig Menschen in schwierigen Lebenssituationen unterstützen, das ist seit fast 30 Jahren die Aufgabe der Tafel Potsdam. Doch jetzt steht dort ein großer Wechsel an. Der langjährige Vorsitzende, der gibt sein Amt ab und genau deshalb wird frischer Wind gesucht. Was genau man mitbringen muss, das hören wir gleich unter anderem nach Olli Mörs.
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0: Radio Potsdam hier bei der Arbeit. Das waren die Bee Gees und You Win Again. Jeden Tag Lebensmittel retten und gleichzeitig Menschen in schwierigen Lebenssituationen unterstützen. Genau das ist die Aufgabe der Tafel Potsdam und das schon seit fast 30 Jahren. Jetzt steht bei der Tafel Potsdam aber ein ganz bedeutender Wechsel an. Der langjährige Vorsitzende und Mitgründer möchte sein Amt nach 3 Jahrzehnten übergeben. Deshalb werden neue Menschen gesucht, die Verantwortung übernehmen und die Zukunft der Tafel aktiv mitgestalten wollen. Und genau darüber haben wir mit Imke Georgiev und Johannes Wegner von der Tafel Potsdam gesprochen. Die Tafel Potsdam leistet ja seit vielen Jahren wichtige soziale Arbeit. Was genau macht die Tafel aber genau und wen unterstützt sie?
1: Ja, im Grunde kann man das auf 2 ganz prägnante Sätze runterbrechen. Lebensmittel retten, Menschen helfen. Und das tun wir eben seit fast 30 Jahren. Mittlerweile retten wir im Monat 100 Tonnen Lebensmittel, die wir umschlagen und pro Woche über 2000 Menschen damit ganz wichtige Hilfe geben.
0: Ja, das ist echt eine ordentliche Sache. Und jetzt wird ein neuer Vorsitz gesucht. Herr Wegner, Sie sind gerade in genau diesem Amt. Welche Eigenschaften und Erfahrungen sollte dann diese Person aus Ihrer Sicht idealerweise mitbringen?
2: Ich würde mir wünschen, dass es ein Mann oder eine Frau ist, die sich natürlich in Potsdam erstmal auskennt. Ja, die so ein bisschen mit der Stadt vertraut ist, die schnell den Zugang zu unseren Kunden, also zu unseren bedürftigen Menschen in dieser Landeshauptstadt hat und natürlich auch ein Händchen für die Ehrenamtlichen. Vielleicht ein bisschen Erfahrung im Vereinsrecht haben, sich nicht scheuen, auch in schwierigen Situationen einfach ins kalte Wasser zu springen. Ja, also da darf nicht lang gefackelt werden. Wenn da nur der Mann ist, dann muss gehandelt werden.
0: Ja, und wer jetzt denkt, das ist doch eine Aufgabe, die passt irgendwie zu mir, das klingt total nach mir, der kann sich jederzeit auf der Website von der Tafel bewerben und weiter informieren. Bei Ihnen läuft Radio Potsdam, jetzt mit Slow Motion.

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MGK und Klischee hier bei Radio Potsdam. Vielleicht sind Sie ja heute Morgen schon mit dem Fahrrad unterwegs gewesen oder überlegen gerade, ob es nachher vielleicht noch eine Runde wird. Dann passt das jetzt perfekt. Das Stadtradeln in Potsdam läuft aktuell und vielleicht ist das genau Ihr Zeichen, mal wieder aufs Fahrrad zu steigen. Seit genau 2 Wochen wird wieder kräftig in die Pedale getreten. Jeder Kilometer zählt, jedes Team sammelt mit. Ziel ist es, gemeinsam ein Zeichen für mehr Klimaschutz und besseren Radverkehr in der Stadt zu setzen. Und der Zwischenstand, der kann sich wirklich sehen lassen. In Potsdam sind wir schon bei über 700.000 Kilometer und es geht noch weiter. Bis zum 22. Juni zählt wirklich jeder Kilometer und das ganz egal, ob auf dem Weg zur Arbeit, zum Einkaufen oder in der Freizeit. Aber da geht doch definitiv noch ein bisschen was. Mitmachen können alle, die in Potsdam wohnen, arbeiten und einen Verein angehören, Schule besuchen, was auch immer. Also vielleicht genau heute Handy schnappen, anmelden und rauf aufs Rad. Kilometer sammeln für Potsdam. Alle Infos gibt's auch nochmal unter stadtradeln.de.

0: Easy hier auf Radio Potsdam, ganz entspannt und jetzt durch die Mittagspause mit Radio Potsdam und aktueller Musik von Lea.
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0: 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Und dann zum Wachwerden und nochmal durchstarten für die letzten Stunden auf der Arbeit an diesem Montag. Lafour, spielen wir ihn garantiert in der nächsten halben Stunde.
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3: Mit Amelie Totzke, guten Tag. Für Pendler aus Potsdam heißt es jetzt mehr Zeit, mehr Umsteigen, mehr Geduld. Die Berliner Stadtbahn wird bis Mitte Dezember für Regional- und Fernzüge zwischen Charlottenburg und Ostbahnhof gesperrt. Wichtige Stationen wie Hauptbahnhof, Friedrichstraße oder Alexanderplatz sind dann nur noch mit der S-Bahn erreichbar. Wer vom Potsdamer Hauptbahnhof bis zum Berliner Hauptbahnhof will, braucht laut Fahrplan in Zukunft über eine halbe Stunde. Extra schwierig wird's an drei Sommerwochenenden, dann fällt auf dem Abschnitt zeitweise sogar die S-Bahn aus. Bei der Preußischen Meile in Potsdam sind mehr als 2300 Läufer an den Start gegangen. Wie die Matz berichtet, bleibt die Traditionsveranstaltung damit auch an ihrem dritten Standort ein echter Publikumsmagnet. Über die historischen 7532 Meter sicherte sich Florian Brösicke vom Potsdamer Laufclub den Sieg. Bei den Frauen gewann Franziska Bernhardt vom Zeppelin-Team OSC Potsdam. Am Wochenende hat die Bundespolizei im Filmpark Babelsberg ihren 75. Geburtstag gefeiert. Und zwar mit einem großen Bürgerfest für die ganze Familie. Besucher konnten einen Blick hinter die Kulissen werfen. Mit dabei waren die Diensthunde, die Spezialeinheit GSG 9 und auch die Einsatzhubschrauber der Bundespolizei. Dazu der Verantwortliche Lars Rebel.
4: Jetzt sieht man die Uniform mit ganz anderen Augen. Und vielleicht ist diese zwei Tage auch mal wichtig, wenn der ein oder andere die Kollegen in Uniform sieht draußen auf der Straße, um zu sagen, oh, das war doch cool mit den Diensthunden und mit der Musik. Hat mir gefallen. Ihr seid unsere Freunde.
3: Das war das Wichtigste aus Potsdam und unserer Region. Und damit zurück zu dir, Charlie.
0: Danke dir.
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0: Viele, viele Wolken über uns, aber vielleicht haben das gerade in der Mittagspause draußen schon ein bisschen gemerkt. So, man könnte sagen, es wird vielleicht ein Müh freundlicher. Aktuell liegen wir bei 15 Grad, heute schaffen wir maximal 19. Der Wind bleibt zwar noch, aber Richtung Abend lösen sich die Wolken dann nach und nach immer weiter auf. Morgen und am Mittwoch gibt es dann einen ganz angenehmen Sonne-Wolken-Mix mit bis zu 24 Grad.
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0: Es rollt soweit in Potsdam. Wir schauen gleich raus auf die Autobahnen in unserer Umgebung. Auf der A2 aktuell Stop and Go zwischen Wohlin und Ciesa. Auf der A9 Berlin Richtung Halle-Leipzig zwischen Niemegk und Klein-Marzens ist dichter Verkehr. Auf dem westlichen Berliner Ring, also der A10 Dreieck Havelland Richtung Dreieck Werder zwischen Potsdam-Nord und Föhm, haben wir 2 Kilometer Stau. Hier sind es 10 Minuten on top. Und auf der A115 zwischen Klein-Machnow und Kreuz-Zehlendorf, da dauert es 5 Minütchen länger. Alle aktuellen Blitzer finden Sie auf unserer Website und unter radio-potsdam.de. Gerade frisch reingekommen, einer auf der Nedlitzer Straße bei Tempo 50 und am Stern haben wir noch einen auf der Newtonstraße. Hier wird bei 30 km/h geblitzt. Wenn Sie noch was gesehen haben, Staus, Blitzer und andere Verkehrsstörungen, dann immer gerne her damit per WhatsApp oder kurz durchklingeln. Nummer ist dieselbe und zwar die 0331 581 692 und die 30. Eine gute Fahrt Ihnen.
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0: Einen schönen Montag wünsche ich Ihnen. Ja, morgen früh lohnt sich ein Blick in die Radio Potsdam App vielleicht ganz besonders. In Potsdam steht nämlich wieder eine Bombenentschärfung an. Die letzte ist noch gar nicht so lange her. Mitte April wurde im Forst an der Mechendorfer Chaussee erst eine entschärft. Das hatten viele von uns wirklich kaum mitbekommen. Es hat uns nicht betroffen. Diesmal sieht es ein bisschen anders aus. Über 6000 Menschen müssen ihre Wohnung verlassen. Ja, unter anderem Hauptbahnhof und Landtag werden für mehrere Stunden dicht gemacht. Alles Wichtige für morgen gibt's auch gleich nochmal hier bei uns.
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0: Friends Like This hier auf Radio Potsdam. Und morgen wird es in Potsdam wieder richtig turbulent. In der Nähe von Blue wird eine Weltkriegsbombe entschärft. Vergangene Woche wurde ein 250 Kilo Blindgänger aus dem Zweiten Weltkrieg auf einer Baustelle an der Leipziger Straße gefunden. Die Entschärfung sorgt für einen der größten Sperrkreise der letzten Zeit hier bei uns in der Stadt. Und deshalb beginnt ab 8.30 Uhr eine groß angelegte Evakuierung. Rund 6.500 Menschen müssen ihre Wohnungen verlassen. Im Sperrkreis sind unter anderem der Hauptbahnhof, der Landtag, die Staatskanzlei, das Barberini, das Museum Minsk, die Freundschaftsinsel und ganz viele Hotels, Pflegeheime, aber auch Schulen und Kitas. Also für alle, die raus müssen, wird die Sporthalle am Humboldtring als Anlaufstelle geöffnet. Dort gibt es auch Möglichkeiten, Verpflegung zu erwärmen. Wir halten Sie hier auf dem Laufenden.
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0: Friar Ridings. War das hier mitten bei der Arbeit oder noch in der Mittagspause? So oder so, wir bringen sie durch ihren Tag bei Radio Potsdam. Jetzt mit neuer Musik von Alex Warren. Passenger. Und zum Träumen und Dahinschwelgen spielen wir Ihnen dann gleich noch was von Kurt Nielsen. She's so high. 13 Uhr haben wir es jetzt.
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2: Ich bin Amelie Totzke und das ist das Top-Thema der Stunde. In der Nähe vom Schwimmbad Blue ist ein Blindgänger aus dem Zweiten Weltkrieg entdeckt worden. Die Entschärfung findet morgen durch den Kampfmittelbeseitigungsdienst Brandenburg statt. Mehr Nachrichten aus unserer Region finden Sie jederzeit bei uns im Netz auf radio-potsdam.de. Und jetzt mehr Nachrichten aus Deutschland und der Welt.
3: Ich bin Lea Matschulat. In Großbritannien will die Regierung ein Social-Media-Verbot für unter 16-Jährige durchsetzen. Soziale Medien machten Kinder unglücklich, sagte Premierminister Starmer. Und auch wenn die Nutzung Jugendlichen auch Vorteile bringe, sei ein vollständiges Verbot angesichts der Risiken und der negativen Konsequenzen richtig. Die USA und der Iran haben sich auf ein Abkommen zur Beilegung des Krieges verständigt. Die Einigung dürfte auch beherrschendes Thema beim G7-Gipfel sein, der heute im französischen Evian beginnt. Erwartet wird auch US-Präsident Trump. Das Abkommen zwischen den USA und dem Iran soll dann am Freitag in Genf in der Schweiz unterzeichnet werden.
4: Eigentlich sollte es beim Gipfel um Lieferketten, künstliche Intelligenz und Migration gehen. Doch das Rahmenabkommen zwischen den USA und dem Iran wird alles überstrahlen. Viel ist noch nicht bekannt, was genau in der Verabredung steht. Auf jeden Fall wird Trump den Moment am Genfer See nutzen, um andere G7-Länder in die nächsten Schritte einzubinden. Es geht um die Öffnung der Straße von Hormuz und vor allem danach. Die Sicherheit, dass Öltanker wieder problemlos die Meerenge passieren können. Aus Genf, Anna Ringle.
3: Marius Borg-Höiby, der Sohn von Norwegens Kronprinzessin Mette-Marit, ist norwegischen Medienberichten zufolge für eine Reihe von Straftaten zu 4 Jahren Haft verurteilt worden.
5: Ausufernde Partys, Drogen, Gewalt und andere schockierende Vorwürfe. Der Fall Høiby hatte Norwegen monatelang in Atem gehalten. Mit dem Urteil ist nun ein vorläufiger Schlusspunkt gesetzt. Doch der Schaden für die Königsfamilie bleibt. Und die Belastungen für die Royals werden in Zukunft wohl nicht weniger. Neben dem Skandal um Marius Borg-Høiby steht vor allem dessen schwerkranke Mutter im Fokus. Mette-Marits Gesundheitszustand hatte sich zuletzt deutlich verschlechtert. Aus Skandinavien Julia Weschenbach.
3: Influencer und soziale Medien haben inzwischen einen erheblichen Einfluss auf das Online-Shopping-Verhalten von Kindern und Jugendlichen. So werden 47% der 10- bis 17-Jährigen durch Werbung auf Social-Media-Plattformen auf Produkte aufmerksam, 40% durch Empfehlungen von Influencerinnen und Influencern. Das zeigt die Mediensucht-Sonderanalyse unter anderem der Krankenkasse DAK Gesundheit.
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0: Immer noch viele, viele Wolken über unserer Region. Vor dem Radio Potsdam Studio messen wir aktuell 16 Grad. Heute gibt es maximal 19. Zum Abend hin wird es dann nochmal ein bisschen freundlicher. Der Wind bleibt aber den ganzen Tag. Schauen wir auf morgen. Viel Sonne, ein paar Wolken. Da werden es maximal 22 Grad. Und am Mittwoch legen wir nochmal eine Schippe drauf. Dann sind wir bei 24 Grad.
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0: In der Stadt rollt es soweit. Schauen wir raus auf die Autobahnen. Auf der A2 aktuell Stop and Go zwischen Wolin und Ciesa. Auf der A9 Berlin Richtung Halle-Leipzig zwischen Niemeck und Klein-Marzehns ist dichter Verkehr. Auf dem westlichen Berliner Ring, der A10, Dreikafeland Richtung Dreieck-Werder zwischen Potsdam-Nord und Vöben haben wir 2 Kilometer Stau. Hier sind 10 Minuten on top. Und auf der A115 zwischen Klein-Machnow und Kreuz-Zehlendorf, da dauert es 5 Minütchen länger. Eik aus dem Auto hat sich bei uns gemeldet. Potsdam Stadt einwärts aus Richtung Fahrland kommend in Richtung Innenstadt steht kurz hinterm Ortseingangsschild ein Blitzer bei 50 km/h und am Stern haben wir noch einen in der Newtonstraße. Hier wird bei 30 km/h geblitzt. Und wenn Sie noch was gesehen haben, Staus, Blitzer und andere Verkehrsstörungen, immer gerne her damit an unsere Nummer für alles. Das ist die 0331 581 692 und die 30. Ich wünsche Ihnen eine gute Fahrt.
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0: Schönen Montag. Ich hoffe, Sie sind gut in diese Woche gestartet. Vielleicht ein bisschen müder als sonst. Kein Wunder. Wer will denn schon die vielen WM-Spiele verpassen? Deutschland ist gestern auf jeden Fall perfekt reingekommen ins Turnier. 7:1 gegen Curaçao. Ein Auftakt, der sich auf jeden Fall sehen lassen kann. Und für alle, die das nächste Deutschland-Spiel am Samstag nicht allein zu Hause schauen wollen, da gibt es in Potsdam wieder jede Menge Public Viewing. Zum Beispiel im Lindenpark in der Pischheide oder auch auf dem Parkdeck in der Großbärenstraße. Da ist also für jeden Fußballabend was dabei.
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1: Bei uns in Potsdam wird er nicht nur als Quizmaster gefeiert, sondern jetzt auch offiziell ausgezeichnet. Günther Jauch hat den Verdienstorden des Landes Brandenburg bekommen für sein großes Engagement rund um die Sanierung historischer Bauwerke in der Stadt. Jauch unterstützt seit Jahren mit großen Spenden Projekte in der Schloss- und Gartenanlage Potsdams und sagt selbst, hier lebt er inzwischen seit über 30 Jahren, länger als irgendwo sonst. Und genau deshalb ist klar, unser Held der Woche ist nicht nur Quizlegende, sondern auch echter Potsdam-Unterstützer. Günther Jauch.
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0: Whitney Houston, All at Once, hier bei Radio Potsdam. Und den spielen wir Ihnen gleich. Lady Gaga und Paparazzi. Und ganz egal, ob der Schreibtisch gerade voll ist, irgendwo eine Deadline drückt oder man gedanklich vielleicht doch schon beim nächsten Termin hängt, dieser Song nimmt genau dieses Tempo einmal ganz kurz raus. Coldplay, 13:30 haben wir es jetzt.
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2: Mit Amelie Totzke, guten Tag. Für Pendler aus Potsdam heißt es jetzt mehr Zeit, mehr Umsteigen, mehr Geduld. Die Berliner Stadtbahn wird bis Mitte Dezember für Regional- und Fernzüge zwischen Charlottenburg und Ostbahnhof gesperrt. Wichtige Stationen wie Hauptbahnhof, Friedrichstraße oder Alexanderplatz sind dann nur noch mit der S-Bahn erreichbar. Wer vom Potsdamer Hauptbahnhof bis zum Berliner Hauptbahnhof will, braucht laut Fahrplan in Zukunft über eine halbe Stunde. Extra schwierig wird's an drei Sommerwochenenden, dann fällt auf dem Abschnitt zeitweise sogar die S-Bahn aus. Und zum Sport. Die Potsdamer Jakob Schopf und Max Lemke sind Kanu-Europameister im Kajak-Zweier über 500 Meter. Die Olympiasieger setzten sich in Portugal vor den Teams Ungarn und Tschechien durch. Fast hätte es sogar noch mehr Edelmetall gegeben. Im Kajak-Vierer holten die beiden zusammen mit dem deutschen Team Silber, hauchdünn hinter Ungarn. Für die Potsdamer Paddler also ein rundum starkes EM-Wochenende. Günter Jauch hat in Potsdam den Verdienstorden des Landes Brandenburg bekommen. Ausgezeichnet wurde der TV-Moderator und langjähriger Potsdamer für sein Engagement und seine Spenden zur Sanierung historischer Bauwerke in der Landeshauptstadt. Das war das Wichtigste aus Potsdam und unserer Region. Und damit zurück zu dir, Charlie.
0: Danke dir.
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0: 16 Grad, dazu Wolken, windig, die Sonne kämpft aber so langsam, sie schaut langsam vorbei. Heute Abend dann auch nochmal richtig kommt sie vorbei, zwischen ein paar Wolken. Morgen und am Mittwoch gibt es einen Sonne-Wolken-Mix bei bis zu 24 Grad. Es geht also ganz klar bergauf.
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0: In der Stadt staut es sich ein bisschen auf der Straße am Neuen Garten hin zur Alleestraße. 5 Minuten dauert es hier länger. Raus auf die Autobahnen bei uns in der Region. Auf der A2 zwischen Wollin und Ciesa ist dichter Verkehr. Auf der A10 westlicher Berliner Ring, Dreieck Werder Richtung Dreikafelland. Zwischen Großkreuz und Leest dauert es 15 Minuten länger. Und zwischen Leest und Vöben haben wir 1 Kilometer Stau. 5 Minuten on top. A115, Dreieck Funkturm Richtung Dreieck Knutetal zwischen Potsdam-Babelsberg und Potsdam-Drewitz ist Gefahr durch ein liegen gebliebenes Fahrzeug. Hier bitte vorsichtig dran vorbeifahren. Und ebenfalls auf der A115 zwischen Kleinmachnow und Kreuz-Zehlendorf stockender Verkehr. Aktuelle Blitzer finden Sie jederzeit bei uns auf der Website radio-potsdam.de. Gerade stehen Sie auf der Nedlitzer Straße stadteinwärts bei 50 km/h. Und am Stern ist auch noch einer in der Newtonstraße. Hier wird bei 30 geblitzt. Wenn Sie noch was gesehen haben, Staus, Blitzer, andere Verkehrsstörungen, dann gerne immer her damit an unsere Nummer für alles. Das ist die 0331 581 692 und die 30. Ich wünsche Ihnen eine gute Fahrt.
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0: Einen schönen Montag wünsche ich Ihnen. Ja, nach diesem Wochenende, das in Potsdam wieder so einiges geboten hat, da gibt es auch heute direkt weiter, geht's gleich weiter. Was heute noch so los ist, das hören Sie gleich in unseren Radio Potsdam Terminen und mehr Veranstaltungen aus der Region finden Sie wie immer auch auf radio-potsdam.de.
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0: In der Garnisonkirche Potsdam können Sie heute einen Blick hinter die Kulissen der Orgel werfen. Sie erfahren, wie das Instrument funktioniert, hören verschiedene Klangbeispiele und bekommen sogar Einblicke in das Innere der Orgel. Anschließend gibt es noch ein Kurzkonzert mit Jonas Sandmeier. Der Eintritt ist frei, los geht's um 17 Uhr. Wer heute lieber auf Entdeckungsreise durch Europa gehen möchte, ist beim Urania Potsdam richtig. Historikerin Dr. Jana Osterkamp verspricht die vergessene Vielfalt der Bukowina und nimmt die Besucherinnen und Besucher mit zu bunten Klöstern, jüdischen Friedhöfen und spannenden Geschichten einer oft übersehenen Region. Der Eintritt kostet 9 Euro, Beginn ist heute um 18.30 Uhr beim Urania Karl Förster. Und schon mal ein Tipp für morgen. Im Waschhaus geht das Sack-Medien-Quiz in die nächste Runde. Da erwartet Sie ein bunter Mix aus Film, Serien, TV, Büchern, Musik, Social Media und ganz viel mehr. Und klar, zu gewinnen gibt es auch wieder was. Los geht es morgen um 19.30 Uhr. Anmelden können Sie sich jetzt schon über die Website vom Waschhaus. Der Eintritt ist kostenlos.
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0: Robin Schulz und Better Times. Willkommen im Montag Feierabend hier ist Radio Potsdam. Gleich mit Kultmusik von Freddie Mercury. The Great Pretender spiele ich ihn gleich. Außerdem wird's tanzbar. Quasi mit Felix Sehn und Jonas Blue. Past Life in der nächsten halben Stunde. Jetzt schauen wir auf all das, was wichtig ist. Gleich haben wir's 14 Uhr.
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2: Ich bin Anne Tausch und das ist das Top-Thema der Stunde. In Potsdam wird morgen ein Blindgänger aus dem Zweiten Weltkrieg entschärft. Rund 6.500 Menschen müssen ihre Wohnungen verlassen. Außerdem kommt es rund um den Hauptbahnhof zu erheblichen Einschränkungen im Bahn- und Nahverkehr. Die Evakuierung startet am Morgen. Mehr Nachrichten aus unserer Region finden Sie jederzeit bei uns im Netz auf radio-potsdam.de. Und jetzt mehr Nachrichten aus Deutschland und der Welt.
3: Ich bin Tine Klimach. Bundesaußenminister Johann Wadephul sieht in dem Rahmenabkommen zwischen den USA und dem Iran eine gute Chance für die gesamte Region, warnt aber vor voreiliger Euphorie. Die vorläufige Verständigung sei eine gute Nachricht. Gewissheit über die Substanz der Einigung werde man aber erst am Freitag haben. Das sagte Wadephul am Rande eines Treffens der EU-Außenminister in Luxemburg. Die USA und der Iran wollen die Einigung am Freitag in Genf unterzeichnen. Die britische Regierung plant ein Verbot von mehreren Social-Media-Plattformen für Kinder und Jugendliche unter 16 Jahren. Das kündigte Premierminister Starmer bei einer Pressekonferenz in London an. Damit folgt Großbritannien dem Vorbild Australiens.
4: Soziale Medien machen Kinder unglücklich, sagte Starmer. Aber weil sie auch Vorteile brächten, sei die Entscheidung nicht leicht gefallen. Doch die Risiken und negativen Konsequenzen überwiegen nach Ansicht der Regierung. Ein vollständiges Verbot sei daher die richtige Entscheidung. Geplant sind auch strengere Regeln für Gaming- und Streaming-Plattformen, damit Erwachsene dort keine Kinder direkt kontaktieren können. Kritiker befürchten, dass das Verbot von Teenagern leicht umgangen werden kann, zum Beispiel durch falsche Altersangaben oder VPN-Dienste, die den Standort virtuell verändern. Aus London, Philipp Detlefs.
3: Der älteste Sohn der norwegischen Kronprinzessin Mette-Marit, Marius Borg-Høiby, ist von einem Gericht in Oslo für 34 Straftaten zu 4 Jahren Haft verurteilt worden. 4 Frauen musste der Norweger eine Entschädigung zahlen, darunter 2 Ex-Freundinnen.
5: Das Urteil fiel milder aus, als die Staatsanwaltschaft gefordert hatte. 4 Jahre dürften trotzdem ein schwerer Schlag sein. Nicht nur für Høiby, sondern für die ganze Königsfamilie. Schuldig in 34 Anklagepunkten, darunter in 2 Fällen von Vergewaltigung nach norwegischem Recht. Das Gericht sah es als erwiesen an, dass Høiby mit dem Finger in die Frauen eingedrungen war, während sie schliefen. Einen Freispruch gab es dagegen von 2 weiteren Vergewaltigungsvorwürfen. Aus Skandinavien, Julia Weschenbach.
3: Bei einem Flugzeugabsturz im US-Bundesstaat Missouri sind Behördenangaben zufolge alle 12 Insassen ums Leben gekommen. Die Maschine eines örtlichen Unternehmens habe nach dem Start nicht an Höhe gewinnen können, schreibt die Washington Post. Das Flugzeug schlug schließlich in einem steilen Winkel auf dem Boden auf. Die Passagiere waren an Bord, um Fallschirm zu sprengen.
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0: Mit den aktuellen Temperaturen über der Region. Wir messen 17 Grad in Rathenow, in Beelitz, in Brandenburg an der Havel und bei uns in Potsdam. Der Nachmittag zeigt sich auch heute recht zugezogen. Dazu ist es auch heute nochmal leicht stürmisch. Am Abend und in der Nacht wechselnd bewölkt, die Nacht später bei 9 Grad. Der Radio Potsdam Wettertrend. Morgen ist es dann schon nicht mehr ganz so stürmisch und ein paar Sonnenstrahlen bekommen wir auch ab. 22 Grad und dann steigern wir uns langsam aber sicher in Richtung Sommer. Mittwoch 24 Grad mit einem freundlichen Mix aus Sonne und Wolken. Donnerstag 29 Grad maximal. Ja, und am Freitag erreichen wir dann sogar 33 Grad.
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0: Stadtverkehr Potsdam. Etwas mehr Zeit mit Einplan aktuell auf der Heinrich-Mann-Allee ab der Friedhofsgasse bis runter zum Leipziger Dreieck, 5 Minütchen plus. Die A2 Richtung Berlin ist nach einem Unfall zwischen Wollin und Brandenburg an der Havel derzeit gesperrt. Vorsicht auf der A9 Leipzig Richtung Berlin. Zwischen der Raststätte Fleming und Brück sind 2 Personen auf der Standspur. Dann rüber auf die A10, südlicher Berliner Ring Richtung Dreieck Spreeau. Zwischen Königs Wusterhausen und Niederlehm ist die Standspur blockiert. Und die A10, westlicher Berliner Ring Richtung Dreieck Havelland zwischen Großkreuz und Lees Baustellenstau. Aktuell 10 Minuten plus. Und zwischen Potsdam Nord und Spandau steht ein liegen gebliebenes Fahrzeug. Bitte auch hier Vorsicht. Schauen wir auf die Blitzer. Heute Nachmittag in Babelsberg haben wir einen, Stahnsdorfer Straße bei Tempo 30 und Nedlitzer Straße bei Tempo 50. Haben auch Sie noch was entdeckt, Staus oder Blitzer? Sagen Sie gerne jederzeit Bescheid per WhatsApp-Nachricht oder rufen Sie gerne auch durch. Unsere Nummer für alles ist die 0331 581 692 und die 30. Dankeschön fürs Bescheid sagen. Jetzt eine gute und vor allem eine sichere Fahrt.
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0: Kurz nach zwei. Der Schröder macht mit Ihnen frei. Kommen Sie gut in den Montagnachmittag. Gleich mit Felix Sehn und Jonas Blue. Past Life. Feuerkultmucke von Freddie Mercury. The Great Pretender.
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0: Jason Derulo, Take You Dancing, hier ist Radio Potsdam. Gleich ist Britney Spears mit dabei. You Drive Me Crazy spiele ich Ihnen in der nächsten halben Stunde gemeinsam mit Uncle Cracker. Follow Me ist gleich mit dabei. Jetzt schauen wir auf all das, was wichtig ist, um 14.30 Uhr, halb drei.
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2: Mit Anne Tausch, guten Tag. Wegen eines Blindgängers aus dem Zweiten Weltkrieg kommt es morgen in Potsdam zu größeren Einschränkungen. Die Bombe wurde in der Nähe des Schwimmbads Blue entdeckt und soll entschärft werden. Dafür müssen rund 6.500 Menschen den Sperrbereich bis 8.30 Uhr verlassen. Betroffen sind unter anderem der Hauptbahnhof sowie zahlreiche Bus-, Tram-, Regional- und S-Bahn-Verbindungen. Wer nicht anderweitig unterkommen kann, für den öffnet ab 8 Uhr die Sporthalle am Humboldtring. Weitere Infos gibt's über die Behördennummer 115. Mehrere Smart City-Projekte in Potsdam verzögern sich und könnten ohne eine Verlängerung der Bundesförderung ins Stocken geraten. Betroffen ist unter anderem der geplante Umbau des Johannes-Kepler-Platzes am Stern, der mit mehr Bäumen, Sitzgelegenheiten und sogenannten Cooling Points hitzefester werden soll. Auch Verbesserungen an den Bahnhöfen Pirschheide, Golm und Griebnitzsee stehen auf der Liste. Dort sind neue Fahrradabstellanlagen, Grünflächen und moderne Bewässerungssysteme geplant. Die Stadt hofft nun auf eine Verlängerung der Fördermittel bis Ende 2027, um die Projekte doch noch umsetzen zu können. Die ersten Eigentumswohnungen im neuen Potsdamer Stadtteil Kramnitz sind offenbar stark gefragt. Rund 200 Wohnungen in zwei sanierten Kasernengebäuden sind bereits komplett verkauft. Gleichzeitig sind weitere Projekte geplant. Noch in diesem Herbst soll der Umbau einer weiteren Kaserne mit 95 Wohnungen starten. Auch Mietwohnungen stoßen auf großes Interesse. Langfristig sollen in Kramnitz bis zu 10.000 Menschen leben. Bis zur geplanten Tramanbindung bleibt die Einwohnerzahl allerdings auf etwa 5.000 begrenzt. Die geplante Erhöhung der Wochenarbeitszeit für Brandenburgs Beamtinnen und Beamte sorgt weiter für Diskussionen. Nach den Plänen der Landesregierung sollen Beschäftigte künftig 41 statt 40 Stunden pro Woche arbeiten, um den Landeshaushalt zu entlasten. Gewerkschaften und Berufsverbände kritisieren das Vorhaben deutlich. Sie warnen vor einer zusätzlichen Belastung der Beschäftigten und befürchten, dass der öffentliche Dienst dadurch als Arbeitgeber weiter an Attraktivität verliert. Gerade in Zeiten des Fachkräftemangels sei das aus ihrer Sicht das falsche Signal. Die Landesregierung hält dagegen an ihren Sparplänen fest und verweist auf die angespannte Haushaltslage. Soweit das Neueste aus Potsdam und der Umgebung. Die nächsten Lokalnachrichten bei Radio Potsdam, wie immer um halb. Und damit zurück zu dir, Paul.
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0: Mit den aktuellen Temperaturen 19 Grad in Schönefeld und in Werder, 19 Grad auch in Teltow und in Potsdam. Der Nachmittag zeigt sich heute noch einmal mit einer etwas dickeren Wolkendecke. Dazu ist es heute auch nochmal stürmisch. Am Abend und in der Nacht wechselnd bewölkt, die Nacht bei 9 Grad. Der Radio Potsdam Wettertrend. Morgen ist dann erstmal Schluss mit dem stürmischen Wetter. Morgen gibt es auch schon mal ein paar mehr Sonnenstrahlen zu sehen. Morgen 22 Grad und dann steigern wir uns langsam aber sicher in Richtung Sommer. Mittwoch 24 Grad, Donnerstag 29 Grad und halten Sie sich fest, es wird ein richtig hochsommerliches Wochenende. Freitag, Samstag, Werte zwischen 33 und 35 Grad.
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0: Im Stadtverkehr Potsdam reut es derzeit soweit, deswegen geht es direkt raus ins Umland, raus auf die Autobahnen. Die A10 westlicher Berliner Ring Richtung Dreieck Werder, zwischen Leest und Vöben haben wir Stau, aktuell 10 Minuten plus. Vorsicht auf der A10 südlicher Berliner Ring Richtung Dreieck Werder, zwischen Niederlehme und Königswusterhausen liegt eine Leitbarke auf der rechten Spur. A10 westlicher Berliner Ring Richtung Dreieck Havelland zwischen Großkreuz und Leest, Baustellenstau, 10 Minuten plus. Dann Vorsicht zwischen Großkreuz und Vöben steht jetzt auch noch ein kaputtes Auto. Zwischen Potsdam Nord und Spandau noch ein liegen gebliebenes Fahrzeug, bitte Vorsicht. Vorsicht auch auf der A10 südlicher Berliner Ring Richtung Dreieck Spreeau, in der Ausfahrt Glindow steht ein kaputtes Auto. Geblitzt wird auf der Stahnsdorfer Straße bei Tempo 30 und auf der Nedlitzer Straße bei Tempo 50. Haben auch Sie noch was entdeckt, Staus oder Blitzer? Sagen Sie gerne jederzeit Bescheid per WhatsApp-Nachricht oder rufen Sie gerne auch durch. Unsere Nummer für alles ist die 0331 581 692 und die 30. Danke fürs Bescheid sagen. Gute Fahrt.
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0: Kurz nach 3:30, der Schröder macht mit Ihnen frei. Toll, dass Sie mit dabei sind. Und wenn es hier bei uns im Hintergrund manchmal so ein bisschen kreischt und rauscht, dann keine Sorge, Ihr Radio ist nicht kaputt. Das sind die Arbeiter auf der Brandenburger Straße. Die schneiden hier aktuell fleißig die Steine, die arbeiten hier auf dem Broadway, gehen also voran. Im Hintergrund aktuell ein paar Arbeiten zu hören. Aber so ist das nun mal. Live aus der Brandenburger Straße, live aus der Potsdamer City. Wir starten jetzt rein in diesen Montagnachmittag. Gleich mit Anke Cracker. Follow Me ist gleich mit dabei nach Britney Spears. You Drive Me Crazy.
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0: Anke Cracker und Follow Me.
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0: Kommt in dieser Woche von Macy Peters. Hat ein neues Album draußen. Britische Singer-Songwriterin. Heute hören wir rein in den Titel Questions. Dreht sich um etwas, das nach einer Trennung wahrscheinlich viele kennen. Diese Gedanken, die plötzlich wieder auftauchen. Denkt die andere Person eigentlich noch an mich? Und spielt das überhaupt noch eine Rolle? Macy Peters verpackt genau dieses Gefühlschaos in einen ehrlichen Popsong. Dabei geht es weniger um Antworten, als um die Erkenntnis, dass manche Fragen auch unbeantwortet bleiben dürfen. Die Sängerin verbindet dabei Herzschmerz mit einer guten Portion Selbstbewusstsein. Und genau das macht Questions so besonders. Unser Album der Woche von Macy Peters. Hier kommt sie mit Questions.

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0: Schönen Nachmittag, hier ist Radio Potsdam. Gleiches Ziel mit dabei. Amazing spiele ich Ihnen in der nächsten halben Stunde. Außerdem The Bossos, Don't Give Me That. In der nächsten halben Stunde in voller Länge mit dabei. Jetzt schauen wir auf all das, was wichtig ist, um 15 Uhr.
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2: Ich bin Anne Tausch und das ist das Top-Thema der Stunde. In Potsdam wird morgen ein Blindgänger aus dem Zweiten Weltkrieg entschärft. Rund 6.500 Menschen müssen ihre Wohnungen verlassen. Außerdem kommt es rund um den Hauptbahnhof zu erheblichen Einschränkungen im Bahn- und Nahverkehr. Die Evakuierung startet am Morgen. 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Und jetzt mehr Nachrichten aus Deutschland und der Welt.
3: Ich bin Tine Klimach. Die Lage im Nahen Osten hat sich zuletzt etwas entspannt. Die Ölpreise sind gesunken. An den Zapfsäulen kommt davon bisher aber noch zu wenig an, sagt der ADAC. Der Verkehrsclub fordert deshalb, dass die Spritpreise jetzt schnell nachziehen.
4: Konkrete Zahlen nennt der ADAC zwar nicht, aber in angemessenem Umfang müssten die gesunkenen Ölpreise jetzt auch an die Autofahrer weitergegeben werden. Und das zügig, so die klare Forderung des Autoclubs. Der Preis für Superbenzin hat sich in den vergangenen Tagen im Schnitt kaum geändert. Diesel ist immerhin ein bisschen günstiger geworden. Aber im Moment werden die Spritpreise noch durch den Tankrabatt gedrückt. Der läuft aber am Monatsende aus. Und dann, so erwarten jedenfalls die Experten, dürfte der Sprit so oder so wieder teurer werden. Thomas Feld, Nachrichtenredaktion.
3: Die Bundesregierung reagiert mit deutlicher Kritik auf eine Welle russischer Luftangriffe auf die Ukraine. Dabei ist auch die Hauptkirche des zum Weltkulturerbe zählenden Höhlenklosters in Kiew in Brand geraten. Die Angriffe auf das Kloster verurteilen wir auf das Schärfste, sagte ein Regierungssprecher. Es zeige, wie wenig ausgeprägt die Bereitschaft auf russischer Seite sei, irgendetwas in Richtung einer Beruhigung und einer Befriedung dieses Konfliktes zu tun. Bei den russischen Luftangriffen gab es landesweit ukrainischen Behördenangaben zufolge mindestens 10 Tote und Dutzende Verletzte. Wie steht es um die Bildung in Deutschland? Alle 2 Jahre präsentiert ein Bericht eine umfassende Bestandsaufnahme. In der heute in Berlin vorgestellten aktuellen Fassung wird nun eine Trendwende sichtbar. Der Geburtenknick macht sich bemerkbar.
5: Durch den Geburtenknick sinkt die Zahl der zu betreuenden Kinder. Noch bedeutet das aber keine spürbare Entlastung des Systems. Denn in den Kitas gibt es noch viele Personallücken und in Grundschulen erfordert der neue Rechtsanspruch auf eine ganztägige Betreuung viele Ressourcen. Inhaltlich bestätigt der aktuelle Bildungsbericht erneut 2 Trends. Die Kompetenzen in Lesen, in Mathe und Naturwissenschaften werden insgesamt schwächer. Und für den Bildungserfolg eines Kindes ist in Deutschland oft entscheidend, in was für einem Elternhaus es aufwächst. Aus Berlin, Ronny Tochau.
3: Als Kate Tanner wurde sie in der Fernsehserie Alf berühmt. Nun ist die US-Schauspielerin Ann Schedin im Alter von 77 Jahren gestorben. Ihr langjähriger Agent bestätigte den Tod auf Anfrage der deutschen Presseagentur. Eine Todesursache wurde nicht genannt.
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0: Mit den aktuellen Temperaturen 18 Grad in Brandenburg an der Havel, 19 Grad in Gatow, in Borkheide und bei uns in der Landeshauptstadt Potsdam. Der Nachmittag zeigt sich auch heute noch einmal stürmisch und eher dicht bewölkt. Nur ab und an blitzt mal so ein bisschen die Sonne durch. Am Abend und in der Nacht dann wechselnd bewölkt, die Nacht später bei 9 Grad. Der Radio Potsdam Wettertrend. Morgen schon deutlich mehr Sonne über der Region, 22 Grad maximal. Und dann steigern wir uns langsam aber sicher in Richtung Sommer. Mittwoch 24 Grad mit einem freundlichen Sonne-Wolken-Mischmasch. Donnerstag 29 Grad und das Wochenende wird dann richtig schön. Ab Freitag 33 Grad, Samstag sogar bis zu 35 Grad maximal.
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0: Stadtverkehr Potsdam, Alleestraße, Straße am Neuen Garten bis runter zur Überfahrt Hans-Thoma-Straße, 5 bis 8 Minuten plus. Dann raus ins Umland, raus auf die Autobahnen. Schauen wir auf die A2 Richtung Berlin. Nach einem Unfall zwischen Wollin und Brandenburg ist derzeit die rechte Spur gesperrt. A10 westlicher Berliner Ring Richtung Dreieck Werder. Zwischen Leest und Vöben haben wir Stau plus 10 Minuten. A10 südlicher Berliner Ring Richtung Dreieck Spreeau. Zwischen Genshagen und Rangsdorf ist derzeit die rechte Spur dicht. Richtung Dreieck Werder. Zwischen Niederlehme und Königs Wusterhausen steht nach einem Unfall ein kaputtes Auto. Und außerdem liegt zwischen Niederlehme und Königs Wusterhausen jetzt eine Leitbarke auf der rechten Spur. Machen Sie schön vorsichtig. Die A10 westlicher Berliner Ring Richtung Dreieck-Havelland zwischen Großkreuz und Leest, Baustellenstau. Aktuell 10 Minuten Passierdauer. Geblitzt wird heute Nachmittag in Babelsberg, Stahnsdorfer Straße über Tempo 30. Und wenn Sie noch etwas entdeckt haben, Staus oder Blitzer, sagen Sie gerne jederzeit Bescheid. Per WhatsApp-Nachricht oder rufen Sie gerne auch durch. Unsere Nummer für alles ist die 0331 581 692 und die 30. Danke fürs Bescheid sagen. Eine gute und vor allem eine sichere Fahrt.
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0: Kurz nach drei, der Schröder macht mit Ihnen frei. Kommen Sie gut in den Montagnachmittag. Gleich mit den Jungs von The Boss Hoss. Don't give me that. Spiele ich Ihnen nach Seal. Amazing. Hallo zusammen.
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Sos, Don't Give Me That. Hier ist der Radio Potsdam Feierabend am Montagnachmittag um 3:11. 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

0: Single. Bunny Talk heißt die. Hören wir gleich rein. Jetzt schauen wir erst einmal auf all das, was wichtig ist. Gleich haben wir es 15.30 Uhr, halb vier.
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2: Mit Anne Tausch, guten Tag. Wegen eines Blindgängers aus dem Zweiten Weltkrieg kommt es morgen in Potsdam zu größeren Einschränkungen. Die Bombe wurde in der Nähe des Schwimmbads Blue entdeckt und soll entschärft werden. Dafür müssen rund 6.500 Menschen den Sperrbereich bis 8.30 Uhr verlassen. Betroffen sind unter anderem der Hauptbahnhof sowie zahlreiche Bus-, Tram-, Regional- und S-Bahn-Verbindungen. Wer nicht anderweitig unterkommen kann, für den öffnet ab 8 Uhr die Sporthalle am Humboldtring. Weitere Infos gibt's über die Behördennummer 115. Mehrere Smart City-Projekte in Potsdam verzögern sich und könnten ohne eine Verlängerung der Bundesförderung ins Stocken geraten. Betroffen ist unter anderem der geplante Umbau des Johannes-Kepler-Platzes am Stern, der mit mehr Bäumen, Sitzgelegenheiten und sogenannten Cooling Points hitzefester werden soll. Auch Verbesserungen an den Bahnhöfen Pirschheide, Golm und Griebnitzsee stehen auf der Liste. Dort sind neue Fahrradabstellanlagen, Grünflächen und moderne Bewässerungssysteme geplant. Die Stadt hofft nun auf eine Verlängerung der Fördermittel bis Ende 2027, um die Projekte doch noch umsetzen zu können. Die geplante Erhöhung der Wochenarbeitszeit für Brandenburgs Beamtinnen und Beamte sorgt weiter für Diskussionen. Nach den Plänen der Landesregierung sollen Beschäftigte künftig 41 statt 40 Stunden pro Woche arbeiten, um den Landeshaushalt zu entlasten. Gewerkschaften und Berufsverbände kritisieren das Vorhaben deutlich. Sie warnen vor einer zusätzlichen Belastung der Beschäftigten und befürchten, dass der öffentliche Dienst dadurch als Arbeitgeber weiter an Attraktivität verliert. Gerade in Zeiten des Fachkräftemangels sei das aus ihrer Sicht das falsche Signal. Die Landesregierung hält dagegen an ihren Sparplänen fest und verweist auf die angespannte Haushaltslage. Zum Tag der Müllabfuhr am Mittwoch machen die Potsdamer Müllwerker auf die Herausforderungen ihres Arbeitsalltags aufmerksam. Besonders im Straßenverkehr komme es immer wieder zu gefährlichen Situationen, weil Autofahrer Müllfahrzeuge überholen, Sicherheitsabstände missachten oder beim Rangieren zu wenig Geduld zeigen. Die Mitarbeitenden der STEP appellieren deshalb an alle Verkehrsteilnehmer, mehr Rücksicht zu nehmen. Schließlich sorgen die Müllwerker täglich dafür, dass tausende Tonnen Abfall zuverlässig entsorgt werden. Oft unter Zeitdruck und mitten im laufenden Verkehr. Für ihre Arbeit wünschen sie sich vor allem eines, mehr Verständnis und ein bisschen mehr Geduld auf Potsdams Straßen. Soweit das Neueste aus Potsdam und der Umgebung. Die nächsten Lokalnachrichten bei Radio Potsdam, wie immer um halb. Und damit zurück zu dir, Paul.
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0: Mit den aktuellen Temperaturen 18 Grad in Bockheide, 19 Grad in Schönefeld, in Werder, in Teltow und in Potsdam. Der Nachmittag zeigt sich heute nochmal eher zugezogen. Ab und zu blitzt allerdings die Sonne durch. Am Abend und in der Nacht wechselnd bewölkt. Dazu heute noch einmal ein stürmischer Nachmittag. Die Nacht bei 9 Grad. Der Radio Potsdam Wettertrend. Morgen schon deutlich mehr Sonne bei 22 Grad. Ab Mittwoch steigern wir uns dann langsam aber sicher in Richtung Sommer. Mittwoch 24 Grad, Donnerstag 29 Grad. Ab Freitag wird es dann knackig warm. Freitag 33 Grad, Samstag sogar bis zu 35 Grad maximal.
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0: Stadtverkehr Potsdam, 5 Minuten plus, Nutestraße stadteinwärts ab der Humboldtbrücke und dann geht es raus ins Umland auf die A2 Richtung Berlin. Nach einem Unfall zwischen Wollin und Brandenburg ist die rechte Spur gesperrt. A10 westlicher Berliner Ring Richtung Dreieck Werder, zwischen Leest und Vöben Stau plus 10 Minuten. Vorsicht auf der A10 südlicher Berliner Ring Richtung Dreieck Werder, zwischen Niederlehme und Königs Wusterhausen steht nach einem Unfall ein defektes Fahrzeug. Dann zwischen Niederlehme und Königs Wusterhausen jetzt auch noch eine Leitbarke auf der Fahrbahn. A10 westlicher Berliner Ring Richtung Dreieck Havelland zwischen Großkreuz und Leest Baustellenstau plus 10 Minuten. Und in Richtung Dreieck Havelland haben wir zwischen Potsdam Nord und Spandau noch einen Liegenbleiber. Geblitzt wird im Babitzberg, Stahnsdorfer Straße bei Tempo 30. Und wenn Sie noch was entdeckt haben, Staus oder Blitzer, sagen Sie gerne jederzeit Bescheid per WhatsApp-Nachricht oder rufen Sie gerne auch durch. Unsere Nummer für alles ist die 0331 581 692 und die 30. Danke fürs Bescheid sagen. Gute Fahrt.
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0: Kurz nach halb vier. Dr. Schröder hier. Einen tollen Nachmittag. Starten Sie gut rein in den ersten Feierabend der Woche. Gleich die Jungs aus der Sunrise Avenue. Fairy Tale Gone Bad spiele ich Ihnen nach Musik von Alle Farben und René Miller. Body Talk. Hi.
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0: Das sind die Jungs aus der Sunrise Avenue. Fairy Tale Gone Bad. Schön, dass Sie mit dabei sind um 15.40 Uhr.
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0: Ist heute die 30, denn so lange lebt Günther Jauch inzwischen schon in Potsdam. Länger als an jedem anderen Ort zuvor. Und genau hier in der Landeshauptstadt hat der TV-Moderator jetzt auch den Verdienstorden des Landes Brandenburg bekommen. Für sein langjähriges Engagement bei der Sanierung historischer Bauwerke. Seine vielen Fernsehpreise, die landen nach eigener Aussage oft eher in Garage oder Keller. Zu schwer, zu sperrig, zu wenig hübsch. Beim Brandenburg-Orden ist das anders. Der sei angenehm preußisch zurückhaltend und bekommt deshalb wohl keinen Platz im Keller.
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Sam Smith und Diamonds, 15.48 Uhr, 12 Minuten vor 4 in der Region. Kommen Sie gut in den Nachmittag, hier ist Radio Potsdam. Wir schauen kurz raus auf die Straßen. Vorsicht bitte, aktuell auf der A10. Südlicher Berliner Ring Richtung Dreieck Werder. Zwischen Niederlehme und Königs Wusterhausen liegt eine Leitbarke auf der rechten Spur. Außerdem steht nach einem Unfall hier momentan ein kaputtes Auto. Machen Sie schön vorsichtig auf dem Weg nach Hause. Mehr

0: Martin Garrix und Ed Sheeran, Repeat It. Hier ist Radio Potsdam, der Montagnachmittag, gleich mit Bruno Mars, I Just Might. Außerdem sind Atomic Kitten mit dabei, It's Okay, spiele ich Ihnen gleich. Jetzt alles, was wichtig ist, um 16 Uhr.
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2: Ich bin Anne Tausch und das ist das Top-Thema der Stunde. In Potsdam wird morgen ein Blindgänger aus dem Zweiten Weltkrieg entschärft. Rund 6.500 Menschen müssen ihre Wohnungen verlassen. Außerdem kommt es rund um den Hauptbahnhof zu erheblichen Einschränkungen im Bahn- und Nahverkehr. Die Evakuierung startet am Morgen. 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Und jetzt mehr Nachrichten aus Deutschland und der Welt.
3: Ich bin Tine Klimach. Nach Wochen der Verhandlungen gibt es Bewegungen im Konflikt zwischen den USA und dem Iran. Beide Seiten haben sich auf ein Rahmenabkommen verständigt. Das soll kommenden Freitag in Genf unterzeichnet werden. Die Einigung dürfte auch den heute beginnenden G7-Gipfel im französischen Evian prägen, zu dem unter anderem US-Präsident Trump erwartet wird.
4: Der G7-Gipfel startet mit einem Signal der Hoffnung und Trump wird das Rahmenabkommen mit dem Iran als Triumph verkaufen. Aber schon jetzt gibt es Streit über die Bedingungen. So deutet der Iran an, nach den 60 weiteren Verhandlungstagen doch eine Gebühr in der Straße von Hormuz zu erheben. Es gibt auch Differenzen über freizugebende Vermögenswerte des Irans. Die Umsetzung der Vereinbarung wird ein Drahtseilakt. Aber zunächst erhoffen sich die Gipfelpartner einen positiven Effekt auf andere schwierige Themen, wie NATO- und Ukraine-Diplomatie. Aus den USA, Tina Eck.
3: Nach jahrelangen Verhandlungen um Fluggastrechte in der EU ist klar, es bleibt bei den bisherigen Entschädigungszahlungen bei Verspätungen. Reisende haben damit ab 3 Stunden Verspätung unter bestimmten Voraussetzungen Anspruch auf Geld. Vertreter von Europaparlament und EU-Staaten haben sich aber auf einige Änderungen verständigt.
5: Die EU-Abgeordneten wollten ursprünglich, dass Passagiere immer ein Recht auf Mitnahme eines kleinen Koffers haben. Damit konnten sie sich nicht durchsetzen. Aber Preise sollen im Netz immer einschließlich Handgepäck angezeigt werden, der Transparenz wegen. Kinder müssen nicht für einen reservierten Sitzplatz neben den Eltern zahlen. Bei Verspätungen bleibt es beim bisherigen. Ab 3 Stunden gibt es Geld gestaffelt nach Entfernungen, wenn die Fluggesellschaft Schuld hat. Aus Brüssel, Dieter Ebeling.
3: In Großbritannien will die Regierung ein Social-Media-Verbot für unter 16-Jährige durchsetzen. Auch wenn die Nutzung Jugendlichen Vorteile bringe, sei ein vollständiges Verbot angesichts der Risiken richtig, sagte Premierminister Keir Starmer. Er kündigte auch konsequente Maßnahmen bei Gaming- und Livestream-Plattformen an. Fremde Erwachsene sollen nicht mehr mit Kindern chatten können. Der Sohn von Norwegens Kronprinzessin Mette-Marit, Marius Borg-Høiby, will laut norwegischen Medien Berufung gegen das ihnen ergangene Urteil einlegen. Ein Gericht in Oslo hatte ihn für insgesamt 34 Straftaten zu 4 Jahren Haft verurteilt.
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0: 19 Grad messen wir in Michendorf, in Freesdorf und in Samund. 19 Grad in Belitz und in Potsdam. Der Nachmittag zeigt sich mit einer etwas dickeren Wolkendecke. Es ist heute nochmal verdammt stürmisch über der Region. Das ist heute aber erst einmal der letzte Tag. Am Abend und in der Nacht dann trocken, teils bewölkt, die Nacht später bei 9 Grad. Der Radio Potsdam Wettertrend. Morgen anfangs wechselnd bewölkt, zum Nachmittag zieht es sich ein wenig kräftiger zu, morgen aber schon deutlich mehr Sonne bei 22 Grad. Ab Mittwoch zünden war dann Sommerwetter. Mittwoch schon viel Sonne über der Region bei 24 Grad, Donnerstag 29 Grad und dann kommt der Start ins Wochenende. Der wird schon mal richtig warm, Freitag 33 Grad, Samstag bis zu 35 Grad maximal.
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0: Stadtverkehr Potsdam, Belathstraße stadteinwärts, hier aktuell 5 Minuten plus, nochmal 5 Minuten plus, Zeppelinstraße stadteinwärts, anstehen hier momentan ab der Dortustraße. Dann schauen wir weiter auf die A10, westlicher Berliner Ring Richtung Dreieckwerder, zwischen Liest und Vöben Stau plus 10 Minuten und die A10, südlicher Berliner Ring Richtung Dreieckwerder, zwischen Niederlehm und Königswusterhausen, steht nach einem Unfall ein kaputtes Auto auf der Fahrbahn, außerdem liegt hier eine Leitbarke. A10 westlicher Berliner Ring Richtung Dreieck-Havelland zwischen Großkreuz und Leest Baustellenstau, 10 Minuten plus. Hier steht jetzt außerdem auch noch ein kaputtes Auto. Geblitzt wird in Babelsberg, hier stehen sie auf der Stahnsdorfer Straße und jetzt neu Potsdam City Dortustraße bei Tempo 30. Haben auch Sie noch was entdeckt, Staus oder Blitzer? Sagen Sie gerne jederzeit Bescheid per WhatsApp-Nachricht oder rufen Sie gerne auch durch. Unsere Nummer für alles ist die 0331 581 692 und die 30. Dankeschön fürs Bescheid sagen. Gute Fahrt.
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0: Kurz nach 4, der Schröder hier. Einen schönen Feierabend. Hallo.
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0: Atomic Kitten und It's Okay, 12 nach 4.
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0: Bei uns in Potsdam wird er nicht nur als Quizmaster gefeiert, sondern jetzt auch offiziell ausgezeichnet. Günter Jauch hat den Verdienstorden des Landes Brandenburg bekommen für sein großes Engagement rund um die Sanierung historischer Bauwerke in der Stadt. 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

Shawn Mendes, why, 16.21 Uhr, 9 Minuten vor 16:30. Das ist der Radio Potsdam Feierabend am Montagnachmittag. Schön, dass Sie mit dabei sind. Im Stadtverkehr Potsdam ist es heute Nachmittag recht ruhig, aber es wird trotzdem geblitzt, na klar. Und zwar stehen Sie jetzt ganz neu in der Potsdamer Innenstadt auf der Dortustraße bei Tempo 30. Einer steht schon ein bisschen länger, Babelsberg-Stahnsdorfer Straße, Tempo 30. Wo es sonst noch klemmt, wie das Wetter in den nächsten Tagen wird und alles, was wichtig ist, insbesondere morgen zur Bombenentschärfung gleich um 16:30.

Kevin Harris und Smoke the Pain Away. Einen schönen Nachmittag. Hier ist Radio Potsdam. Gleich mit Bell, Book and Candle.

0: Jetzt schauen wir auf all das, was wichtig ist an diesem Nachmittag. In wenigen Sekunden haben wir es 16.30 Uhr, 16:30.
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2: Mit Anne Tausch, guten Tag. Mehrere Smart City-Projekte in Potsdam verzögern sich und könnten ohne eine Verlängerung der Bundesförderung ins Stocken geraten. Betroffen ist unter anderem der geplante Umbau des Johannes-Kepler-Platzes am Stern, der mit mehr Bäumen, Sitzgelegenheiten und sogenannten Cooling Points hitzefester werden soll. Auch Verbesserungen an den Bahnhöfen Pirschheide, Golm und Griebnitzsee stehen auf der Liste. Dort sind neue Fahrradabstellanlagen, Grünflächen und moderne Bewässerungssysteme geplant. Die Stadt hofft nun auf eine Verlängerung der Fördermittel bis Ende 2027, um die Projekte doch noch umsetzen zu können. Die geplante Erhöhung der Wochenarbeitszeit für Brandenburgs Beamtinnen und Beamte sorgt weiter für Diskussionen. Nach den Plänen der Landesregierung sollen Beschäftigte künftig 41 statt 40 Stunden pro Woche arbeiten, um den Landeshaushalt zu entlasten. Gewerkschaften und Berufsverbände kritisieren das Vorhaben deutlich. Sie warnen vor einer zusätzlichen Belastung der Beschäftigten und befürchten, dass der öffentliche Dienst dadurch als Arbeitgeber weiter an Attraktivität verliert. Gerade in Zeiten des Fachkräftemangels sei das aus ihrer Sicht das falsche Signal. Die Landesregierung hält dagegen an ihren Sparplänen fest und verweist auf die angespannte Haushaltslage. Die ersten Eigentumswohnungen im neuen Potsdamer Stadtteil Kramnitz sind offenbar stark gefragt. Rund 200 Wohnungen in zwei sanierten Kasernengebäuden sind bereits komplett verkauft. Gleichzeitig sind weitere Projekte geplant. Noch in diesem Herbst soll der Umbau einer weiteren Kaserne mit 95 Wohnungen starten. Auch Mietwohnungen stoßen auf großes Interesse. Langfristig sollen in Kramnitz bis zu 10.000 Menschen leben. Bis zur geplanten Tramanbindung bleibt die Einwohnerzahl allerdings auf etwa 5.000 begrenzt. Zum Tag der Müllabfuhr am Mittwoch machen die Potsdamer Müllwerker auf die Herausforderungen ihres Arbeitsalltags aufmerksam. Besonders im Straßenverkehr komme es immer wieder zu gefährlichen Situationen, weil Autofahrer Müllfahrzeuge überholen, Sicherheitsabstände missachten oder beim Rangieren zu wenig Geduld zeigen. Die Mitarbeitenden der STEP appellieren deshalb an alle Verkehrsteilnehmer, mehr Rücksicht zu nehmen. Schließlich sorgen die Müllwerker täglich dafür, dass tausende Tonnen Abfall zuverlässig entsorgt werden. Oft unter Zeitdruck und mitten im laufenden Verkehr. Für ihre Arbeit wünschen sie sich vor allem eines: mehr Verständnis und ein bisschen mehr Geduld auf Potsdams Straßen. Soweit das Neueste aus Potsdam und der Umgebung. Die nächsten Lokalnachrichten bei Radio Potsdam, wie immer um 12:30. Und damit zurück zu dir, Paul.
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0: Mit den aktuellen Temperaturen über der Region: 20 Grad in Bergholz-Rehbrücke, in Werder, in Teltow und in Potsdam. Der Nachmittag heute nochmal recht zugezogen und stürmisch. Am Abend und in der Nacht wechselnd bewölkt, die Nacht später bei 9 Grad. Der Radio Potsdam-Wettertrend: morgens deutlich mehr Sonne mit dabei, 22 Grad maximal. Der Mittwoch dann bei 24 Grad mit einem freundlichen Mischmasch aus Sonne und Wolken. Ab Donnerstag zünden wir Sommerwetter. Donnerstag 29 Grad, Freitag dann schon tatsächlich 33 Grad und der Samstag bringt bis zu 35 Grad mit sich. Es wird also endlich sommerlich.
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0: Stadtverkehr Potsdam, aktuell voll die breite Straße bis runter zur Zeppelinstraße, 5 Minuten plus, planen Sie auch noch 5 Minuten mehr Zeit mit ein, aktuell Belatstraße stadteinwärts. Dann die A2 Richtung Berlin, nach einem Unfall zwischen Wollin und Brandenburg ist die rechte Spur dicht. A10 westlicher Berliner Ring Richtung Dreieck Werder, zwischen Leest und Vöben Stau plus 10 Minuten Passierdauer. Vorsicht auf der A10 südlicher Berliner Ring Richtung Dreieck Werder. Zwischen Niederlehme und Königswusterhausen steht nach einem Unfall ein kaputtes Fahrzeug. Außerdem steht hier oder liegt hier eine Leitbarke auf der rechten Spur. In Richtung Dreieck Havelland zwischen Großkreuz und Leest Baustellenstau plus 10 Minuten Passierdauer. Und zwischen Großkreuz und Vöben steht jetzt auch noch ein kaputtes Auto. Geblitzt wird Dortustraße bei Tempo 30 und Babelsberg-Stahnsdorfer Straße bei Tempo 30. Haben auch Sie noch was entdeckt? Staus oder Blitzer? Sagen Sie gerne jederzeit Bescheid per WhatsApp-Nachricht oder rufen Sie gerne auch durch. Unsere Nummer für alles ist die 0331 581 692 und die 30. Danke fürs Bescheid sagen. Gute Fahrt.
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0: 3:05. Ich bin's, der Schröder. Wünsche einen tollen Feierabend. Hallöchen.
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10:55. Der Radio Potsdam Feierabend ist hier. Es steht morgen wieder ein aufregender Tag für die Landeshauptstadt bevor. Mal wieder ist eine 250 Kilogramm schwere Fliegerbombe US-amerikanischer Bauart gefunden worden. Diesmal bei Bauarbeiten an der Leipziger Straße. Und deswegen muss diese Bombe morgen unschädlich gemacht werden. Morgen also wieder große Evakuierungsmaßnahmen hier bei uns in der Landeshauptstadt. Unter anderem ist auch der Potsdamer Hauptbahnhof betroffen. Alle Infos zur Bombenentschärfung am morgigen Dienstag finden Sie bei uns im Netz auf dreimalwradio-potsdam.de. Da haben wir Ihnen auch eine Karte zur Verfügung gestellt. Da können Sie sich den Sperrkreis noch einmal ganz genau anschauen und nachschauen, ob Sie vielleicht vom Sperrkreis morgen bei der Bombenentschärfung hier in Potsdam betroffen sind.

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Force to the People, Pumped Up Kicks, 16.50 Uhr, 10 Minuten vor 5 in der Region. Hier ist der Radio Potsdam Feierabend. Vorsicht aktuell auf der A10, westlicher Berliner Ring Richtung Dreieck-Havelland. Zwischen Großkreuz und Leest haben wir aktuell ein kaputtes Auto. Außerdem steht zwischen Großkreuz und Vöben noch ein Liegenbleiber auf der Fahrbahn. Machen Sie also hier aktuell schön vorsichtig. Wo es noch klemmt heute Nachmittag, alles ausführlich habe ich gleich für Sie um 17 Uhr.

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Frankie Goes to Hollywood und Relax, der Radio Potsdam Feierabend auf dem Weg in Richtung Montagnachmittag, gleich mit George Ezra, Blame It On.

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1: Ich bin Anne Tausch und das ist das Top-Thema der Stunde. In Potsdam wird morgen ein Blindgänger aus dem Zweiten Weltkrieg entschärft. Rund 6.500 Menschen müssen ihre Wohnungen verlassen. Außerdem kommt es rund um den Hauptbahnhof zu erheblichen Einschränkungen im Bahn- und Nahverkehr. Die Evakuierung startet am Morgen. Mehr Nachrichten aus unserer Region finden Sie jederzeit bei uns im Netz auf radio-potsdam.de. Und jetzt mehr Nachrichten aus Deutschland und der Welt.
2: Ich bin Tine Klimach. Wenige Tage vor der erwarteten Unterzeichnung eines Rahmenabkommens mit dem Iran hat US-Vizepräsident J.D. Vance den direkten Draht zu Teheran betont. Man spreche jetzt direkt mit dem iranischen System. Man habe dort einige gute Beziehungen. Daher werden diese Verhandlungen erfolgreich sein, sagte er im Gespräch mit dem US-Sender CNBC. Washington und Teheran seien nicht mehr auf die Vermittlung durch Dritte angewiesen. In der Vergangenheit hatte etwa Pakistan und der Oman vermittelt. Wie steht es um die Bildung in Deutschland? Alle 2 Jahre präsentiert ein Bericht eine umfassende Bestandsaufnahme. In der heute in Berlin vorgestellten aktuellen Fassung wird nun eine Trendwende sichtbar. Der Geburtenknick macht sich auch hier bemerkbar.
3: Durch den Geburtenknick sinkt die Zahl der zu betreuenden Kinder. Noch bedeutet das aber keine spürbare Entlastung des Systems. Denn in den Kitas gibt es noch viele Personallücken und in Grundschulen erfordert der neue Rechtsanspruch auf eine ganztägige Betreuung viele Ressourcen. Inhaltlich bestätigt der aktuelle Bildungsbericht erneut 2 Trends. Die Kompetenzen in Lesen, in Mathe und Naturwissenschaften werden insgesamt schwächer. Und für den Bildungserfolg eines Kindes ist in Deutschland oft entscheidend, in was für einem Elternhaus es aufwächst. Aus Berlin, Ronny Torau.
2: Die britische Regierung plant ein Verbot von mehreren Social-Media-Plattformen für Kinder und Jugendliche unter 16 Jahren. Das kündigte Premierminister Keir Starmer bei einer Pressekonferenz in London an. Damit folgt Großbritannien dem Vorbild Australiens.
4: Soziale Medien machen Kinder unglücklich, sagte Starmer. Aber weil sie auch Vorteile brächten, sei die Entscheidung nicht leicht gefallen. Doch die Risiken und negativen Konsequenzen überwiegen nach Ansicht der Regierung. Ein vollständiges Verbot sei daher die richtige Entscheidung. Geplant sind auch strengere Regeln für Gaming- und Streaming-Plattformen, damit Erwachsene dort keine Kinder direkt kontaktieren können. Kritiker befürchten, dass das Verbot von Teenagern leicht umgangen werden kann, zum Beispiel durch falsche Altersangaben oder VPN-Dienste, die den Standort virtuell verändern. Aus London, Philipp Detlefs.
2: Zum Sport. Am 5. Tag der Fußball-Weltmeisterschaft steigt in einer Stunde Spanien ein. In Atlanta geht es gegen Kap Verde. Sie ist mit 500.000 Einwohnern die drittkleinste Nation, die sich je für eine WM qualifiziert hat. Später am Abend um 21 Uhr trifft Belgien auf Ägypten. Beide Spiele gibt es live im Ersten, aber auch bei Magenta TV zu sehen.
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5: Mit den aktuellen Temperaturen 19 Grad in Borkheide und in Brandenburg an der Havel, 20 Grad in Werder, in Teltow und in Potsdam. Der Nachmittag zeigt sich heute nochmal eher stürmisch und zugezogen. Am Abend und in der Nacht wechselnd bewölkt, die Nacht später bei 9 Grad. Der Radio Potsdam Wettertrend. Morgen anfangs aufgelockert, zum Nachmittag aber zugezogen. Morgen schon 22 Grad und dann steigern wir uns Tag für Tag. Mittwoch viel Sonne, 24 Grad. Donnerstag dann schon 29 Grad und dann starten wir in ein super Wochenende. Freitag 33 Grad, Samstag bis zu 35 Grad.
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5: Stadtverkehr Potsdam. Etwas mehr Zeit mit einplanen. Alleestraße, Straße am Neuen Garten bis runter zur Überfahrt zur Hans-Thoma-Straße. Die A2 Richtung Berlin. Nach einem Unfall zwischen Wollin und Brandenburg ist die rechte Spur gesperrt. A10 westlicher Berliner Ring Richtung Dreieck Werder. Zwischen Leest und Vöben Stau plus 10 Minuten. Zwischen Niederlehme und Königs Wusterhausen steht nach einem Unfall ein kaputtes Fahrzeug. Vorsicht auf der A10 südlicher Berliner Ring Richtung Dreieck Werder. Zwischen Niederlehme und Königs Wusterhausen liegt eine Leitbarke auf der rechten Spur. A10 westlicher Berliner Ring Richtung Dreieck Havelland. Zwischen Großkreuz und Leest Baustellenstau. Aktuell 10 Minuten plus. Es wird geblitzt. Sie stehen im Babelsberg, Stahnsdorfer Straße bei Tempo 30 und Potsdam City Dortustraße bei Tempo 30. Haben auch Sie noch was entdeckt, Staus oder Blitzer? Sagen Sie gerne jederzeit Bescheid per WhatsApp-Nachricht oder rufen Sie gerne auch durch. Unsere Nummer für alles ist die 0331 581 692 und die 30. Danke fürs Bescheid sagen. Gute Fahrt.
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5: Kurz nach 5. Ich bin's, der Schröder. Wünschen tollen Feierabend. Hallo zusammen.
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0: Moby und Lift Me Up, 11 nach 5 in der Region.
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0: spiele ich Ihnen gleich. Jetzt alles, was wichtig ist, um 17.30 Uhr.
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2: Mit Anne Tausch, guten Tag. Wegen eines Blindgängers aus dem Zweiten Weltkrieg kommt es morgen in Potsdam zu größeren Einschränkungen. Die Bombe wurde in der Nähe des Schwimmbads Blue entdeckt und soll entschärft werden. Dafür müssen rund 6.500 Menschen den Sperrbereich bis 8.30 Uhr verlassen. Betroffen sind unter anderem der Hauptbahnhof sowie zahlreiche Bus-, Tram-, Regional- und S-Bahn-Verbindungen. Wer nicht anderweitig unterkommen kann, für den öffnet ab 8 Uhr die Sporthalle am Humboldtring. Weitere Infos gibt's über die Behördennummer 115. Zum Tag der Müllabfuhr am Mittwoch machen die Potsdamer Müllwerker auf die Herausforderungen ihres Arbeitsalltags aufmerksam. Besonders im Straßenverkehr komme es immer wieder zu gefährlichen Situationen, weil Autofahrer Müllfahrzeuge überholen, Sicherheitsabstände missachten oder beim Rangieren zu wenig Geduld zeigen. Die Mitarbeitenden der STEP appellieren deshalb an alle Verkehrsteilnehmer, mehr Rücksicht zu nehmen. Schließlich sorgen die Müllwerker täglich dafür, dass tausende Tonnen Abfall zuverlässig entsorgt werden. Oft unter Zeitdruck und mitten im laufenden Verkehr. Für ihre Arbeit wünschen sie sich vor allem eines: mehr Verständnis und ein bisschen mehr Geduld auf Potsdams Straßen. Mehrere Smart City-Projekte in Potsdam verzögern sich und könnten ohne eine Verlängerung der Bundesförderung ins Stocken geraten. Betroffen ist unter anderem der geplante Umbau des Johannes-Kepler-Platzes am Stern, der mit mehr Bäumen, Sitzgelegenheiten und sogenannten Cooling Points hitzefester werden soll. Auch Verbesserungen an den Bahnhöfen Pischheide, Golm und Griebnitzsee stehen auf der Liste. Dort sind neue Fahrradabstellanlagen, Grünflächen und moderne Bewässerungssysteme geplant. Die Stadt hofft nun auf eine Verlängerung der Fördermittel bis Ende 2027, um die Projekte doch noch umsetzen zu können. Die ersten Eigentumswohnungen im neuen Potsdamer Stadtteil Kramnitz sind offenbar stark gefragt. Rund 200 Wohnungen in zwei sanierten Kasernengebäuden sind bereits komplett verkauft. Gleichzeitig sind weitere Projekte geplant. Noch in diesem Herbst soll der Umbau einer weiteren Kaserne mit 95 Wohnungen starten. Auch Mietwohnungen stoßen auf großes Interesse. Langfristig sollen in Kramnitz bis zu 10.000 Menschen leben. Bis zur geplanten Tramanbindung bleibt die Einwohnerzahl allerdings auf etwa 5.000 begrenzt. Soweit das Neueste aus Potsdam und der Umgebung. Die nächsten Lokalnachrichten bei Radio Potsdam, wie immer um 9:30. Und damit zurück zu dir, Paul.
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0: Mit den aktuellen Temperaturen über der Region: 19 Grad in Freesdorf, in Borkheide und in Brandenburg an der Havel, 20 Grad in Werder, in Teltow und in Potsdam. Der Nachmittag inzwischen mit deutlich weniger Wolken, trotzdem noch recht stürmisch über der Region, am Abend und in der Nacht dann wechselnd bewölkt, die Nacht bei 9 Grad. Der Radio Potsdam Wettertrend: morgen schon deutlich mehr Sonne mit dabei, 22 Grad, der Mittwoch bei 24 Grad und dann wird es warm über der Region, dann kommt tatsächlich der Sommer, Donnerstag 29 Grad, Freitag 33 Grad, Samstag bis zu 35 Grad, Schwitzen ist angesagt.
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0: Es ist tatsächlich ein sehr, sehr ruhiger Montagnachmittag im Stadtverkehr Potsdam. Reut ist aktuell. Nicht vergessen, morgen früh Bombenentschärfung in Potsdam. Betroffen ist auch der Potsdamer Hauptbahnhof, also auch das Leipziger Dreieck. Alle Infos dazu finden Sie bei uns im Netz auf radio-potsdam.de. Da haben wir für Sie auch nochmal eine Karte vom Sperrkreis bereitgestellt. Die A2 Richtung Berlin. Nach einem Unfall zwischen Wollin und Brandenburg ist hier noch die rechte Spur dicht. A10 westlicher Berliner Ring Richtung Dreieck Werder. Zwischen Leest und Vöben Stau plus 10 Minuten. Vorsicht auf der A10 südlicher Berliner Ring Richtung Dreieck Werder. Zwischen Niederlehme und Königs Wusterhausen steht nach einem Unfall ein kaputtes Auto. Außerdem haben wir hier eine Leitbarke, die liegt auf der rechten Spur. A10 westlicher Berliner Ring Richtung Dreieck Havelland, zwischen Großkreuz und Leest Bauarbeiten, Stau plus 10 Minuten und zwischen Großkreuz und Vöben jetzt auch ein kaputtes Auto. Geblitzt wird in Potsdam, Babelsberg, Stahnsdorfer Straße bei Tempo 30 und Potsdam City, Dortustraße bei Tempo 30. Haben auch Sie noch was entdeckt, Staus oder Blitzer? Sagen Sie gerne jederzeit Bescheid per WhatsApp-Nachricht oder rufen Sie gerne auch durch. Unsere Nummer für alles, das ist die 0331 581 692 und die 30. Danke fürs Bescheid sagen, gute Fahrt.
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0: Kurz nach 17:30, ich bin's, der Schröder. Wünsche schönen Feierabend. Gleich mit Dermot Kennedy. Kiss Me spiele ich nach Matt Simons. Catch and Release.
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1: Ich bin Tine Klimach. Nach Wochen der Verhandlungen gibt es Bewegung im Konflikt zwischen den USA und dem Iran. Beide Seiten haben sich auf ein Rahmenabkommen verständigt. Das soll kommenden Freitag in Genf unterzeichnet werden. Die Einigung dürfte auch den heute beginnenden G7-Gipfel im französischen Evian prägen. US-Präsident Trump ist bereits eingetroffen.
2: Auch wenn vieles beim Deal der USA mit dem Iran noch offen ist, wird es hier beim G7-Gipfel darum gehen, wie die Schifffahrt durch die vom Iran blockierte Straße von Hormuz wieder in Gang kommt. Und dabei kann der US-Präsident Hilfe gut gebrauchen. Frankreich und Großbritannien haben eine Marinemission vorbereitet, bei der es um das Räumen von Minen und das Begleiten von Schiffen durch die Meerenge geht. Auch Deutschland hat eine Beteiligung in Aussicht gestellt. Aus Evian, Michael Evers.
1: Die Lage im Nahen Osten hat sich zuletzt etwas entspannt. Die Ölpreise sind gesunken. An den Zapfsäulen kommt davon bisher aber noch zu wenig an, sagt der ADAC. Der Verkehrsclub fordert deshalb, dass die Spritpreise jetzt schnell nachziehen.
3: Konkrete Zahlen nennt der ADAC zwar nicht, aber in angemessenem Umfang müssten die gesunkenen Ölpreise jetzt auch an die Autofahrer weitergegeben werden. Und das zügig, so die klare Forderung des Autoclubs. Der Preis für Superbenzin hat sich in den vergangenen Tagen im Schnitt kaum geändert. Diesel ist immerhin ein bisschen günstiger geworden. Aber im Moment werden die Spritpreise noch durch den Tankrabatt gedrückt. Der läuft aber am Monatsende aus. Und dann, so erwarten jedenfalls die Experten, dürfte der Sprit so oder so wieder teurer werden. Thomas Thon, Feld Nachrichtenredaktion.
1: Der Sohn von Norwegens Kronprinzessin Mette Marit, Marius Borg-Høiby, will laut norwegischen Medien Berufung gegen das gegen ihn ergangene Urteil einlegen. Ein Gericht in Oslo hatte ihn für insgesamt 34 Straftaten zu 4 Jahren Haft verurteilt. Nicht akzeptieren wollte sein Mandant die Verurteilung wegen 2 Vergewaltigungen sowie wegen des Missbrauchs einer Ex-Freundin, sagte sein Verteidiger der Nachrichtenagentur NTB zufolge. Influencer und soziale Medien haben inzwischen einen erheblichen Einfluss auf das Online-Shopping-Verhalten von Kindern und Jugendlichen. So werden 47% der 10- bis 17-Jährigen durch Werbung auf Social-Media-Plattformen auf Produkte aufmerksam. 40% durch Empfehlungen von Influencern. Das zeigt die Mediensucht-Sonderanalyse der Krankenkasse DRK Gesundheit und des Universitätsklinikums Hamburg-Eppendorf. 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
1: Ich bin Dine Klimach. Mit großen Krisen auf der Tagesordnung beginnt morgen der G7-Gipfel im französischen Evian. Bundeskanzler Friedrich Merz reist vorsichtig optimistisch zu dem Treffen und sieht trotz der angespannten Lage Chancen auf Fortschritte, sowohl im Konflikt mit dem Iran als auch im Ukraine-Krieg.
2: Die Ukraine ist heute in einer neuen Position der Stärke. Russland kann militärisch nicht gewinnen. Zudem ist seine Wirtschaft angeschlagen. Ich sage mit der sehr gebotenen Vorsicht und Zurückhaltung, erstmals kann sich hier langsam ein Fenster für die Diplomatie öffnen. Auch hier liegt eine Chance.
1: US-Präsident Trump und die anderen Staats- und Regierungschefs der G7 tagen im Kohort Evian am Genfer See. Zur Gruppe der G7 gehören die wirtschaftsstarken Demokratien wie USA, Kanada, Japan, Frankreich, Großbritannien, Italien und Deutschland. Nach jahrelangen Verhandlungen um Fluggastrechte in der EU ist klar, es bleibt bei den bisherigen Entschädigungszahlungen bei Verspätungen. Reisende haben damit ab 3 Stunden Verspätung unter bestimmten Voraussetzungen Anspruch auf Geld. Vertreter von Europaparlament und EU-Staaten haben sich aber auf einige Änderungen verständigt.
3: Die EU-Abgeordneten wollten ursprünglich, dass Passagiere immer ein Recht auf Mitnahme eines kleinen Koffers haben. Damit konnten sie sich nicht durchsetzen. Aber Preise sollen im Netz immer einschließlich Handgepäck angezeigt werden, der Transparenz wegen. Kinder müssen nicht für einen reservierten Sitzplatz neben den Eltern zahlen. Bei Verspätungen bleibt es beim bisherigen. Ab 3 Stunden gibt es Geld, gestaffelt nach Entfernungen, wenn die Fluggesellschaft Schuld hat. Aus Brüssel, Dieter Ebeling.
1: In Großbritannien will die Regierung ein Social-Media-Verbot für unter 16-Jährige durchsetzen. Auch wenn die Nutzung Jugendlichen Vorteile bringe, sei ein vollständiges Verbot angesichts der Risiken richtig, sagte Premierminister Keir Starmer. Er kündigte auch konsequente Maßnahmen bei Gaming- und Livestream-Plattformen an. Fremde Erwachsene sollen nicht mehr mit Kindern chatten können. Als Kate Tanner wurde sie in der Fernsehserie Alf berühmt. Nun ist die US-Schauspielerin Ann Schedin im Alter von 77 Jahren gestorben. Ihr langjähriger Agent bestätigte den Tod auf Anfrage der deutschen Presseagentur. Eine Todesursache wurde nicht genannt.

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1: Ich bin Tine Klimach. Nach Wochen der Verhandlungen gibt es Bewegungen im Konflikt zwischen den USA und dem Iran. Beide Seiten haben sich auf ein Rahmenabkommen verständigt. Das soll kommenden Freitag in Genf unterzeichnet werden. Die Einigung dürfte auch den heute beginnenden G7-Gipfel im französischen Evian prägen, zu dem unter anderem US-Präsident Trump erwartet wird.
2: Der G7-Gipfel startet mit einem Signal der Hoffnung und Trump wird das Rahmenabkommen mit dem Iran als Triumph verkaufen. Aber schon jetzt gibt es Streit über die Bedingungen. So deutet der Iran an, nach den 60 weiteren Verhandlungstagen doch eine Gebühr in der Straße von Hormuz zu erheben. Es gibt auch Differenzen über freizugebende Vermögenswerte des Irans. Die Umsetzung der Vereinbarung wird ein Drahtseilakt. Aber zunächst erhoffen sich die Gipfelpartner einen positiven Effekt auf andere schwierige Themen, wie NATO- und Ukraine-Diplomatie. Aus den USA, Tina Eck.
1: Bundeskanzler Friedrich Merz hat sich vor dem offiziellen Start des G7-Gipfels vorsichtig optimistisch zu Fortschritten bei der Lösung der Kriege in der Ukraine und im Iran geäußert. Dieser Gipfel finde in einer ausgesprochenen bewegten Phase der Weltpolitik statt. Das eröffne aber auch einige Chancen, sagte Merz vor seinem Abflug nach Evian. Russland könne militärisch nicht gewinnen, zudem sei seine Wirtschaft angeschlagen. Erstmals könne sich hier langsam ein Fenster für Diplomatie öffnen, so Merz. Wie steht es um die Bildung in Deutschland? Alle zwei Jahre präsentiert ein Bericht eine umfassende Bestandsaufnahme. In der heute in Berlin vorgestellten aktuellen Fassung wird nun eine Trendwende sichtbar. Der Geburtenknick macht sich auch hier bemerkbar.
3: Durch den Geburtenknick sinkt die Zahl der zu betreuenden Kinder, noch bedeutet das aber keine spürbare Entlastung des Systems. Denn in den Kitas gibt es noch viele Personallücken und in Grundschulen erfordert der neue Rechtsanspruch auf eine ganztägige Betreuung viele Ressourcen. Inhaltlich bestätigt der aktuelle Bildungsbericht erneut zwei Trends. Die Kompetenzen in Lesen, in Mathe und Naturwissenschaften werden insgesamt schwächer und für den Bildungserfolg eines Kindes ist in Deutschland oft entscheidend, in was für einem Elternhaus es aufwächst. Aus Berlin, Ronny Tochau.
1: Nach gut 5 Wochen im künstlichen Koma ist die britische Popsängerin Bonnie Tyler wieder bei Bewusstsein. Sie werde weiter auf der Intensivstation eines Krankenhauses in Portugal behandelt, teilte ihr Management mit. Die Ärzte der 75-Jährigen seien weiterhin zuversichtlich, dass sie sich gut erholen werde.
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5: Schön, dass ihr wieder mit am Start seid. Die Stimmen sind gezählt, die Plätze sortiert. Wir schauen, welche Songs bei euch nach oben geklettert sind, welche ein paar Plätze abgeben mussten. Und natürlich haben wir auch wieder frische Neuvorstellungen am Start. Und es geht los, wie immer mit Platz 20. Zuvor die kleine Zusammenfassung der Chartspitze.
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5: Alex Warren, Fever Dream, auf Platz 3. New Religion von Bebe Rexha hatten wir auf der 2. Mr. Know-It-All, Teddy Swims war an der Chartspitze.
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5: Dauerbrenner Kamrad und es geht langsam abwärts. Nach 19 Wochen Hagios

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0: So, frisch gelandet in den Hörercharts. Dieser Titel feiert heute seine Premiere bei uns, bekam von euch genügend Stimmen und steigt somit unten ein auf Platz 19. Runaway, Lady Gaga und Doja.
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0: Die WM ist gestartet und dazu gibt es natürlich wieder ein FIFA-Musikprogramm. Das sind die offiziellen Songs, die die WM begleiten. Davon gibt es ein ganzes Album. Vorneweg natürlich Die Die von Shakira. Und dann gibt es da diesen hier. Brandneu. Mit am Start der Tenor Andrea Bocelli, David Guetta, US-Rapstar Megan Thee Stallion und IJ, das ist die Sängerin der koreanischen Band Huntrix. Alle vier gemeinsam mit DNA, More Than A Game. Unser erster Hitvorschlag.
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1: In dieser Woche reicht's nicht ganz für die alte Platzierung. Der Song rutscht von Platz 13 auf 17. Turn the Lights Off, Kado und John. Fastboy, wir haben einen neuen Namen hier im Ranking mit dem Titel Beautiful Life. Mal schauen, ob in den nächsten Wochen noch mehr geht. Heute steigen sie erstmal frisch ein auf
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4: Eure Charts gehen weiter mit den Plätzen 5, 10 bis 11. Außerdem erinnern wir gleich ans ehemalige Chartjahr 1983. Und die nächsten beiden Platzierungen sind Repeated von Martin Garrix und Ed Sheeran. Der Song macht sich auf den Weg zur Chartspitze in dieser Woche auf Platz 14. Das hier ist Somber auf dem absteigenden Ast, sozusagen Homebreak.

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5: Platz 14.

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2: Good times. 1983 beschäftigt uns. Auch wieder so ein Jahr des Michael Jackson. 6 Hit-Singles in einem Jahr, das schaffte bisher kein anderer Künstler. Er sanierte damit die etwas angeschlagene Plattenindustrie und inspirierte andere Stars wie zum Beispiel Prince und Lionel Richie. In Deutschland war noch einige Monate die neue deutsche Welle in allen Medien angesagt, zum Beispiel in den Verkaufscharts auf Platz 1 am Anfang des Jahres 83. Major Top.

Heute lebt der Fußballfan Peter Schilling in München und schreibt hin und wieder ein Buch, wird auch nach wie vor für Firmenfeiern und kleinere Konzerte gebucht. Auch 83, Nena präsentiert ihren ersten Knaller, 99 Luftballons. Die Idee zum Song hatte der Gitarrist der Band während eines Rolling Stones Konzerts in Berlin, als hunderte Luftballons aufstiegen. 1983, Miley Cyrus und Usher wurden gerade erst geboren. Sylvester Stallone spielt zum ersten Mal Rambo und im selben Jahr, heute vor 43 Jahren, stand diese Nummer hier ganz oben in den Charts. Casey and the Sunshine Band mit Give It Up. Platz 1, damals in England, kommt jetzt

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2: Platz 13.

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1: Das war unser zweiter Hitvorschlag, neues vom britischen Produzentenduo Super High und unverkennbar der neuseeländische Sänger Graham Candy mit Anywhere With You. Schicker neuer Song für den Sommer. In dieser Woche geht's einen Platz abwärts für Stay von Callum Scott und Leonie.
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1: Ich bin Tine Klimach. Die EU hat die Beitrittsverhandlungen mit der Ukraine begonnen. Vertreter beider Seiten starteten am Abend in Luxemburg offiziell die Aufnahme von Gesprächen zum ersten Themenblock, wie ein Sprecher des Rates der Mitgliedstaaten sagte. Mit dem ersten Verhandlungsabschnitt werden Gespräche über Themen wie das Justizsystem, den Grundwerteschutz und Sicherheit begonnen. Kandidatenländer müssen dabei unter anderem nachweisen, dass ihre Rechtssysteme, der Grenzschutz und die Polizei den EU-Standards entsprechen. Nach Wochen der Verhandlungen gibt es Bewegung im Konflikt zwischen den USA und dem Iran. Beide Seiten haben sich auf ein Rahmenabkommen verständigt. Das soll kommenden Freitag in Genf unterzeichnet werden. Die Einigung dürfte auch den heute beginnenden G7-Gipfel im französischen Evian prägen. US-Präsident Trump ist bereits eingetroffen.
2: Auch wenn vieles beim Deal der USA mit dem Iran noch offen ist, wird es hier beim G7-Gipfel darum gehen, wie die Schifffahrt durch die vom Iran blockierte Straße von Hormuz wieder in Gang kommt. Und dabei kann der US-Präsident Hilfe gut gebrauchen. Frankreich und Großbritannien haben eine Marinemission vorbereitet, bei der es um das Räumen von Minen und das Begleiten von Schiffen durch die Meerenge geht. Auch Deutschland hat eine Beteiligung in Aussicht gestellt. Aus Evian, Michael Evers.
1: Per Mausklick landen Sneaker, Beauty-Produkte und Elektronik im Warenkorb. Influencer und soziale Medien haben inzwischen einen erheblichen Einfluss auf das Shoppingverhalten von Kindern und Jugendlichen. Das geht aus der Mediensucht-Sonderanalyse der Krankenkasse DRK Gesundheit und des Universitätsklinikums Hamburg-Eppendorf hervor.
3: Knapp die Hälfte der 10- bis 17-Jährigen wird demnach via Social Media auf Produkte aufmerksam. 40% folgen Kaufempfehlungen von Influencerinnen und Influencern. Deren Einfluss und vom Algorithmus gesteuerte Werbung können aber zur Gefahr werden und einen Kaufrausch auslösen. Laut Studie stöbern inzwischen fast 4 von 10 Kindern und Jugendlichen zwischen 10 und 17 Jahren mindestens einmal pro Woche in Online-Shops. Mehr als jeder Zehnte gibt dann bis zu 1.200 Euro pro Jahr fürs Shopping aus. Katrin Müller, Nachrichtenredaktion.
1: Zum Sport. Favorit Spanien hat die erste große WM-Überraschung hinnehmen müssen und ist mit einem 0:0 gegen Außenseiter Kap Verde ins Turnier gestartet. Der Europameister war in Atlanta zwar überlegen, doch vor dem Tor fast komplett harmlos. Vor 4 Jahren war Spanien noch mit einem 7:0 gegen Costa Rica in die WM gestartet.
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4: Die Top 20 Charts dieser Woche, es geht weiter mit dem zweiten Teil und den Plätzen 10 bis 1. Zwei neue Songs sind noch dabei von Bebe Rexha und Rehab featuring Easy Bizou. Und das hier war zu erwarten mit der Eröffnungsfeier zur WM. Sie hat live performt Shakira gemeinsam mit Burner Boy und Die Die. Mit einem deutlichen Plus hier bei uns in den Charts steigt dieser Song in dieser Woche von 17.

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0: letzte Woche noch weiter oben, heute geht's ein Stück nach unten, aber er bleibt weiterhin in euren Top 10. So Easy von Olivia Dean, momentan auf 9.
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0: Dirty Blonde heißt das neue Album von BBXer, gibt's seit heute zu kaufen. Daraus kennen wir schon New Religion von Faithless und natürlich Sad Girls mit ihrem Entdecker und Förderer David Guetta. Dieser Song ist auch erwähnenswert, One Day, unser dritter Hitvorschlag aus dem neuen Album von BBXer, Dirty Blonde.

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1: Zwei Plätze geht's aufwärts für Swim von BTS. In dieser Woche auf 7 gerade gehört. Need Your Love von OneRepublic gab's davor auf der 8. Auch vom offiziellen FIFA World Cup Album 2026 No Place Like Home gleich von Major Lazer und Nelly Furtado. Hier nach Jennifer Lopez und David Guetta. Save Me Tonight.
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1: Wer ist euer Lieblingshit der Woche? Das erfahren wir in wenigen Minuten. Wir sind unterwegs Richtung Chartspitze. Und da geht es jetzt weiter mit Bibi Rexha, New Religion. Fällt

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0: Drop Dead von Olivia Rodrigo, heute hier auf Platz 4.
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0: Einen Platz weiter nach oben auf der Chartleiter geht's für Alex Warren. Fever Dream.

0: Das war der niederländische DJ und Produzent Rehab. Von ihm gibt es Ende Juli ein neues Album. 12 Dance-Tracks sind drauf, unter anderem dieser hier, If I Could Stop Time, gesungen von Easy Bizou. Das war unser letzter Hitvorschlag.
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0: Zwei Plätze aufwärts geht's für Harry Styles in dieser Woche. American Girls.
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1: Wir sind schon wieder durch und am Chartthron angekommen. Das waren eure Top 20 dieser Woche. Der Spitzenplatz ist verteidigt. Eure Nummer 1 bleibt unverändert. Mr. Know It All. Hier ist Teddy Swims.
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1: Ich bin Ursula Winkler. Die EU hat die Beitrittsverhandlungen mit der Ukraine offiziell begonnen. In Luxemburg haben Vertreter beider Seiten am Abend die Gespräche zum ersten Verhandlungskapitel gestartet. Das sagte ein Sprecher des Rates der Mitgliedstaaten der deutschen Presseagentur.
2: Es geht jetzt erstmal um grundlegende Fragen wie Rechtsstaatlichkeit, Justiz, Sicherheit und den Schutz von Grundrechten. Die Ukraine muss dabei nachweisen, dass sie die Standards der Europäischen Union erfüllt. Bundesaußenminister Wadephul spricht von einem historischen Zeitpunkt für Europa und die Ukraine. Der Verhandlungsbeginn sei mehr als Symbolik. Bis zu einem möglichen EU-Beitritt dürfte es trotzdem noch Jahre dauern. Dafür sind weitere Reformen nötig, etwa im Kampf gegen Korruption. Tine Klimach, Nachrichtenredaktion.
1: Nach jahrelangen Verhandlungen um Fluggastrechte in der EU ist klar, es bleibt bei den bisherigen Entschädigungszahlungen bei Verspätungen. Reisende haben damit ab 3 Stunden Verspätung unter bestimmten Voraussetzungen Anspruch auf Geld. Vertreter von Europaparlament und EU-Staaten haben sich aber auf einige Änderungen verständigt.
3: Die EU-Abgeordneten wollten ursprünglich, dass Passagiere immer ein Recht auf Mitnahme eines kleinen Koffers haben, zusätzlich zu einem persönlichen Gegenstand. Damit konnten sie sich nicht durchsetzen. Aber Preise sollen im Netz immer einschließlich Handgepäck angezeigt werden, der Transparenz wegen. Kinder müssen nicht für einen reservierten Sitzplatz neben den Eltern zahlen. Bei Verspätungen bleibt es beim bisherigen. Ab 3 Stunden gibt es Geld, gestaffelt nach Entfernungen, wenn die Fluggesellschaft schuld hat. Dieter Ebeling, Brüssel.
1: Influencer und soziale Medien haben inzwischen einen erheblichen Einfluss auf das Online-Shopping-Verhalten von Kindern und Jugendlichen. So werden 47% der 10- bis 17-Jährigen durch Werbung auf Social-Media-Plattformen auf Produkte aufmerksam, 40% durch Empfehlungen von Influencerinnen und Influencern. Das zeigt die Mediensucht-Sonderanalyse der Krankenkasse DAK Gesundheit. Zum Fußball. Spanien hat die erste große WM-Überraschung hinnehmen müssen und ist mit einem 0:0 gegen Außenseiter Kap Verde ins Turnier gestartet. Auch der lange verletzte und spät eingewechselte Jungstar Jamal traf nicht. Vor 4 Jahren war Spanien noch mit einem 7:0 gegen Costa Rica in die WM gestartet.

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1: Ich bin Ursula Winkler. Die EU hat die Beitrittsverhandlungen mit der Ukraine begonnen. Vertreter beider Seiten starteten am Abend in Luxemburg offiziell die Gespräche zum ersten Themenblock. Mit dem ersten Verhandlungsabschnitt werden Gespräche über Themen wie das Justizsystem, dem Grundwerteschutz und Sicherheit begonnen. Kandidatenländer müssen dabei unter anderem nachweisen, dass ihre Rechtssysteme, der Grenzschutz und die Polizei den EU-Standards entsprechen. Nach Wochen der Verhandlungen gibt es Bewegung im Konflikt zwischen den USA und dem Iran. Beide Seiten haben sich auf ein Rahmenabkommen verständigt. Das soll am Freitag in Genf unterzeichnet werden. Die Einigung dürfte auch den aktuellen G7-Gipfel im französischen Evian prägen.
2: Auch wenn vieles beim Deal der USA mit dem Iran noch offen ist, wird es hier beim G7-Gipfel darum gehen, wie die Schifffahrt durch die vom Iran blockierte Straße von Hormuz wieder in Gang kommt. Und dabei kann der US-Präsident Hilfe gut gebrauchen. Frankreich und Großbritannien haben eine Marinemission vorbereitet, bei der es um das Räumen von Minen und das Begleiten von Schiffen durch die Meerenge geht. Präsident Macron pochte bereits darauf, die Mission solle möglichst schnell starten, schon in einigen Tagen. Auch Deutschland hat eine Beteiligung in Aussicht gestellt. Michael Evers, Evian.
1: Wie steht es um die Bildung in Deutschland? Alle 2 Jahre präsentiert der Bericht Bildung in Deutschland dazu eine umfassende Bestandsaufnahme. In der in Berlin vorgestellten aktuellen Fassung wird nun eine Trendwende sichtbar, denn der Geburtenknick macht sich bemerkbar.
3: Durch den Geburtenknick sinkt die Zahl der zu betreuenden Kinder, noch bedeutet das aber keine spürbare Entlastung des Systems. Denn in den Kitas gibt es noch viele Personallücken und in Grundschulen erfordert der neue Rechtsanspruch auf eine ganztägige Betreuung viele Ressourcen. Inhaltlich bestätigt der aktuelle Bildungsbericht erneut 2 Trends. Die Kompetenzen in Lesen, in Mathe und Naturwissenschaften werden insgesamt schwächer und für den Bildungserfolg eines Kindes ist in Deutschland oft entscheidend, in was für einem Elternhaus es aufwächst. Ronny Thorau, Berlin.
1: Zum Fußball. Spanien hat die erste große WM-Überraschung hinnehmen müssen und ist mit einem 0:0 gegen Außenseiter Kap Verde ins Turnier gestartet. Auch der lange verletzte und spät eingewechselte Jungstar Jamal traf nicht. Vor 4 Jahren war Spanien noch mit einem 7:0 gegen Costa Rica in die WM gestartet.

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1: Ich bin Ursula Winkler. Die EU hat die Beitrittsverhandlungen mit der Ukraine begonnen. Vertreter beider Seiten starteten am Abend in Luxemburg offiziell die Gespräche zum ersten Themenblock. Mit dem ersten Verhandlungsabschnitt werden Gespräche über Themen wie das Justizsystem, den Grundwerteschutz und Sicherheit begonnen. Kandidatenländer müssen dabei unter anderem nachweisen, dass ihre Rechtssysteme, der Grenzschutz und die Polizei den EU-Standards entsprechen. Beim G7-Gipfel im französischen Evian stehen große Krisen auf der Tagesordnung. Bundeskanzler Merz zeigte sich vorsichtig optimistisch und sieht trotz der angespannten Lage Chancen auf Fortschritte, sowohl im Konflikt mit dem Iran als auch im Ukraine-Krieg.
2: Merz spricht von einem möglichen Fenster für die Diplomatie. Die Ukraine sei heute in einer stärkeren Position als noch vor einiger Zeit, sagte der Kanzler vor seinem Abflug. In Evian will er mit US-Präsident Trump und den anderen G7-Staaten über neue diplomatische Anläufe sprechen. Positiv sieht Merz auch die Einigung zwischen den USA und dem Iran. Das vereinbarte Rahmenabkommen könne aus seiner Sicht zur Stabilisierung der Region beitragen und der Weltwirtschaft neuen Rückenwind geben. Zoe Tassovali, Nachrichtenredaktion.
1: Der älteste Sohn der norwegischen Kronprinzessin Mette-Marit, Marius Borg-Høiby, ist vor einem Gericht in Oslo für 34 Straftaten zu 4 Jahren Haft verurteilt worden. 4 Frauen muss der Norweger eine Entschädigung zahlen, darunter 2 Ex-Freundinnen.
3: Das Urteil fiel milder aus, als die Staatsanwaltschaft gefordert hatte. 4 Jahre dürften trotzdem ein schwerer Schlag sein. Nicht nur für Høiby, sondern für die ganze Königsfamilie. Schuldig in 34 Anklagepunkten, darunter in 2 Fällen von Vergewaltigung nach norwegischem Recht. Das Gericht sah es als erwiesen an, dass Høiby mit dem Finger in die Frauen eingedrungen war, während sie schliefen. Einen Freispruch gab es dagegen von 2 weiteren Vergewaltigungsvorwürfen. Aus Skandinavien, Julia Weschenbach.
1: Zum Fußball. Belgien hat am Abend Ägypten den ersten Sieg der WM-Geschichte verdorben. Die Partie endete 1:1 unentschieden. Auch die WM-Partie davor war ein Unentschieden. Spanien und der Außenseiter Kap Verde trennten sich mit 0:0.

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1: Ich bin Ursula Winkler. Die EU hat die Beitrittsverhandlungen mit der Ukraine offiziell begonnen. In Luxemburg haben Vertreter beider Seiten am Abend die Gespräche zum ersten Verhandlungskapitel gestartet. Das sagte ein Sprecher des Rates der Mitgliedstaaten der deutschen Presseagentur.
2: Es geht jetzt erstmal um grundlegende Fragen wie Rechtsstaatlichkeit, Justiz, Sicherheit und den Schutz von Grundrechten. Die Ukraine muss dabei nachweisen, dass sie die Standards der Europäischen Union erfüllt. Bundesaußenminister Wadephul spricht von einem historischen Zeitpunkt für Europa und die Ukraine. Der Verhandlungsbeginn sei mehr als Symbolik. Bis zu einem möglichen EU-Beitritt dürfte es trotzdem noch Jahre dauern. Dafür sind weitere Reformen nötig, etwa im Kampf gegen Korruption. Tine Klimach, Nachrichtenredaktion.
1: Nach jahrelangen Verhandlungen um Fluggastrechte in der EU ist klar, es bleibt bei den bisherigen Entschädigungszahlungen bei Verspätungen. Reisende haben damit ab 3 Stunden Verspätung unter bestimmten Voraussetzungen Anspruch auf Geld. Vertreter von Europaparlament und EU-Staaten haben sich aber auf einige Änderungen verständigt.
3: Die EU-Abgeordneten wollten ursprünglich, dass Passagiere immer ein Recht auf Mitnahme eines kleinen Koffers haben, zusätzlich zu einem persönlichen Gegenstand. Damit konnten sie sich nicht durchsetzen. Aber Preise sollen im Netz immer einschließlich Handgepäck angezeigt werden, der Transparenz wegen. Kinder müssen nicht für einen reservierten Sitzplatz neben den Eltern zahlen. Bei Verspätungen bleibt es beim bisherigen. Ab 3 Stunden gibt es Geld, gestaffelt nach Entfernungen, wenn die Fluggesellschaft schuld hat. Dieter Ebeling, Brüssel.
1: Influencer und soziale Medien haben inzwischen einen erheblichen Einfluss auf das Online-Shopping-Verhalten von Kindern und Jugendlichen. So werden 47% der 10- bis 17-Jährigen durch Werbung auf Social-Media-Plattformen auf Produkte aufmerksam, 40% durch Empfehlungen von Influencerinnen und Influencern. Das zeigt die Mediensucht-Sonderanalyse der Krankenkasse DAK Gesundheit. Zum Fußball. Belgien hat am Abend Ägypten den ersten Sieg der WM-Geschichte verdorben. Die Partie endete 1:1 unentschieden. Auch die WM-Partie davor war ein Unentschieden. Spanien und der Außenseiter Kap Verde trennten sich mit 0:0.

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1: Ich bin Ursula Winkler. Am Genfer See starten heute die G7 in den zweiten Tag ihres Gipfeltreffens. Die Staats- und Regierungschefs beraten unter anderem über gemeinsame Positionen, was den Welthandel sowie den Iran- und den Ukraine-Krieg angeht. Auch der ukrainische Präsident Zelensky soll bei der Arbeitssitzung im französischen Evian dabei sein.
2: Bislang galten die USA als alleiniger Vermittler im Ukraine-Krieg. Nun will man hier in Evian mit US-Präsident Trump über Vorschläge sprechen, die Deutschland, Frankreich und Großbritannien mit Zelensky beraten haben. Die Europäer wollen mit am Verhandlungstisch sitzen, sollte es zu neuen Gesprächen zwischen Russland und der Ukraine kommen. Das Problem, sie sind sich untereinander nicht einig, wer in Sachen Ukraine für sie sprechen soll. Außerdem ist die Initiative bei osteuropäischen EU-Mitgliedern wie Polen auf Skepsis gestoßen. Michael Evers, Evian.
1: Die EU hat die Beitrittsverhandlungen mit der Ukraine begonnen. Vertreter beider Seiten starteten am Abend in Luxemburg offiziell die Gespräche zum ersten Themenblock. Mit dem ersten Verhandlungsabschnitt werden Gespräche über Themen wie das Justizsystem, den Grundwerteschutz und Sicherheit begonnen. Kandidatenländer müssen dabei unter anderem nachweisen, dass ihre Rechtssysteme, der Grenzschutz und die Polizei den EU-Standards entsprechen. Die britische Regierung plant ein Verbot von mehreren Social-Media-Plattformen für Kinder und Jugendliche unter 16 Jahren. Das kündigte Premierminister Starmer bei einer Pressekonferenz in London an. Damit folgt Großbritannien dem Vorbild Australiens.
3: Soziale Medien machen Kinder unglücklich, sagte Starmer. Aber weil sie auch Vorteile brächten, sei die Entscheidung nicht leicht gefallen. Doch die Risiken und negativen Konsequenzen